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0: Gute Zeiten, schlechte Zeiten heißt es für Buck Stargardt. Denn am 20. November um 19 Uhr findet zum internationalen Vorlesetag in der Mensa Buck Stargardt auf dem Schulgelände der regionalen Schule eine Lesung statt. Nämlich über das Buch Immer wieder Gerner des bekannten GSCS-Setstars Wolfgang Barrow. Er liest aus seinem Buch von seiner TV-Star-Kultfigur Anwalt Professor Dr. Dr. Jo Gerner und steht im Anschluss an die Lesung für Fotos und Signaturen bereit. Tickets für diese Veranstaltung gibt es im Besucherempfang auf der Höhe in Buck Stargardt, im Blumenkästchen am Markt in Buck Stargardt sowie in den Thalia-Filialen im Marktplatz und Bethanien-Center in Neubrandenburg. Tickets kosten 30 Euro und der Einlass ist ab 18 Uhr. Also, falls Sie den internationalen Vorlesetag vor Ihrer Haustür erleben wollen, kommen Sie am 20. 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

Und der Blick aufs Wetter. Der Dienstag startet nach der Nebelauflösung zunächst ziemlich freundlich mit einem Mix aus Sonne und Wolken. Im Laufe des Tages zieht es von Westen her zu und ab dem frühen Nachmittag kann es etwas Regen geben. Die Temperaturen erreichen angenehme 13 bis 16 Grad. Dazu weht ein meist schwacher bis mäßiger Wind aus südlichen Richtungen. Und in der Nacht zum Mittwoch wird es überwiegend bedeckt und zeitweise regnerisch. Der Regen zieht nach Osten ab, sodass sich zum Morgen bereits wieder Wolkenlücken zeigen können. Die Temperaturen sinken auf 10 bis 12 Grad. Am Mittwoch geht es zunächst ziemlich freundlich weiter. Neben einigen Wolken zeigt sich zeitweise die Sonne und meist bleibt es trocken. Nur im Osten der Region kann es anfangs noch letzte Regentropfen geben. Mit 15 bis 18 Grad wird es etwas milder. Der Wind kommt aus West bis Nordwest und kann zeitweise etwas auffrischen, lässt am Abend aber nach. Und in der Nacht zum Donnerstag bleibt es überwiegend trocken und teils gering bewölkt. Örtlich kann sich Nebel bilden, die Temperaturen gehen auf 5 bis 10 Grad zurück, der Wind schläft weitgehend ein. Und der Donnerstag wird nach einem möglichen nebligen Start ein freundlicher Tag mit einem Wechsel aus Sonne und Wolken. Regen ist nicht in Sicht, die Temperaturen steigen erneut auf 15 bis 18 Grad. Ein schwacher bis mäßiger Südwestwind rundet den ganzen Tag ab. Also nach einem regnerischen Dienstag wird es ab Mittwoch wieder freundlicher. Der Donnerstag zeigt sich voraussichtlich von seiner angenehmen Seite, also beste Aussicht.

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Tamra hat die Unterstützung geholt und ich glaube, es war ein Kinderchor. Denn Kinderchöre bringen immer Zusatzpunkte. 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Und jetzt muss ich erstmal das Fenster zumachen, denn sonst kommen hier die Fledermäuse rein.

Es ist mal wieder Zeit für einen kurzen Standardspruch. 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Und jetzt die Dolly Dots.

diesem völlig irrelevanten und sinnlosen Spruch wollte ich eigentlich nur auf Bananarama's Cruel Summer, dem letzten Titel in dieser Runde, hinweisen. Ich sage lieber dann ganz schnell jetzt. Bye bye.

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2: Eigentlich könnten wir sagen, das ist die Music Mix Diskothek. Zum anderen wiederum spielen wir Maxi-Versionen, die besser sind als ihre Singles. Der Anfang macht Belinda Carlisle, La Luna.

0: In der Carlisle, La Luna, das Original ist viel langsamer. Deswegen haben wir uns hier und jetzt den Dance-Mix gegönnt. Kennt noch jemand dieses Geräusch? Da denkt er wahrscheinlich an die Ärzte und zu spät.
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0: Minimalistisch produziert klingt, als wenn irgendjemand das Schlagzeug vergessen hätte. Hört man auch heute noch in der Version im Radio, allerdings schüttelt es mich jedes Mal, denn ich denke, da fehlt doch was. Und genau deswegen präsentieren wir hier im Music Mix den absoluten Diskothekenkult von den Ärzten, die Maxi-Version von Zu spät, in der sie gegenüber der Single alles richtig gemacht haben.

0: Und der Blick aufs Wetter. Der Dienstag startet nach der Nebelauflösung zunächst ziemlich freundlich mit einem Mix aus Sonne und Wolken. Im Laufe des Tages zieht es von Westen her zu und ab dem frühen Nachmittag kann es etwas Regen geben. Die Temperaturen erreichen angenehme 13 bis 16 Grad. Dazu weht ein meist schwacher bis mäßiger Wind aus südlichen Richtungen. Und in der Nacht zum Mittwoch wird es überwiegend bedeckt und zeitweise regnerisch. Der Regen zieht nach Osten ab, sodass sich zum Morgen bereits wieder Wolkenlücken zeigen können. Die Temperaturen sinken auf 10 bis 12 Grad. Am Mittwoch geht es zunächst ziemlich freundlich weiter. Neben einigen Wolken zeigt sich zeitweise die Sonne und meist bleibt es trocken. Nur im Osten der Region kann es anfangs noch letzte Regentropfen geben. Mit 15 bis 18 Grad wird es etwas milder. Der Wind kommt aus West bis Nordwest und kann zeitweise etwas auffrischen, lässt am Abend aber nach. Und in der Nacht zum Donnerstag bleibt es überwiegend trocken und teils gering bewölkt. Örtlich kann sich Nebel bilden, die Temperaturen gehen auf 5 bis 10 Grad zurück, der Wind schläft weitgehend ein. Und der Donnerstag wird nach einem möglichen nebligen Start ein freundlicher Tag mit einem Wechsel aus Sonne und Wolken. Regen ist nicht in Sicht, die Temperaturen steigen erneut auf 15 bis 18 Grad. Ein schwacher bis mäßiger Südwestwind rundet den ganzen Tag ab. Also nach einem regnerischen Dienstag wird es ab Mittwoch wieder freundlicher. Der Donnerstag zeigt sich voraussichtlich von seiner angenehmen Seite. Also beste Aussichten, um noch etwas Zeit draußen zu verbringen. 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
2: Das ist der Mediatop Radio Music Mix und wir holen uns die Sonne zurück, denn wir denken an den Sommer in Italien.

habe extra für heute meine Amiga-Quartett-Single von Albano und Romena Power rausgeholt. Und drauf war die Nummer 1 aus Italien von 1982, Felicità.

italienische Musik der 80er hat sowas Sommerliches an sich. Und um die Stimmung perfekt zu machen, habe ich mir zum Frühstück eine Pizza mit Spaghetti Bolognese obendrauf, also das gesamte Italien-Paket, bestellt. Und dazu gibt's Musik von Alice. Hula.

So, ich finde, das ist der verdammt beste Zeitpunkt, dass ihr schon mal runtergeht zum Strand, denn ich muss nochmal meine Quartett-Single rausholen. Wir brauchen zum Schluss noch einen Höhepunkt. Der kommt schon wieder von Albano und Romina Power. Und sie besingen die Insel des Glücks. Und die heißt natürlich, wie wir alle wissen,

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4: Hallo, liebe Kinder, hier ist wieder Pauline. Ich möchte euch heute die Geschichte von dem sehr unfreundlichen Krokodil vorlesen. Tief im Dschungel an einem Fluss lebte ein großes Krokodil. Es war ein sehr unfreundliches Krokodil. Es duldete nicht, dass irgendein anderes Tier aus dem Fluss trank oder in seinem Wasser badete. Es war überzeugt, dass es sein Fluss war. Jeden Abend brüllte es die Tiere des Dschungels an. Kommt bloß nicht so nah an meinen Fluss. Das ist mein Fluss. Wenn ihr meinem Fluss zu nahe kommt, dann fresse ich euch alle auf. Deshalb gab es im Fluss keine Fische, keine Kaulquappen, keine Frösche, keine Krabben und keine Flusskrebse. Alle hatten schreckliche Angst vor dem sehr unfreundlichen Krokodil. Die Dschungeltiere machten einen Bogen um den Fluss. Wenn sie durstig waren, mussten sie kilometerweit zu anderen Flüssen laufen. Tag für Tag lag das Krokodil auf seinem mächtigen Rücken in der Sonne und reinigte seine großen, scharfen Zähne mit einem Stocher. Eines frühen Morgens aber wurde der ganze Dschungel von einem lauten Stöhnen geweckt. Irgendjemand musste furchtbare Schmerzen haben. Hatte das Krokodil etwa eines von ihnen geschnappt? Als aber die Sonne hell aufgegangen war, sahen sie, es war das Krokodil selbst, das vor Schmerzen stöhnte. Es lag auf seinem großen Rücken, hielt sich den geschwollenen Kiefer und weinte richtige Tränen. Die Tiere schlichen näher heran, aber nicht zu nahe. Einigen Tieren tat das Krokodil leid. »Was ist los mit ihm?«, fragte das Reh. »Ich weiß nicht«, sagte das Eichhörnchen. »Vielleicht wird es sterben«, zwitscherte die Amsel. »Wenn das passiert, sie ist es am Fluss endlich wieder sicher«, grunzte das Wildschwein. Die Tiere dachten nach. Sie hingen an den Ästen, sie hingen an den Lianen, sie summten in der Luft, sie schüttelten ihre Köpfe und sahen das mächtige Krokodil in seiner Not. Kein Tier wagte ihm zu helfen. Plötzlich tauchte eine kleine Maus auf, schnupperte in die Luft, lief über den Schwanz des Krokodils, dann über seinen dicken Bauch. Die anderen Tiere schauten gebannt zu. »Seht bloß die Maus«, quäkte der Affe aufgeregt. »Die ist entweder sehr mutig oder vollkommen verrückt.« »Die wird jetzt ganz bestimmt gefressen«, sagte der Leguan. Die Maus kletterte über den großen Hals des Krokodils und hinein in seinen offenen Mund. Der ganze Dschungel hielt den Atem an. Die Maus bekam irgendetwas zu fassen, dann zog und zog und zog sie. Dann nahm sie das Ding auf die Schulter und spazierte aus dem Maul des Krokodils heraus. Da brachen die erstaunten Tiere in ein lautes Hurra aus. Das Krokodil setzte sich auf und sagte, »Es tut gar nicht mehr weh. Die Schmerzen sind weg.« Dann sah es, wie die Maus seinen Bauch hinunterlief. Auf der Schulter trug sie einen riesengroßen Krokodilzahn. »Dieser faule Zahn war schuld an deinen Zahnschmerzen«, sagte die Maus und drehte sich nach dem Krokodil um, das nun freundlich grinste. »Willst du ihn wieder haben?« »Oh nein, nein, schmeiß ihn bloß weg Und wenn du das getan hast, komm zurück. Dann habe ich ein Geschenk für dich. Die Maus machte sich auf den Weg und vergrub den faulen Zahn unter einem Baum. Und als sie zurückkam, hatte das Krokodil eine schöne, saftige Nuss für sie. Das Krokodil sah zu, wie die Maus ihre Nuss aß und sagte zu ihr, »Du hast mich von meinen Zahnschmerzen erlöst. Das war klug von dir und auch sehr lieb. Ich bin dir sehr dankbar, aber was soll ich tun, wenn die Zahnschmerzen wiederkommen?« »Keine Sorge, ich helfe dir, deine Zähne zu pflegen«, antwortete die Maus und knabberte an ihrer Nuss. Bald waren die Maus und das Krokodil beste Freunde. Eines Tages schickte das Krokodil allen Tieren eine Einladung. »Bitte kommt und trinkt und badet im Fluss. Ich werde euch nichts tun. Der Fluss gehört uns allen«, sagte es. Die Tiere hatten nun keine Angst mehr, im Fluss zu trinken und zu baden. Und obwohl das Krokodil manchmal etwas unfreundlich war, fingen sie an, es lieb zu haben. Und bald lebten im Fluss wieder viele, viele Fische, Kaulquappen, Frösche, Krabben und Flusskrebse. Liebe Kinder, ich hoffe, euch hat auch die Geschichte gefallen, so wie mir, und sage euch Tschüss, bis zum nächsten Wiederhören. Eure Pauline.

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Jermaine Jackson hat zusammen mit Piazzadora den Überflieger-Hit When the Rain Begins to Fall abgeliefert. Leider gab es danach nicht mehr so die großen Nummern. Ich habe was Kleineres noch rausgesucht von ihm. Dynamite.

Taylor Swift läuft natürlich auch im Radio. Das ist allerdings nicht unbedingt üblich für Filmmusik. Meistens verschwindet sie irgendwo im Abspann. So auch bei Cornelia Wybolls aus dem Film Hunting Seasons. Einen Actionkracher mit Mel Gibson. Und das Stück bringen wir jetzt auch ins Radio. Heißt Calling.

ich finde, der Schuck hat's verdient, endlich mal auch im Radio gespielt zu werden. Wir bleiben in der ruhigen Ecke, denken an frühere Zeiten, zum Beispiel an den zweiten Teil von La Boom. Die Fete geht weiter. Filmmusik daraus von Coupe d'Abord.

mein Gott, wir haben noch so viel Zeit übrig. Da könnten wir doch eigentlich noch was spielen. Ich hab da mal eine Idee. Wie wär's denn mit dem meistgestreamten Titel der Welt? 17 Milliarden Mal gestreamt. Hier ist der Baby Shark Dance. Und keine Sorge, nach einer Minute ist

0: nix.
1: Verpisst euch, ihr Rotzlöffel!
2: Und der Blick aufs Wetter. Der Dienstag startet nach der Nebelauflösung zunächst ziemlich freundlich mit einem Mix aus Sonne und Wolken. Im Laufe des Tages zieht es von Westen her zu und ab dem frühen Nachmittag kann es etwas Regen geben. Die Temperaturen erreichen angenehme 13 bis 16 Grad. Dazu weht ein meist schwacher bis mäßiger Wind aus südlichen Richtungen. Und in der Nacht zum Mittwoch wird es überwiegend bedeckt und zeitweise regnerisch. Der Regen zieht nach Osten ab, sodass sich zum Morgen bereits wieder Wolkenlücken zeigen können. Die Temperaturen sinken auf 10 bis 12 Grad. Am Mittwoch geht es zunächst ziemlich freundlich weiter. Neben einigen Wolken zeigt sich zeitweise die Sonne und meist bleibt es trocken. Nur im Osten der Region kann es anfangs noch letzte Regentropfen geben. Mit 15 bis 18 Grad wird es etwas milder. Der Wind kommt aus West bis Nordwest und kann zeitweise etwas auffrischen, lässt am Abend aber nach. Und in der Nacht zum Donnerstag bleibt es überwiegend trocken und teils gering bewölkt. Örtlich kann sich Nebel bilden, die Temperaturen gehen auf 5 bis 10 Grad zurück, der Wind schläft weitgehend ein. Und der Donnerstag wird nach einem möglichen nebligen Start ein freundlicher Tag mit einem Wechsel aus Sonne und Wolken. Regen ist nicht in Sicht, die Temperaturen steigen erneut auf 15 bis 18 Grad. Ein schwacher bis mäßiger Südwestwind rundet den ganzen Tag ab. Also nach einem regnerischen Dienstag wird es ab Mittwoch wieder freundlicher. Der Donnerstag zeigt sich voraussichtlich von seiner angenehmen Seite. Also beste Aussichten, um noch etwas Zeit draußen zu verbringen. 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
2: Am Gotthold-Ephraim-Lessing-Gymnasium in Neubrandenburg wird zur kommenden Woche ein Kurzfilmprojekt durchgeführt. Schülerinnen und Schüler des Gymnasiums werden in einer Projektwoche zusammen mit dem Berliner Bäderbewegen e.V. einen Kurzfilm drehen. Mit dem Titel Anne Frank, Erinnern, Verstehen, Verantwortung übernehmen. Am kommenden Donnerstag wird es einen besonderen Dreh geben. Dort werden nämlich Schülerinnen und Schüler auf dem Schulhof des Lessing-Gymnasiums ein gemeinsames Bild entstehen lassen, welches auch Teil des Films sein wird. Den Abschluss des Projekts bildet dann ein öffentlicher Kinotag im Kino La Tüchte in Neubrandenburg am 19. November 2026, wo der fertige Film vorgeführt wird und weitere Ergebnisse des Projekts präsentiert werden. Außerdem wird es verschiedene Medienstationen geben, eine Ausstellung zu Anne Frank sowie kreative Beispiele, die während der Projektwoche, aber auch davor und danach entstanden sind. Im Anschluss wird es eine Fragerunde vom Publikum und den Schülerinnen und Schülern geben. Auslöser für dieses Projekt war das Schulmusical Nie wieder jetzt, welches im März Premiere feierte. Das Drehbuch und die Musik dieses Musicals wurden von der Schule auch selber geschrieben. Ausschnitte aus dem Musical werden sowohl auch Bestandteil des Films werden. Also am 8. Oktober wird ein gemeinschaftliches Bild auf dem Schulhof des Lessing-Gymnasiums erstellt werden und die Filmvorführung findet am 19. November im Kino La Tücht statt.
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So, lasst euch von mir nicht stören. Ich muss noch ein bisschen arbeiten und dazu brauche ich meine Schreibmaschine. Denn ich muss noch einen Brief ans Finanzamt schreiben. Und dazu habe ich Musik rausgesucht von Primadonna. Angel.

Rubrik alt, aber doch neu. Der Titel stammt aus den 80ern. Wir haben ihn eigentlich noch nie gehört und demzufolge neu bei uns im Music Mix. Genauso wie Rose. Schöne, alte, einfach gemachte Diskothekenmusik von 1985. Rose und Fairy Tale.

Genau, zwei Hits hatte Rose. Den ersten haben wir schon gehört, Magic Carrie Lawn. Und heute gab es als Zugabe Fairy Tale. Und nun zum Schluss gibt's blauen Likör, Curaçao. Stück heißt ebenfalls Curaçao.

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4: Schuhchen, das Märchen einer lettischen Autorin Anna Sachse. In alten Zeiten lebte einmal ein Schuster. Der hauste in einer Hütte mitten im Wald und machte Schuhe für die Zwerge. Winzige, blaue Schuhe. Soweit, so gut. Doch eines Tages wollte der Schuster heiraten und hörte auf die Kräuterweiblein, die zu ihm in die Werkstatt kamen. Schon am Tag nach der Hochzeit stellte sich heraus, dass die junge Frau über die Maßen faul war. Von früh bis spät meckerte ungemolken die Ziege. Was blieb dem Schuster übrig? Er nahm selbst den Melkeimer, setzte sich rittlings auf die Ziege und molk sie. Noch ärger kam es, als ein Kind geboren wurde. So musste der Schuster nicht nur die Ziege melken, Heu und Holz für den Winter machen, sondern auch Windeln waschen, den Kindern die Nase putzen und für alle das Essen kochen. Und geschustert musste auch werden. Wovon sollten sie sonst leben? Hatte der Schuster einen Sack Schuhe fertig, brachte er sie zu den Zwergen. Die Zwerge zählten nach, wie viel Paar er geliefert hatte, und zahlten ihm gutes Geld. Eines Tages aber, als er wieder einmal bei den Zwergen anlangte, sah er, dass er unterwegs einen großen Teil der Schuhe verloren hatte. Kein Wunder, im Sack war ein großes Loch. Aber was half's? Für Schuhe, die weg sind, gibt es kein Geld. Merkwürdig nur, dass er auf dem Rückweg, so sehr er auch suchte, keinen einzigen Schuh wiederfand. Heimgekehrt sagte der Schuster zu seiner Frau, sie möchte den Sack flicken, sonst wäre seine Arbeit wieder für die Katz. Die Frau versprach es, und als er das nächste Mal Schuhe in den Sack tat, sah er das Loch nicht mehr. Er kam zu den Zwergen, setzte den Sack ab. Herrje, wieder fehlte die Hälfte der Schuhe. Der Schuster untersuchte den Sack. Natürlich, der Flicken war schludrig angenäht, sodass sich der Faden gelöst hatte und das Loch wieder da war. Betrübt lief der Schuster heim. Auch diesmal hatte jemand alle Schuhe vor ihm aufgesammelt. Wie er so ging, sah er plötzlich, ein altes Weiblein sitzt am Pfad, einen Sack Tannenzapfen auf dem Rücken. Der Schuster lüftet seine Mütze, grüßt höflich, das Weiblein bat ihn, »Ach, lieber Schuster, mir ist ein Absatz abgebrochen. Sei so nett und hilf mir aus der Not.« Da ließ sich der Schuster nicht lange bitten, zog sein Hämmerchen aus der Tasche und nagelte, klick, klack, den Absatz wieder an. »Vielen Dank, Söhnchen«, sagte das Weiblein, »was bin ich dir schuldig für die Mühe?« »Wieso schuldig?«, wunderte sich der Schuster. »Wenn wir Menschen einander nicht helfen, wer sollte es sonst tun?« »Nun, Söhnchen, für dein gutes Herz will auch ich dir eine Gefälligkeit erweisen«, sprach das Weiblein und zog aus dem Brusttuch einen Birkenzweig mit drei Blättchen. »Nimm es, es ist ein Glücksreis. Wie viel Blättchen es hat, so viel Wünsche seien dir gewährt. Überleg wohl, was du dir wünschst. Ist erst das letzte Blättchen heruntergefallen, so lässt es sich nicht mehr ungeschehen machen.« Sie verabschiedete sich und zog ihres Weges. Der Schuster betrachtete das Birkenreis und brummte, »So eine alte Schrulle, wie soll dieser lumpige Zweig meine Wünsche erfüllen? Ein ordentliches Stück Brot wäre mir jetzt lieber, einen Hunger hab ich.« Kaum hatte er es ausgesprochen, fiel klirrend ein Blättchen zu Boden und ein dicker Kantenbrot schlüpfte in seine Hände. Da merkte der Schuster, das Zweiglein hatte es in sich und das Weiblein war alles andere als eine alte Schrulle. Er nahm sich vor, jeden weiteren Wunsch gut zu bedenken und machte die ganze Woche lang fleißig Schuhe. Meist ging er sonntags zu den Zwergen, wenn sie allesamt daheim waren und die Schuhe anprobieren konnten. Aber diesmal litt die Familie solche Not, dass er die Nächte hindurch arbeitete. Sonnabendnachmittag hatte er den Sack voll und beschloss, die Schuhe noch am selben Abend hinzuschaffen. Wie er so durch den Wald stapfte, überlegte er, wo die verloren gegangenen Schuhe abgeblieben sein mochten, und rief unwillkürlich aus: »Ach, wenn ich sie doch jetzt wiederfände, dann bekäme ich doppelten Lohn.« Kaum hatte er das gesagt, stand er schon vor der Höhle der Zwerge. Und was sah er? Die Zwerge waren gerade von der Arbeit heimgekehrt und hatten ihre nassen Schuhe zum Trocknen in die Büsche gehängt. Der Schuster zählte die Schuhe, und es waren genau so viele, wie er angefertigt hatte. Also hatten die Männlein all die Schuhe, die aus seinem kaputten Sack gefallen waren, aufgehoben und ihm kein Wort davon gesagt. »Oh, was seid ihr doch für falsche Gesellen«, rief da der Schuster wutentbrannt, »sollen doch die Schuhe an den Zweigen festwachsen, dass ihr sie nie mehr runterbekommt.« Zu spät merkte der Schuster, dass er zwei Wünsche ausgesprochen hatte. Er zog das Zweiglein aus dem Hemd und sah, dass auch die beiden letzten Glücksblättchen abgefallen waren. »Ach, was bin ich nur für ein Dummkopf«, schalt er sich. »Hätte ich mir nicht ein neues Haus, eine Kuh, ein Pferd wünschen können und einen Scheffel Geld dazu? Nun kann ich mich in den Finger beißen. Futsch ist futsch und hin ist hin.« Am Sonntagmorgen wollten die Zwerge ihre Schuhe anziehen, aber oh Wunder, sie waren an den Sträuchern festgewachsen. Und wie sich die Männlein auch mühten, sie konnten sie nicht losreißen. So mussten die Zwerge barfuß laufen. Doch seither sprießen im Wald Blumen, deren Blüten wie kleine Schuhe aussehen. Und bei uns heißen sie auch so, Schuhchen. Woanders nennen die Menschen sie Eisenhut, wahrscheinlich, weil sie unsere Geschichte nicht kennen. Das war ein Märchen aus dem Buch Blumenmärchen, geschrieben von der lettischen Autorin Anna Sachse und gelesen von eurer Granny Angie.

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Love Sensation von Madonna und Kylie. Allerdings habe ich mich gefragt, wo war denn da wirklich Kylie zu hören? Und jetzt wird's brutal. 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

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Zu sehen im Video von Ariana Grande: Hate when I made you love me.

poetische Zeilen aus einem Hit von Mandy Winter. 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Und es geht um...

mega Erfolg für sie. Damals kam sie 1987 in Westdeutschland in die Top 20. Das war es dann allerdings auch schon wieder für Mandy Winter. Und für mich war es das auch. Runde 2 von Music Bank.

0: Und der Blick aufs Wetter. Der Dienstag startet nach der Nebelauflösung zunächst ziemlich freundlich mit einem Mix aus Sonne und Wolken. Im Laufe des Tages zieht es von Westen her zu und ab dem frühen Nachmittag kann es etwas Regen geben. Die Temperaturen erreichen angenehme 13 bis 16 Grad. Dazu weht ein meist schwacher bis mäßiger Wind aus südlichen Richtungen. Und in der Nacht zum Mittwoch wird es überwiegend bedeckt und zeitweise regnerisch. Der Regen zieht nach Osten ab, sodass sich zum Morgen bereits wieder Wolkenlücken zeigen können. Die Temperaturen sinken auf 10 bis 12 Grad. Am Mittwoch geht es zunächst ziemlich freundlich weiter. Neben einigen Wolken zeigt sich zeitweise die Sonne und meist bleibt es trocken. Nur im Osten der Region kann es anfangs noch letzte Regentropfen geben. Mit 15 bis 18 Grad wird es etwas milder. Der Wind kommt aus West bis Nordwest und kann zeitweise etwas auffrischen, lässt am Abend aber nach. Und in der Nacht zum Donnerstag bleibt es überwiegend trocken und teils gering bewölkt. Örtlich kann sich Nebel bilden, die Temperaturen gehen auf 5 bis 10 Grad zurück, der Wind schläft weitgehend ein. Und der Donnerstag wird nach einem möglichen nebligen Start ein freundlicher Tag mit einem Wechsel aus Sonne und Wolken. Regen ist nicht in Sicht, die Temperaturen steigen erneut auf 15 bis 18 Grad. Ein schwacher bis mäßiger Südwestwind rundet den ganzen Tag ab. Also nach einem regnerischen Dienstag wird es ab Mittwoch wieder freundlicher. Der Donnerstag zeigt sich voraussichtlich von seiner angenehmen Seite. Also beste Aussichten, um noch etwas Zeit draußen zu verbringen. 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

Neulich lief sie bei SWR 3 und hieß Tiffany Ayres. Dann habe ich sie bei Energy gehört, da hieß sie Tiffany Ayres. Schön, dass auch andere sich nicht einig sind. Das war jedenfalls ihre neue Single.

0: Miley Cyrus würdet ihr überall raus erkennen, denn sie hat eine markante Stimme, aktuelle Single Bass Mercedes. Und jetzt gehen wir 2 Jahre zurück und nach Frankreich zu Luisa. Demand, demand.
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0: Courage aujourd'hui.
1: Weil eben auch aus Frankreich gute Musik kommt, haben wir immer mal wieder was Französisches mit dabei. Hier jetzt zum Beispiel Les Femmes Liberty.

Sag ich doch, und dahinter steckt François Feldman und Juniès Jamison. Stück heißt Je pars.

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0: Und der Blick aufs Wetter. Der Dienstag startet nach der Nebelauflösung zunächst ziemlich freundlich mit einem Mix aus Sonne und Wolken. Im Laufe des Tages zieht es von Westen her zu und ab dem frühen Nachmittag kann es etwas Regen geben. Die Temperaturen erreichen angenehme 13 bis 16 Grad. Dazu weht ein meist schwacher bis mäßiger Wind aus südlichen Richtungen. Und in der Nacht zum Mittwoch wird es überwiegend bedeckt und zeitweise regnerisch. Der Regen zieht nach Osten ab, sodass sich zum Morgen bereits wieder Wolkenlücken zeigen können. Die Temperaturen sinken auf 10 bis 12 Grad. Am Mittwoch geht es zunächst ziemlich freundlich weiter. Neben einigen Wolken zeigt sich zeitweise die Sonne und meist bleibt es trocken. Nur im Osten der Region kann es anfangs noch letzte Regentropfen geben. Mit 15 bis 18 Grad wird es etwas milder. Der Wind kommt aus West bis Nordwest und kann zeitweise etwas auffrischen, lässt am Abend aber nach. Und in der Nacht zum Donnerstag bleibt es überwiegend trocken und teils gering bewölkt. Örtlich kann sich Nebel bilden, die Temperaturen gehen auf 5 bis 10 Grad zurück, der Wind schläft weitgehend ein. Und der Donnerstag wird nach einem möglichen nebligen Start ein freundlicher Tag mit einem Wechsel aus Sonne und Wolken. Regen ist nicht in Sicht, die Temperaturen steigen erneut auf 15 bis 18 Grad. Ein schwacher bis mäßiger Südwestwind rundet den ganzen Tag ab. Also nach einem regnerischen Dienstag wird es ab Mittwoch wieder freundlicher. Der Donnerstag zeigt sich voraussichtlich von seiner angenehmen Seite. Also beste Aussichten, um noch etwas Zeit draußen zu verbringen. 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

0: Ihr hört Radio 98.1 mit Fortissimo. Und ihr hört Musik von, wollen wir schon sagen?
1: Weiß ich nicht.
0: Stellen wir uns jetzt mal vor, Paul ist mein Name.
1: Hallo Paul, nett dich kennenzulernen. Ich bin Leo.
0: Das ist auch schön, dich kennenzulernen. Wir haben hier noch nicht seit einigen Monaten.
1: Wir kennen
0: Monaten
1: uns nicht schon irgendwie schon so seit 2 Jahren.
0: So ein klein bisschen, ja. Ich erkenne dich ja sowieso gar nicht wieder mit den neuen Haaren da. Und
1: ja, Update für die Leute.
0: Kommt ja gerade frisch vom Friseur.
1: Ich weiß, die ZuhörerInnen sehen mich nicht, aber ich komme frisch vom Friseur, die Haare so wieder ab und ich fühle mich wie neugeboren.
0: Die Haare sind wieder ab, klingt auch so, als ob du jetzt mit Glatze mir gegenüber sitzen
1: ja.
0: würdest.
1: Also ich habe eine komplette Glatze. Nein, Spaß. Meine Haare sind so Kinnlänge für die Leute, die mich nicht kennen.
0: Das ist je nach Gesichtsform ein sehr großer Unterschied, Leo.
1: Ja, ich weiß, aber ich habe ein relativ rundes Ish-Gesicht, würde ich sagen. Sehr Babyface. Naja, wir haben heute etwas, das ich schon in der letzten Folge angesprochen habe, weil ich dachte, dass wir das als erstes aufnehmen und dann kommt auch das andere. Wir reden heute über ein Klavierkonzert, richtig?
0: Ja, beziehungsweise um genau zu sein, wie die Dame es genannt hat, Konzert für Klavier und Orchester. Ich verstehe immer nicht, wonach das geht. Manche Leute nennen es so, manche nennen es Klavierkonzert.
1: Bestimmt ist das nur Geschmack.
0: Wahrscheinlich. Genau wie der gute Camille Saint-Saëns.
1: Saint-Saëns.
0: Oder Saint-Saëns letzte Woche, der gesagt hat, das ist kein Konzert, das ist keine Sinfonie für Orgel. Das ist eine Sinfonie mit Orgel.
1: Ja, sorry. Ich wollte niemanden beleidigen, okay?
0: Nein, ich meine nur, das ist, glaube ich, auch so eine Geschmackssache, wie man es sieht.
1: Ja. Auf jeden Fall haben wir euch das heute mitgebracht, beziehungsweise Paul hat es mitgebracht. Ihr wisst, ich habe nicht so viel Ahnung von irgendwas. Und
0: ach komm,
1: die
0: bitte.
1: Komponistin ist Clara Schumann.
0: Ja, es ist tatsächlich ein bisschen besonders, das ist schon ein bisschen traurig, aber in der klassischen Musik dann doch mal eine Komponistin zu finden. Dabei haben wir eigentlich so viele andere. Jetzt ist Clara Schumann das zweite Mal schon im Programm. Das heißt, fürs nächste Mal wird es definitiv, ich habe überlegt, Melanie Bonnier oder vielleicht Amy Beach, je nachdem, was sich anbietet, wenn wir mal wieder weibliche Repräsentation wollen, weil sie kommt in der klassischen Musik zu kurz. Dafür habe ich heute aber auch ein Trio mitgebracht an Frauen.
1: Ein Trio? Was
0: also
1: meinst
0: heute,
1: du denn damit?
0: Ja, heute hören wir 3 Frauen. Ich habe heute neben der guten Clara Schumann auch Isata Kane-Mason mit dabei und Holly Matheson.
1: Mhm.
0: Also die...
1: Ich sehe, aber sind das die...
0: Isata Kane-Mason spielt Klavier.
1: Ah.
0: Die kennt man vielleicht auch, das ist ja relativ viral gegangen damals. Oh Gott, ich weiß nicht mehr, in welchem Kontext das war. Dass Seiko Kane-Mason das ein Cello gespielt hat. Jetzt entfällt mir gerade der Kontext davon. Ich glaube, das war bei Harry und Meghan auf der Hochzeit.
1: Ja, das ist aber auch schon echt lange her.
0: Das ist schon lange her, der war da auch noch super jung und sie ist die Schwester von ihm. Also diese ganze Familie ist praktisch eine musikalische Wunderfamilie. Die waren auch bei Britain's Got Talent.
1: Mhm.
0: Ja, aber die sind halt alle musikalisch unglaublich begabt. Die Eltern, die Kinder, diese Jesus. Ganze Familie ist...
1: ich wünschte, das könnte ich von meiner
0: Musik.
1: Familie sagen. Da ist kein musikalischer Knochen in meiner Familie, muss ich sagen.
0: Ja, wir haben gerade das Andante gehört und das ist Musik von Clara Schumann und ich habe heute mitgebracht das Klavierkonzert und auch ihre berühmten 3 Romanzen für Klavier Opus 11, einfach weil die für sich ein bisschen kurz sind. Wir haben schon mal über Clara Schumann gesprochen.
1: Ja.
0: Damals, ich erinnere mich, dass Pauline eine wunderschöne Biografie von ihr mitgebracht hat. Deswegen mache ich es im Schnelldurchlauf. Die Dame wurde am 13. September 1819 geboren. In anderen Worten, super, super Timing, wenn ich auf den Kalender schaue. Denn
1: Happy Birthday!
0: Verspätet, einen Tag.
1: Einen Tag verspätet, Happy Birthday. Genau deswegen 18, ist das natürlich auch der Grund, warum wir das rausgesucht haben.
0: Natürlich, das ist nicht so. Da muss ich tatsächlich zu sagen, da habe ich noch einen Anschlag auf dich vor. Den ich, glaube ich, schon mal geteasert habe.
1: Das ist, tut mir leid, aber das ist so Boomer.
0: Das habe ich von meiner Mutter.
1: Ich habe einen Anschlag auf dich vor. Okay.
0: Ja. Aber da sprechen wir dann drüber. Das ist eine Sache, da freue ich mich drauf, das dann vielleicht zu Beginn des kommenden Jahres zu senden. Mhm. Und dass wir vielleicht da vorher nochmal dazukommen.
1: Geteasert.
0: Ja, geteasert. Ja, die gute Clara Schumann wuchs als Wunderkind und Klaviervirtuosin auf und die früh auch von ihren Eltern musikalisch gefördert wurde. Vater Friedrich war Theologe und musikbegeistert, konnte Klavier spielen und gründete eine Klavierfabrik und der hat auch gelehrt. Und 1828, da war sie dann 9, die Clara, war ihr erstes Konzert im Gewandhaus zu Leipzig. Mhm. Dann ging sie auf Konzertreisen, wie wir das von den Wunderkindern kennen. Ne? Und dann kommt ein Schüler dazu, ein Schüler ihres Vaters, und zwar heißt der Herr Robert.
1: Robert!
0: Schumann mit Nachname, ist wie Clara, damals heißt sie Wieg mit Nachnamen, Schüler von Friedrich Wieg und sie heiratet ihn dann später.
1: Und wird zu
0: Clara Schumann. Mhm. Verdient das Brot der Familie tatsächlich. Also sie ist eine Powerfrau, sagt man eigentlich nicht mehr. Ne?
1: Wollte gerade sagen.
0: Aber sie hat wirklich gepowert für diese Familie. Diese Familie hat auf ihrem Rücken...
1: Sie hat hart gearbeitet.
0: Sie hat hart gearbeitet. Die Familie hat auf ihrem Rücken eigentlich gelebt. Eigentlich das umgedrehte Weltbild von dem, wie es damals war.
1: Mhm.
0: Ne? Und sie hat wirklich viel Geld gemacht. Und das hat Robert Schumann durchaus gekränkt.
1: Ha!
0: Weil seine Frau... natürlich diesen Spagat zwischen Karriere und Familie geschafft hat. Die hat auch nicht wenig Kinder gehabt. Das darf man auch nicht vergessen. Die hat sie alle aufgezogen. Also,
1: Respekt. Hat definitiv sehr viel zu tun.
0: Ja, für Schumann, der zu Lebzeiten gar nicht so berühmt war. Also heutzutage hat man, glaube ich, oft den Eindruck, dass Robert Schumann berühmt ist und ja, die Frau hat auch komponiert. Was ein unglaublich merkwürdiger, männerzentriertes Denken ist, wenn man bedenkt, dass es eigentlich nicht so rum war. Und für Robert war das natürlich bedrückend, denn er hat auch Depressionen entwickelt und ist dann relativ früh verstorben in einer Nervenklinik an Syphilis. Was auch sonst bei Komponisten.
1: Was sonst?
0: Und für Clara Schumann ist sie leider als Komponistin ziemlich in Vergessenheit geraten und ist dann erst im 20. Jahrhundert neu entdeckt worden und später auch geehrt worden. Ich weiß nicht, hast du schon mal eine Banknote der Deutschen Mark in der Hand gehalten?
1: Ich bin nicht so
0: alt. Ich auch nicht, aber deswegen, ich dachte, also, vielleicht hast du sie ja schon mal gesehen.
1: Ich bin nach der Einführung des Euros geboren, okay?
0: Ich bin ungefähr mitgeboren, aber ich dachte, vielleicht hast du ja mal eine gesehen.
1: Nein.
0: Die 100-Mark-Banknote. Willst du raten, wer drauf abgedruckt ist?
1: Clara Schumann.
0: Ja.
1: Ah, wie cool.
0: Das ist schon cool, ne?
1: Das ist schon cool, kann man sagen. Sie war auf dem 100-Mark-Schein.
0: Und Robert nicht. Edge Badge. Mm-hmm. Wir wollen es auch nicht über Robert Schumann herziehen. Ich glaube, das war für ihn in der Zeit natürlich schwierig mit dem Männerbild, was auch vertreten wurde.
1: Ne? Ja.
0: Wir kennen es ja. Mm. Ohne das jetzt machen wir es nicht. Machen wir die Kiste nicht auf. Wir sind unpolitisch heute.
1: Nein, sind wir nicht. Sind wir nie.
0: Wir versuchen es. Oder ich versuche es. Also, es fällt mir schwer. ja, aber es ist auch einer der Gründe, dass nicht so viele Stücke übermittelt sind wie von Robert Schumann. Aber zum Beispiel die Romanzen, die wir hören werden nachher, die gehören zu den bedeutendsten. Und das Klavierkonzert ist unglaublich hübsch.
1: Was hören wir denn jetzt erstmal?
0: Ich habe den zweiten und den dritten Satz aus dem Klavierkonzert mitgebracht und danach habe ich mir vorgenommen, dass wir ganz kurz darüber nochmal sprechen.
1: Machen wir. Dann hören wir erstmal kurz rein. Viel Spaß.

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1: Yes, wir sind wieder back. Wir haben welche Stücke jetzt gerade gehört?
0: Wir haben den zweiten und dritten Satz gehört aus Clara Schumanns Klavierkonzert Opus Nr. 7 in A-Moll.
1: Ey,
0: welches
1: das war schon
0: sie, jetzt muss ich es mal kurz sagen,
1: ja?
0: In einem Alter geschrieben hat, da war sie ungefähr halb so alt wie ich.
1: Was?
0: Also das Klavierkonzert, die ersten Skizzen entstanden im Alter von 14 Jahren.
1: Junge, mit 14 Jahren, da war meine Jugendweihe, da war ich nicht, da konnte ich nichts.
0: Es ist krass, ne?
1: Das ist so verrückt, oh Gott.
0: Und Opus 7 heißt ja, es waren ja vorher mindestens schon 6 andere Werke veröffentlicht.
1: Oh, true. Wann hat sie angefangen? Mit 9?
0: Mit 9 hat sie erst das Klavierkonzert gegeben.
1: Oh, Junge.
0: Also
1: noch davor, so 7 oder so. Ich habe im Sandkasten gespielt, wo die kommen.
0: Also man muss sagen, man erkennt diesem Stück so ein bisschen das Alter an von ihr. Also ich finde, es ist so ein bisschen ungestüm hier und da.
1: Aha.
0: Die klassischen Formen werden nicht vollständig ausgearbeitet, so wie es in vielen Konzerten gemacht wird, wo man sagt, wir haben unser eines Thema und das muss so und so bearbeitet werden. Ich erinnere an die Sonatenhauptsatzform.
1: Ja, genau. A, B und C und genau.
0: Die benutzt Clara nicht. Also sie schreibt eigentlich eher eine Fantasie für Klavier und Orchester.
1: Aber
0: was ich auch
1: trotzdem Banger.
0: Valide finde, absolut valide finde. Weil ich meine, also ich sag mal so, auf der einen Seite sind ja so Begrenzungen super, um sich ein bisschen zu befreien beim Schreiben. Also es klingt merkwürdig, aber Begrenzungen helfen halt wirklich dabei, sich Regeln zu schaffen, an denen man sich entlanghangeln kann, damit man nicht von diesen, sag ich mal, von der Mehrzahl der Möglichkeiten gefesselt ist, sage ich mal.
1: Aber wenn dir was einfällt, das außerhalb der Regeln ist, kann man es ja trotzdem versuchen.
0: Dann finde ich es absolut fair, die zu brechen. Ne? Aber ja, das ist die 14-jährige Clara Schumann. Und uraufgeführt wurde das Ganze tatsächlich am 9. November 1835 dann. Da war Clara Schumann dann 16, wenn ich mich gerade nicht täusche. Ja, 16 gerade geworden. Im Gewandhaus unter der Leitung eines gewissen Felix Mendelssohn-Bartholdys.
1: Aha, den kenne ich doch.
0: Felix Mendelssohn, der seinerzeit in Leipzig am Gewandhaus arbeitete und der meines Erachtens ein guter Freund der Schumanns war.
1: Oh, hat sie mir mit ihrem Bestie da zusammen was gemacht, das ist doch auch cool. Mhm. So als würden wir beide auftreten. So ja. Live-Podcast für Klassikmusik.
0: Warum nicht?
1: Ich wäre dabei. Ich wäre auch dabei. Stell mal vor, wir sitzen beide, wir machen irgendwie so im St. Spiritus oder so Klassikabend und wir setzen uns hin und sind so, hey, das ist eine Podcastaufnahme oder eine Folgenaufnahme für Fortissimo.
0: Lass pitchen.
1: Und dann einfach nur labern und nicht so, ich habe keinen Plan von den Sachen, also werde ich meine Reaktionen hier einfach und dann einfach, was das Publikum sagt, zurückgeben, you know?
0: Das ist doch ein Plan.
1: Ja.
0: Ja.
1: Ich fände es fun. Anyways.
0: Clara Schumanns Klavierkonzert. Ich bin immer wieder, ich muss mal sagen, ich habe es gerade nicht wirklich gehört, weil wir ein bisschen am Sprechen waren, aber der dritte Satz hat, finde ich, so eine wunderschöne Stelle mit so Läufen auf dem Klavier, die nach unten immer hinabsteigen und ich finde das unglaublich erwachsen geschrieben für, also klar, die Form an sich ist ein bisschen ungestüm, aber hey, wir sind auch in der Romantik. Und Deutschland ist ja schließlich auch das Land der Poeten und Denker.
1: Der Dichter und Denker.
0: Der stimmt, der Dichter und Denker.
1: Ne? Also wirklich, dann kriegst du noch nicht mal das Sprichwort hin. Was machst du denn hier?
0: Beschäftigt sein mit sehr vielen Dingen.
1: Ja, ich weiß, alles gut. Ich bin ja da, um dich zu berichtigen.
0: Genau, dafür bist du da.
1: Ich kann zumindest so Sprichwörter und so griechische Mythologie, das ist mein Steckenpferd, da kann ich mitreden.
0: Ja, guck, bei griechischer Mythologie muss ich passen.
1: Ja, da bin ich unterwegs. Raw.
0: Ich kann bei den Ägyptern.
1: Oh, ich wollte mir unbedingt ein neues Buch kaufen über so die griechische Mythologie. Ich glaube, das heißt von Göttern und Sagen oder so, sonst irgendwas. Ich suche gleich nochmal raus. Das hat einen voll den schönen Farbschnitt und das ist halt so like, neu erzählt, basically. Ich brauche so ein Buch, wirklich. Ich muss mir unbedingt eins holen. Vielleicht, keine Ahnung, setze ich es auf meine Wunschliste für Weihnachten oder so.
0: Fanpost
1: ist natürlich auch total. Das war nur ein Spaß, bitte sendet uns nichts. Außer ihr fragt an und wir sagen, okay, könnt ihr machen. Please don't.
0: Ich glaube, die haben unsere, na doch, die Anschrift, Mist.
1: Ich wollte gerade sagen, die haben unsere Anschrift und wir haben ja jetzt auch einen Briefkasten, also.
0: Das klingt so unglaublich, so revolutionär. Wir haben einen Briefkasten.
1: Ja, ja, wir haben Geld für einen Briefkasten gekriegt.
0: Ist doch schön. Ist doch schön. Man merkt, glaube ich, wir sind auch schon so ein klein bisschen fertig. Es ist nicht die erste Folge, die wir heute aufnehmen.
1: Ja, ich glaube, hat man schon gehört, so ein bisschen. Hast du noch irgendwie so Fun Facts zu Clara Schumann oder zu ihren...
0: Gar nicht so viel. Ich habe mich jetzt wirklich bemüht, das kurz zu halten, weil wir über sie schon mal gesprochen haben. Hm. Ich muss aber auch tatsächlich sagen, Clara Schumann ist jetzt nicht unbedingt mein Bereich der Expertise und es ist auch nicht so einfach, über sie Informationen zu finden. Also ich sage mal so, das ist unglaublich traurig, aber für eine Frau findet man sehr viele Informationen über sie. Aber an vielerlei Ecken finde ich es trotzdem relativ spärlich, wenn man nicht in die Bibliothek geht und sich dann wirklich Fachbücher ausleiht. Was ich unglaublich gerne tun würde, aber was, sag ich mal, bei dem Aufwand, das darf man ja nicht vergessen. Wir sind alle ehrenamtlich hier und haben auch noch Arbeit und viele von Studium nebenbei. Es ist ein bisschen schwer, dann halt wirklich sich dafür die Zeit zu nehmen.
1: Sehr wahr.
0: Wobei ich tatsächlich schon ein paar Mal darüber nachgedacht habe, ob ich mal schaue, ob wir in der Musikwissenschaft irgendwas Spannendes haben.
1: Vielleicht. Du hast da Zugriff drauf und die Musikwissenschaftler sind doch hier, oder? In der Bibliothek, an einem Löffler-Campus?
0: Das weiß ich nicht, da habe ich noch nie nachgeschaut. Ich ganz ehrlich sein.
1: Die meisten Geisteswissenschaftler sind hier. Mhm. Das meiste am Beizplatz ist Medizin und Chemie und die ganzen Mathnat-Leute. Nichts gegen euch, ich kann da nur nicht mithalten. Wir brauchen mehr Mathnat-Leute hier, wirklich. Wir haben nur Tom, unseren wundervollen Techniker. Shoutout an dich.
0: Ja, we love you. Wenn ihr Interesse daran habt, Finanzen eines Vereins zu regeln. Das ist das ewige Problem.
1: Finanzen, Technik, egal was ihr machen wollt, kommt zu uns.
0: Und ich sag's tatsächlich, also ganz ehrlich, ihr habt natürlich immer die Möglichkeit, wenn ihr Interesse daran habt, mitzugestalten oder am Programm auch, sag ich mal, euren Fingerabdruck zu hinterlassen, dann schreibt man einfach an personal@radio981.de, 98 als Zahl, also 98 und 1 ausgeschrieben als Wort.
1: EINS.
0: Und dann kommt man bei, ich wollte sagen, unserer wunderbaren Personalerin raus, die wir aktuell eigentlich gar nicht haben, die also in Vertretung derzeit Leo ist.
1: Ja, wir haben keine Personalerin, zumindest nicht dedicated, ich will es nicht offiziell sein, aber ich gucke in die Mails, Leutings, ich sehe.
0: Und Leo beißt nicht, also in den meisten Fällen.
1: In den meisten Fällen, Entschuldigung, ich bin sehr nett. Das hört sich so mies
0: an.
1: Ich bin ein bisschen aufbrausend, sagen wir es mal so.
0: Aufbrausend?
1: Ich bin sehr energetisch oder kann energetisch sein.
0: Ich verstehe.
1: Danke sehr.
0: So.
1: Was haben wir denn jetzt hier als nächstes?
0: Ich habe noch die drei Romanzen hier zu liegen und ich würde vorschlagen, dass wir da einfach mal reinhören ins Andante, in die erste. Mhm. Das ist eine der mitbedeutenderen Stücke von Clara Schumann.
1: Ja. Dann, Andante ist ja basically Anfang, oder?
0: Nee, Andante ist auch eine Geschwindigkeitsbezeichnung.
1: So. Das ist so schnell leer, oder?
0: So mittelmäßig so.
1: Mittelmäßig.
0: So in der Mitte hast du unten hast du das Largo, dann kommt das Adagio, dann kommt das Andante, das Moderato und das Allegro. Und dann, jetzt habe ich gerade Wortfindungsstörungen.
1: Das ist okay, wir hören uns erstmal das Andante an, das mittlere Tempo und danach kommen wir nochmal zu euch zurück.
0: Ich glaube, gemächlich heißt es ungefähr.
1: Okay. We got it. Let's go.

0: Ihr hört weiterhin Radio 98.1 und wir haben die erste Romanze gehört von der guten Clara Schumann.
1: Yes, es war
0: im
1: so.
0: Andante.
1: Es war so quietly romantic, so ein bisschen leise romantisch. Weißt du, was ich meine? Wenn, ich mag dieses ruhige romantische. So nicht so.
0: Du meinst nicht so aufbrausend und dieses.
1: Ja.
0: Die Streicher flehen.
1: Ich meine, es ist auch schön, aber wenn ich halt an Romantik denke, an romantisches Dasein, ist für mich so ein Safe Space. Weißt du, was ich meine? Wenn ich verliebt sein ausdrücke, dann ist es, ich fühle mich safe mit dir.
0: Aber ich finde, das muss ja nicht romantisch muss ja nicht unbedingt verliebt bedeuten.
1: Ja,
0: es kann ja auch eine romantische Sicht auf das Leben oder ne, die Umstände sein. Oder Romantik kann ja auch so eine, oder nicht so eine Nostalgie, aber so ein, sag ich mal, eine. Mir fällt gerade das Wort nicht ein, um das wirklich schön auszudrücken, aber es kann ja auch einfach, sag ich mal, eine tiefe emotionale Hingabe sein an, sag ich mal, die Lebensumstände.
1: Ja, schon. Also deswegen fand ich Romantik als Begriff auch immer so weit gefächert. Mhm. Aber dieses, was wir gerade gehört haben, fand ich sehr ruhig und sanft und sicher in a way. Irgendwie.
0: Ja. Kann ich nachvollziehen.
1: Hab ich so ein bisschen, ja, hab ich so rausgehört, als ich nebenbei Leuten geschrieben habe.
0: Wie kannst du nur?
1: Hey, das war wichtig, okay? Man muss mit Freunden in Kontakt bleiben.
0: Das stimmt.
1: Ja, ja. Und was haben wir jetzt? Du hast gesagt, also es gibt noch mehr Romanzen, oder beziehungsweise wir haben noch zwei.
0: Genau, also das sind die drei Romanzen, Opus 11. Das sind einfach, bei Klavierstücken hat man ja oft, dass es dann so eine Ansammlung von Stücken sind. Also zum Beispiel, wir haben ja Scriabin mal gehört und seine,
1: ich weiß nicht, wie es hieß, aber ja.
0: Irgendwie Scriabin, fehlen mir heute massiv Wörter.
1: Das ist okay.
0: Seine Etüden, seine 12 Etüden, Opus 8. Kommt right. Nochmal.
1: Da.
0: Genau, aber das ist dann ja auch immer so eine Ansammlung an Stücken und hier auch. Die drei Romanzen sind als Ansammlung, als drei Stücke erschienen. Die sind ja auch alle relativ kurz, also die dauern ja insgesamt 3, dann nochmal 6 Minuten und dann nochmal 4,5 Minuten ungefähr.
1: Ja, das ist doch eigentlich, also wie so ein normaler Song halt eigentlich, so den wir heutzutage kennen.
0: Ja klar, aber ich sag mal so, für klassische Musik ist es natürlich ein ziemliches Kurzformat, weil ich sag mal so, die Höhe klassischer Musik ist ja, sind ja lange Sonaten, Konzerte oder Sinfonien, wo man dann ja auch wirklich sich 30 bis 45 Minuten nimmt, um das zu entwickeln. Oder man ist so verrückt wie Gustav Mahler und sagt, Junge, 2 Stunden habe ich.
1: In 2 Stunden
0: dann,
1: einfach alles.
0: Und dann
1: alles.
0: Sitzt du, 2 Stunden lang das Stück zu machen. Und dann bist du als Perkussionist in diesem Stück drin und deine Aufgabe ist, einmal ein Becken zu schlagen. Dann verpasst du deinen Einsatz.
1: Das hattest du ja erzählt. Oh, das war fun.
0: Also,
1: ich glaube, das war der. Ne, wo der Becken, also er hat ein Becken eingebaut, damit der Beckenspieler mit auf Tour musste, weil er Verdacht hatte, dass der Beckenspieler mit seiner Frau was hat. War das?
0: Daran kann ich mich nicht erinnern.
1: Irgendwo habe ich das mal gehört.
0: Ich weiß nur, dass Gustav Mahler tatsächlich ein nicht Control-Freak, will ich nicht sagen, aber ihm war Genauigkeit und die Kontrolle über Dinge zu haben schon wichtig. Er soll durchaus deutlich geworden sein mit seinen MusikerInnen in den Proben, wenn ihm das nicht gepasst hat.
1: Oh.
0: Inklusive Anzweifeln ihrer Professionalität. Aber das sind alles Geschichten, die sind ja auch von irgendjemandem niedergeschrieben worden. Von daher immer auch schwierig zu bewerten. Vielleicht hat die Person ja wirklich kein Talent gehabt.
1: Wie so Historikerinnen, die alles aufschreiben. HistorikerInnen. Es gibt ja auch immer so staatliche Sachen, die man aufschreiben muss. So was passiert, staatliche whatever the fuck für die Akten und für Leute, die das dann nachher sehen. Kennst du das?
0: Ich weiß gerade nicht, worauf du ein Haus willst.
1: Naja, und die schreiben das dann halt auch für Musiker mit auf. Vielleicht für sein Leben. Als Memoiren oder so. Oder halt einfach nur in einem Brief hat jemand geschrieben, ey, der ist scheiße. Und das kommt dann so mit.
0: Ich meine, das ist halt auch eine Quelle, die dann später einfach genutzt wird.
1: Ja. History has its eyes on you. Kennst du das?
0: Nein.
1: Von Hamilton. Das ist ein Musical.
0: Ja, da verdrücke ich mich seit einer Weile, aber eigentlich sollte ich mal.
1: Wir müssen das zusammenschauen. Also Hamilton ist ein sehr, sehr tolles Musical. Ich weiß, viele sind davon von Musicals nicht begeistert, weil es 2 Stunden einfach nur Leute singen über irgendwas sind. Aber es ist echt cool.
0: Wobei du redest hier ja auch mit den Menschen, die sich 3 Stunden angucken, wie jemand singt, aka Oper.
1: Also. Und Hamilton ist vielleicht so 2 Stunden, okay? Also kann man mal machen.
0: Ich Empfehlung.
1: Empfehle es.
0: Empfehlung.
1: Es geht um die amerikanische Revolution und den Staat, also wie die USA gegründet wurde.
0: Eigentlich hast du jetzt schon die Brücke geschlagen zu Amy Beach, wenn du in die USA gehst. Eigentlich heißt das, das nächste Mal muss ich dann Amy Beach mitbringen.
1: Dann nimm Amy Beach mit. Nächstes Mal sprechen wir über Amy Beach, Leutings.
0: Das weiß ich nicht, aber ich muss mich informieren, weil über sie weiß ich wirklich nicht viel. Da ist die Faktenlage sehr schwer teilweise.
1: Let's go, do your research.
0: Aber es gibt einige geile Stücke von ihr. Das kann ich schon sagen. Auch wenn wir die Gaelische Sinfonie nicht schaffen werden, aber es gibt einige.
1: Das ist okay. Wir werden euch dann jetzt noch die 2. und die 3. Romanze vorspielen. Das eine ist im Andante geschrieben, Allegro Passionato. Und das andere im Moderato. Also so ein bisschen unter.
0: Na, Moderato ist so ungefähr. Nee, das ist drüber.
1: Moderato ist drüber.
0: So mittelmäßig so.
1: Na dann, sorry. Es tut mir
0: passiert.
1: Leid. Ihr habt ganz viel Spaß mit den letzten beiden Stücken und wir sehen uns nächstes Mal wieder.
0: Machen wir. Bis dann.
1: Bis
0: tschüss.
1: Dann. Tschüss.

0: 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Im Studio Alexander Tauscher. Herzlich willkommen hier bei uns in dieser Show. Dort, wo es in Frankreich bereits nach Deutschland riecht, da schlagen wir heute unsere Zelte auf, im Elsass. Bunte Fachwerkdörfer, sanfte Berge, Hänge mit Weinreben, das macht diese Region zu einem beliebten Reiseziel. Viermal wechselte das Elsass die Nationalität. Heute ist es eine besondere europäische Region. Diese Reise beginnt gewissermaßen in einem Herz Europas, in Straßburg. Man hatte nämlich nach dem Zweiten Weltkrieg einen Ort gesucht, der ein Symbol der Einheit Europas werden könnte. Denn zuvor hatten drei Kriege innerhalb kurzer Zeit Deutsche und Franzosen zu Feinden gemacht. Das riss auch viele Familien im Elsass auseinander. Die einen kämpften auf französischer Seite, die anderen auf deutscher. An der Front beschossen sich Brüder, Väter und auch Söhne. Und wie sagte der britische Staatssekretär für Außenpolitik nach dem Zweiten Weltkrieg, Zitat, die Wahl Straßburg, sie schien mir eindeutig. Diese große Stadt, die Zeuge der menschlichen Dummheit gewesen ist, soll zum Symbol der Einheit Europas werden. Das ist sie nun auch geworden. Und unser Rundgang mit dem Guide und Namensvetter Alessandre de Bourlouli beginnt am Münster in Straßburg. Es ist der zentrale Ort in der Altstadt. Und der Glockenschlag, der wird nun immer lauter.
1: Willkommen in Straßburg. Die schöne Stadt Straßburg hat eine sehr reiche Geschichte. Und das ist eine große Ehre für mich, einige Facetten von dieser Stadt zu zeigen. Wir befinden jetzt vor dem Münster, Wahrzeichen der Stadt. Sie hören gerade die Glocken. Wir werden erstmal uns das Münster angucken von innen. Dann werde ich von außen ein bisschen erklären. Dann werden wir eine kleine Runde durch die Stadt drehen. Wir sind jetzt im Münster, also Wahrzeichen der Stadt. Das ist die größte Kirche Elsass und ist auch Sitz des Bischofs.
0: Es war einmal ein römischer Tempel.
1: Also an der Stelle, bei Ausgrabung, hat man Spuren von einem römischen Tempel gefunden, von der Göttin Epona, die mit Pferde zu tun hat. Und dann die erste christliche Kirche wurde aber 1015. Das war eine Kirche, die im romanischen Stil natürlich mit Besandlung gebaut wurde. Und nach verschiedenen Brände und Zerstörung wurde die Kirche wieder aufgebaut und dann danach im Laufe der Jahrhunderte im gotischen Stil. Es gibt nur wenig Spuren noch von dieser romanischen Zeit.
0: Ist er größer oder kleiner als das Münster in Ulm?
1: Dieser Turm, diese Spitze, ist vollendet worden 1439 und dieser Turm ist 142 Meter hoch. Erst im 19. Jahrhundert wurde mit Ulmer Münster mit 161 Meter eine größere Höhe erreicht. Also das war schon ein Meisterwerk.
0: Und hat alle Verwüstungen überstanden, auch Zweiter Weltkrieg, oder wurde es beschädigt also in den Bombardements?
1: Die Kirche wurde beschädigt. Erstmal, weil im Deutsch-Französischen Krieg 1871 und dann im Ersten Weltkrieg wurde das Münster nicht betroffen, weil es war außerhalb der Kampfhandlung. Im Zweiten Weltkrieg gibt es alliierte Bombardierungen und Teile des Münsters wurden auch beschädigt. Die Glasfenster vom 13. Jahrhundert wurden fast alle nicht betroffen. Warum? Weil die vorher schon von den französischen Behörden 1939 abmontiert wurden und in Sicherheit in Südwestfrankreich gebracht wurden und erst nach dem Krieg wieder eingerichtet wurden.
0: Gibt es hier regelmäßige Gottesdienste?
1: Ja, das ist Kirche vom Bischof. Regelmäßig am Sonntag gibt es Gottesdienste, ja. Das wurde als katholische Kirche gebaut. Aber wichtig ist auch zu erwähnen, dass Straßburg während der Reformation ein Hochburg der Reformation war. Und damals war die Kirche eine evangelische Kirche, keine katholische Kirche mehr. Und erst als die Franzosen kamen, 1681, unter Ludwig XIV., also König von Frankreich, kamen die Franzosen. Die hatten die Stadt belagert, also auch mit Kanonen. Und da bedroht die Stadt irgendwie auch zu beschießen. Und dann Stadtbehörden, die haben sich da der französischen Macht ergeben. Und das Erste, was der französische König erzwungen hat, ist die Tatsache, dass diese, also damals evangelische Kirche, wieder eine katholische Kirche wurde. Also die Religion spielt hier in Elsass eine sehr wichtige Rolle.
0: Ein langes Glockengeläut. Wir hören selbst hier hinten in der Ecke des Münsters noch durch die dicken Mauern die Glocken.
1: Das ist hier auch Konzert. Heute Abend gibt es ein Konzert.
0: Auch schöne Akustik hier drin. Ja,
1: natürlich. Ja, das ist, man sieht, diese Kirche ist sehr hoch. Diese Proportionen sind ausgezeichnet. Und man sieht auch sehr gut, gotischen Stil.
0: So, alles noch ein paar Schritte gelaufen. Wir sehen diese bunten Fenster. Nicht nur bunt, sondern sie haben auch eine Geschichte in sich.
1: Ja, diese Fenster ist vom 13. Jahrhundert. Auf der linken Seite ist eine Darstellung von Kaiser, das Heilige Reich Deutscher Nation. Das ist sehr wichtig, weil Elsass und Straßburg waren auch seit der Gründung des Reiches, Teil des Reiches. Das hat gedauert, bis die französischen Truppen kamen. Also für Straßburg war das 1681. Ab dann fing Straßburg an, eine französische Stadt zu sein. Aber vorher war es ein Teil des Heiligen Reiches Deutscher Nation. Deswegen sind die verschiedenen Kaiser abgebildet auf der linken Seite. Auf der rechten Seite sind verschiedene Darstellungen von der Bibel.
0: War das Münster während der deutschen Besatzung in den 40er Jahren in Betrieb?
1: Adolf Hitler hat Straßburg besucht, er hat dieses Münster auch besichtigt, 1940 schon. Und für ihn, das war also ein Wahrzeichen der deutschen Leistung, was auch grundsätzlich stimmt, aber es wurde natürlich Misstrauen aus nationalistischen Gründen. Und der sollte seine Soldaten, weil natürlich Soldaten, die versammelt waren von dem Münster, und er hat gesagt, ja, wollen wir dieses Münster zu den Franzosen geben? Sagen, nein, nein, nein. Also es war irgendwie ein bisschen Euphorie da. Ne? Und dann, interessanterweise, wurde diese Kirche geschlossen, weil die Nazis wurden anscheinend nicht so gut, was die damit machen sollten. Die anderen Kirchen waren in Betrieb, aber diese Kirche nicht.
0: Das Straßburger Münster war im Mittelalter das höchste Bauwerk der Welt. Wieder was gelernt hier in der Sendung, die Wissenschaft, ganz ohne Wissenschaft. Wir sind auf einem Rundgang durch die Hauptstadt Europas, Straßburg. Die vielen historischen Bauten im Zentrum versprühen ein besonderes Flair. Bereits in den 1980er Jahren hatte die UNESCO die Grande Île, also die große Insel, und damit das gesamte historische Zentrum zum Welterbe erklärt. Hier kann man anhand der Gebäude auch die Entwicklung vom Mittelalter bis ins 18. Jahrhundert nachverfolgen. Mit unserem Guide Alessandre verfolgen wir gleich ein besonderes Figurenspiel im Münster von Straßburg. Wer das erleben will, sollte wie wir um 10.30 Uhr im Münster sein, einfach dorthin laufen, wo eine große Menschentraube sich versammelt und gespannt nach oben schaut.
1: Das Figurenspiel von der sogenannten astronomischen Uhr. Diese astronomische Uhr ist schon diese dritte in der Form. Es gab im Mittelalter schon eine astronomische Uhr und dann funktioniert sie nicht mehr. Die ist repariert worden und dann auf der anderen Seite gelegt. Und nach der Französischen Revolution funktioniert auch wieder nicht und ist erst 1842 von der Wachschicht Villiers, ein begeisterter Techniker, der schon als Kind sich für dieses astronomische Uhr begeistert hat und der hatte diesen Traum von seinem Leben, diese astronomische Uhr wieder zu reparieren. Das hat er sich geschafft und er hat ein klein bisschen Änderungen gemacht an diesem Renaissance-Bau und unter anderem auch diese sogenannte Compute Ecclesiastique, also ekklesiastische Computer. Das ist kein richtiger Computer, aber von Technik her ist es ein bisschen ähnlich und das ist eine kleine Maschine, die ermöglicht, am Anfang des Jahres mal zu wissen genau, was dieses Datum von christlichen Ostern ist. Wir sehen, wie die Figuren sich oben bewegen. Es gibt zwei Stufen. Also ganz oben gibt es Jesus, dann gibt es noch bei den bewegenden Figuren. Im unteren Stock ist der Tod. Und das ist auch sehr symbolisch, weil bewegen sich die verschiedenen Kreise des Lebens. Es gibt ein Kind, es gibt Jugendliche, ein reifer Mann und dann ein Kreis. Ja? Und die drehen sich vor dem Tod. Das ist, was wir jetzt sehen. Um 12 ein viel größerer Schau sozusagen, wo viel mehr Figuren sich bewegen. Aber da ist ja für die Kirche geschlossen. Man muss Tickets erwerben.
0: Vor dem Münster sieht man verschiedene Baustile, nicht nur die verschiedenen Erkerhäuser, auch auf dem Hauptplatz ein Gebäude, in dem mehrere Museen sind. Das war früher der Bischofspalast.
1: Dieser Bischofspalast ist errichtet worden, nachdem die Stadt französisch wurde. Der Bischof sollte auch seine Pracht zeigen, also das katholische Glauben sollte wieder sichtbar werden. Dieser Bau ist errichtet worden im typischen französischen Stil und zurzeit beherbergt es drei Museen. Im Untergeschoss ist das römische Museum. Im Erdgeschoss sind die Gemächer der Bischöfe. Es gab vier Bischöfe während der französischen Zeit, die alle von der Familie Rouen waren. Dann im ersten Stock ist eine Gemäldegalerie.
0: Die Musik ist nur bedingt historisch, man muss sagen,
1: ja,
0: hier gibt es sehr, sehr viele Musiker,
1: Laienmusiker, Straßenmusiker, auch.
0: Die verschiedensten Genres werden bedient.
1: Ja, das ist hier sehr touristisch.
0: Alessandro, ein beeindruckender Rundgang durch das Münster, auch nochmal durch den Garten. Und jetzt stehen wir vor dem Münster und da bietet sich ja auch ein Vergleich an mit der zum Glück wieder errichteten Kathedrale Notre-Dame in Paris. Sie ist genauso groß wie hier oder ist die Notre-Dame größer?
1: Also die Proportionen sind sehr ähnlich. Wenn man irgendwie dieser Raum zwischen den zwei Türmen im oberen Stockwerk abnimmt und diese Spitze auch wegmacht, dann stehen wir praktisch von der Größe her wie vor Notre Dame. Also man merkt, dass dieses Muster also typisch gotisch ist und es gab vermutlich ursprünglich den Einfluss französischer Meister, aber dann haben auch deutsche Meister irgendwie diese Arbeit übernommen und Erwin von Steinbach, ich so erwähnen, das ist derjenige, der dieses Westportal hier, also dieser Meisterwerk errichtet hat. Und interessanterweise, derjenige auf der rechten Seite ist kein Kaiser des Römischen Reiches durch Nationen, sondern Ludwig IV. Der sich auch nachträglich hier verewigen lassen hat auf dem Münster, um zu sagen, ja, jetzt bin ich hier. Ja.
0: Der Sonnenkönig, also,
1: ja, der Sonnenkönig, genau.
0: Der Platz vor dem Münster ist das Zentrum der Altstadt, ja? Man hört hier Sprachen aller Nationen.
1: Ja, das ist natürlich hier sehr touristisch, weil das ist ein Wahrzeichen hier ein Wahrzeichen der Stadt. Das ist ein sehr wichtiger Punkt.
0: Nach dem tollen Rundgang durch das Münster fällt ja auch die verschiedene Architektur hier direkt am Platz auf. Ein Erkergebäude kommt mir vor wie das Rathaus in Wernigerode im Harz.
1: Wenn man sich ein bisschen durch die Stadt bewegt, merkt man die verschiedenen Stile. Also man ist Mittelalter, Renaissance, also geprägt vom deutschen Stil. Und dann kommt dieser französische Stil ab Ende 17. Jahrhundert. Und dann wiederum dieser deutsche Stil ab 1870. Also sehr interessant ist eben diese ganze Identität von Elsass, Mischung zwischen Deutschland und Frankreich, sieht man auch eben, wenn man sich in der Stadt bewegt. Dieser Bau ist auch ein Wahrzeichen der Stadt nach dem Münster, sogenannte Kammerzellhaus. Dieses Erdgeschoss ist noch vom Mittelalter und dieser Fachwerkbau ist von der Renaissancezeit. Es gibt also eine sehr feine Holzarbeit. Und das ist jetzt ein elsässisches Restaurant, auch ziemlich bekannt ist, mit vielen Spezialitäten.
0: Was wäre das? Ist es der elsässische Wurstsalat, den man also ganz häufig kennt?
1: Ja, es gibt elsässische Wurst, es gibt viele elsässische Spezialitäten. Und auch in der Küche ist auch sehr interessant festzustellen, es ist wieder diese Mischung zwischen deutscher und französischer Küche. Es gibt natürlich so typische Gerichte, die in Deutschland auch bekannt sind, aber auch feine, zum Beispiel Gänseleberpastete. Das wurde auch also zum Teil hier erfunden, als die Franzosen kamen. Es gibt Sauerkraut natürlich, es gibt Beckhof, viele Süßigkeiten auch. Kugellupf ist auch sehr bekannt. Man kann auch sehr international essen. Es gibt sehr viele Studenten auch hier. Das ist eine sehr große Studentenstadt. Also Leute von außerhalb sind natürlich die Touristen, aber auch die Studenten. Und ja, man muss auch nicht vergessen, dass durch die sogenannte europäische Institution Straßburg die zweitgrößte Stadt in der Welt nach Genf ist, die zwar keine Hauptstadt ist, aber die höchste Anzahl an diplomatischen Vertretungen hat. Das gehört alles dazu.
0: Das gehört alles dazu. Das historische Straßburg und die Europastadt. Neben Brüssel die zweite Hauptstadt Europas. Wir reden gleich darüber. Straßburg, sagen die Franzosen wie Straßburg, es hat ein weit verzweigtes Netz an Fußgängerzonen. Wer shoppen will, der sollte auf die kleineren Gassen und die großen Plätze der Grand Lille sich konzentrieren. Denn hier findet man beides, die kleineren Geschäfte und auch die großen Kaufhäuser. In der Grand Rue oder auch der Rue Gutenberg sowie ihren Nebengassen finden sich viele inhabergeführten Boutiquen. Die kleinen Straßen rund um den Place de la Cathédrale, sie sind voller Souvenirgeschäfte. Das inoffizielle Wappentier des Elsass, der Weißstorch, der ziert Gläser, Porzellan, Handtücher, T-Shirts und ist als Stofftier in allen Formen und auch Größen erhältlich. Ein kleines Geschäft, nur ein paar Schritte vom Münster entfernt. Das nennt sich Mon Oncle Molker de Münster. Jean-Michel verkauft hier selbstgemachtes, und zwar selbstgemachtes vom Bauernhof aus dem Münstertal in den Vogesen.
2: Also das Molker kommt von dem Milch, die wir machen. Und das Molker, das sagt man Molker oder Macker. Und das ist von Münster.
0: Was sind die typischen Käse?
2: Die berühmtesten und die mehr Geschmack haben, ist der Cœur de Massif. Und der ist nur mit Milch von der Lavoisienne-Kuh gemacht. Das sind kleine Kuhen und geben nicht so viel Milch, aber sehr gute Qualität und mit Geschmack. Und dann haben wir den Bergkäse. Und der ist auch mit Milch von der Lavoisienne gemacht und auch Holstein. Mit verschiedenen Produkten angemacht. Das ist mit Asche, der ist mit Blumen.
0: Mit Heublumen von den Wiesen.
2: Ja, genau. Also es sind alle Hartkäse, meistens rohe Milch. Ich habe nur zwei, drei, die also pasteurisiert sind.
0: Wenn man die Käse vergleicht mit Käse, beispielsweise aus der Bourgogne, aus anderen Regionen Frankreichs, ist es vergleichbar, der Geschmack, oder ein anderer?
2: Also die sind, also meistens sind jung. Sie sind 3 Monate alt, so sind sie mild, meistens. Sonst haben wir auch einen blauen, der ist cremig, der ist stark, würde ich sagen. Die anderen sind mild, aber mit anderen Produkten, dann gibt es Geschmack.
0: Sind das Käse, die man für den Abend nimmt, zu einem Vin Rouge oder bereits das zum Petit Déjeuner?
2: Das können Sie nach dem Mittag essen, abends essen, Plateau, comme ça.
0: Käseplatte?
2: Und Käseplatte und Charcuterie auch, und Saucisson sec.
0: Ja, wir haben gleich daneben eben Saucisse, eine ganze Sammlung an Würsten. Kalbswürste oder Schweinswürste?
2: Sie sind Schwein. Schwein, und sie sind angemacht mit verschiedenen Produkten auch. Da habe ich mit Walnuss, mit Heidelbeer, mit Wildschwein, Münsterkäse, Reh, Feige.

0: Schnitzel machen. Das kommt nur von der Schweiz oder dann von der Savoie. Hier, wir machen aber Käse, kann man Raclette mitmachen.
1: Ist nicht zu schade, so ein guter Käse für ein Raclette?
0: Nein, gar nicht. Also je besser der Käse, desto besser ist der Raclette.
1: Und die Kuh ist eben das große Symbol.
0: Also das ist eine Kuh, das fast ausgegangen ist. Ja.
1: Fast ausgestorben ist?
0: Ausgestorben ist und dann, weil sie nicht so viel Milch produziert, dann die Leute, die wollen immer Masse Milch, ja. Dann haben sie aufgehört und dann jemanden hat das wieder angefangen. Sie gibt nicht zu viel Milch, so ist die Produktion klein.
2: Klein, aber fein. Die Kuh und damit dieser Käse ist gerettet. Dieses Bauernspezialitätengeschäft ist eines von vielen Käsegeschäften in der Innenstadt. Ab Ende November geht es auch um das Straßburger Münster weihnachtlich zu. Darüber reden wir gleich beim Rundgang mit Alessandre vom Platz der Republik zum Kleberplatz.
3: Jetzt wird dieser Stadtteil die Neustadt heißt, auch auf Französisch, heißt nicht Ville Nouvelle, was die Übersetzung wäre, also Neustadt, um zu betonen, dass der Stadtteil während der deutschen Kaiserzeit errichtet wurde, also 1871. Und hier ist wirklich das Zentrum der Macht. Man sieht diesen Kaiserpalast auf einer Seite, auf der anderen Seite dieses ehemalige Landtag von Elsass-Lothringen und dann die Nationale Universitätsbibliothek. Und die zwei Spitzen, das ist die Paulskirche, war die ehemalige evangelische Garnisonskirche. Und wenn die geradeaus gucken, das ist auch sehr symbolisch, dann sehen wir die Universität. Vor der Universität ist auch eine Statue von Goethe, der auch hier studiert hat. Das ist hier Platz der Republik.
1: In einer großen Achse.
3: Ja, genau, das ist eine große Achse. Und das ist diese Bindung zwischen Macht und Wissen. Das ist gewollt. Universität hier und öffentliche Gebäude hier. Das ist
1: also
3: sehr
1: schön,
3: symbolisch.
1: Wenn Macht und Wissen einhergehen.
3: Ja. Das war die Idee, das war die Idee, genau.
1: Das sollte
3: genau.
1: Nicht immer in der Politik so.
3: Also das war dieses Grundprinzip hier. Jetzt sind wir auf dem Kleberplatz, ist nach dem General Kleber genannt. Seine Statue thront hier und seine Gebeine liegen unter der Statue. Und vorher war dieser Platz der Barfüßerplatz. Da war hier ein Kloster der Barfüßer, da stand hier dieser Pfennigsturm.
1: Hier ist auch euer großer Weihnachtsbaum.
3: Während der Weihnachtszeit gibt es in Elsass sehr viele Weihnachtsmärkte. Also fast an allen Plätzen gibt es da Weihnachtsstände, aber hier dazu gibt es noch den großen Weihnachtsbaum, der auch ein Symbol für den Weihnachtsmarkt in Straßburg ist.
1: Singt man hier auch Au Petit Papa Noël oder hat man eigene Lieder?
3: Ja, es gibt natürlich Lieder, die typische elsässische Lieder sind für Weihnachten. Es gibt auch typische Bräuche für Weihnachten. Ja, man sieht natürlich auch französische Lieder.
2: Christkindlesmärkte heißt übrigens im elsässischen Dialekt der Weihnachtsmarkt. Er wurde 1570 in Straßburg ins Leben gerufen und ist einer der ältesten in Europa. Er war lange Zeit sogar der einzige in Frankreich. Die Geschichte von Straßburg, sie reicht bis in die Römerzeit zurück und manches, das wirkt bis heute. Johannes Gutenberg zum Beispiel begann hier mit der Entwicklung des ersten Buchdruckverfahrens mit beweglichen Lettern. In Straßburg wurde auch das Kriegslied für die Rheinarmee verfasst, die heutige Marseillaise. Und im 20. Jahrhundert, da wurde Straßburg zum Sitz des Europarates und auch des Europäischen Parlaments. Ich fragte Alessandre, unseren Guide, ob er Brüssel oder Straßburg als Hauptstadt Europas sieht.
3: Das Europaparlament sitzt in Straßburg. Die ganze Vorbereitung findet in Brüssel statt. Also das ist eine Organisation, die im Laufe der Zeit sich bewährt hat. Natürlich gibt es da Kritiker, das kann man auch verstehen. Also Straßburg wurde gewählt als Sitz des Parlaments eben aus sehr symbolischen Gründen mit dieser deutsch-französischen Versöhnung im Zweiten Weltkrieg. Und man muss auch nicht vergessen, dass nicht nur EU-Institutionen hier sind, Europäische Union, sondern auch dieser sogenannte Europarat. Der Europarat ist größer als die EU. Und das umfasst fast alle Länder Europas, außer Belarus und Russland.
1: Leider kommt noch irgendwann.
3: Ja, wenn die Lage sich ändert. Und dieser Europarat spielt eine wichtige Rolle. Es gibt auch das Europäische Hof für Menschenrechte, die auch zum Europarat gehört und sind alle grundsätzlich im gleichen Viertel, also im Nordosten der Stadt, eingesiedelt.
1: Das ist ein völlig getrenntes Viertel, ein sehr neues, mit neuen futuristischen Gebäuden auch, ja?
3: Ja, genau. Also es gibt dieses Gebäude des Europarats. Das ist da, wo vorher dieses EU-Parlament da saß. Also es zeigt auch, wie diese Europäische Union und dieses Europarat zusammengearbeitet haben. Und jetzt, seit 1999, ist Europarat sein eigenes Bau, was sehr modern ist, auch mit viel Symbol. Das ist so wie ein Turm, der nicht vollendet ist, um zu zeigen, dass immer neue Mitglieder kommen können. Und ein Bogen mit einem 8-Ei. Und das ist genau diese Aula, wo die Parlamentarier tagen.
1: In Berlin ist es so, da ist das Regierungsviertel ein relativ getrenntes Viertel. Man lebt da auch in einer anderen Welt. Viele kommen das so vor, als wäre es abgehoben. Ist es hier eine andere Mischung? Sieht man viele Politiker auch hier im Zentrum oder geht man als Straßburger auch mal ins Europaviertel oder sind es doch zwei getrennte Viertel zwischen Zentrum

0: und dem Europaviertel?
1: Also diese Europaviertel ist einfach zu erreichen mit Tram zum Beispiel. Also hier gibt es sehr gute öffentliche Verkehrsmittel. Ja. Das ist auch sehr gut zu erreichen. Und man darf auch dieses EU-Parlament auch relativ einfach besichtigen.
0: Und es durchmischt sich, also auch EU-Parlamentarier kommen hier in die Altstadt, sieht man da?
1: Also man merkt, dass die EU-Parlamentarier kommen, weil plötzlich sind alle Hotelzimmer viel teurer. Weil die Leute natürlich eine große Kaufkraft haben und es ist natürlich auch sehr wichtig für die Stadt. Sie kommen einmal im Monat und dann, wenn die hier kommen, das ist um zu tagen und so Entscheidungen zu treffen. Die Arbeit ist wirklich geteilt zwischen Brüssel und hier.
2: Normalerweise mache ich ja um Krankenhäuser einen großen Bogen, erst recht auf Radioreisen, aber nicht so in Straßburg. Mehr als 600 Jahre lang wurde im historischen Keller des Klinikums Wein hergestellt, was ja schon die gesundheitsfördernde Wirkung des Rebensaftes unterstreichen könnte. Als die Weinherstellung im Jahr 1997 eingestellt wurde, hatten sich etwa 30 elsässische Weingüter zusammengeschlossen, um den Keller zu retten. Und dahin kommen wir nun auf unserem weiteren Rundgang, der zunächst mal am kleinen Frankreich in Straßburg beginnt.
1: In Petite France, ein sehr beliebter Viertel. Das sieht natürlich sehr nett aus, gibt viele Menschen, aber in der Vergangenheit war es ganz anders. Das war dieser Gerberviertel, also das stank fürchterlich. Das ist jetzt natürlich sehr schön renoviert worden, sehr gut gepflegt worden. Und man kann auch Spuren von der Tätigkeit der Gerber sehen. Zum Beispiel die Tatsache, dass die obere Galerie offen ist, um die Häuter zu trocknen.
0: Selten besuchen wir Krankenhäuser in der Radioreise, aber hier hat es einen Sinn. Das Krankenhaus hat ein riesen Areal in der Stadt.
1: Ja, 23 Hektar sind es jetzt. Das heißt, es ist fast so groß wie die Hälfte der Altstadt selbst.
0: Nun fragt sich nicht nur die Krankenkasse, warum hat ein Klinikum angefangen, Wein herzustellen?
1: Also es ist nämlich so, dass ursprünglich die Patienten nicht genug Geld hatten, um dieses Aufenthalt hier zu finanzieren. Dann haben sie als Gegenleistung verschiedene Waren angeboten, unter anderem natürlich auch Wein, aber nicht nur. Man muss aber auch sagen, dass der Wein auch Teil der Behandlung war. Die Patienten kriegen bis 2 Liter Wein. Ja. Das war ein anderer Wein als jetzt, war nicht so alkoholisiert und das Wasser war auch nicht so sauber. Deswegen war zum Teil gesünder, Wein als Wasser damals zu trinken. Das ist natürlich Qualitätsweine. Ja.
0: Qualitätsweine, sehr gute Weißweine, ein großes Lager, wo man Weine kaufen kann.
1: Und ja, natürlich.
0: Eben
1: ja,
0: der historische Weinkeller.
1: Ja, und da gibt es auch dieser älteste Weißwein der Welt, 1472, der aufbewahrt ist und da dreimal verkostet wurde.
0: Zu welchen Ereignissen wurde er
1: verkostet? Also 1576, als die Zürcher kamen. Das zweite Mal, das war 1716, da gab es einen Brand hier. Ich denke nur, der Keller konnte irgendwie, Gott sei Dank, aufbewahrt werden. Und um diesen Wiederaufbau zu zelebrieren, hat man dann noch ein bisschen von diesem Wein getrunken. Das dritte Mal, das war im November 1944, als die Stadt befreit wurde, also im Zweiten Weltkrieg. Und der französische Oberkommandierer, General Leclerc, hatte auch ein bisschen von diesem Wein getrunken. Und muss auch sagen, dass dieser Wein 1994 eben da getestet wurde, es wurde aus gestellt, dass immer noch Wein ist, dass nicht irgendwie nur Brühe, es ist immer noch Wein.
2: Diese Urkunde des ältesten Weißweines der Welt kann man in diesem historischen Keller sehen. Ich wünsche niemandem einen Aufenthalt im Straßburger Klinikum, aber einen Besuch des Geländes, insbesondere des Weinkellers, den kann ich auf jeden Fall von ganzem Herzen empfehlen. Wie immer an dieser Stelle, auf Weiterhören.

0: Richtet auf eure Lauscher, denn hier spricht der Tauscher. Der Alexander grüßt Sie alle miteinander und wünscht auf diese Weise eine schöne Radioreise. Wir bieten was im Elsass auf dem Weg von Straßburg jetzt auf den Mont Saint-Odile, auf den Odilienberg, auf die spirituelle Hochburg des Elsass. Etwa eine Autostunde von Straßburg entfernt bietet sich hier von diesem Berg aus der weite Blick über die elsässische Ebene. Diese Pilgerhochburg ist der heiligen Odilia, der Schutzpatronin des Elsass, geweiht. Hier kann man das Grab der heiligen Odilia, die Tränenkapelle und auch die Engelskapelle besichtigen. Der Quelle werden übrigens heilende Kräfte nachgesagt. Und im Garten des Klosters, da traf ich mich mit Fabienne Fessler von Alsace Destination Tourisme.
1: Alors, bienvenue ici au Mont Saint-Odile. Willkommen auf dem Odilienberg.
0: Merci. Wir sind hier auf dem Odilienberg, auf dem Balkon des Elsass, vor allem ein heiliger Balkon des Elsass.
1: Ja. Für die Elsässer ist das eine ganz besondere Stelle, weil hier hat die heilige Odilie gelebt. Das ist die heilige Schutzpatronin der Region.
0: Oh, die heilige Schutzpatronin, mit der ja auch eine Legende verbunden ist, Fabienne. Ob man sie glaubt oder nicht, aber du kennst diese Legende, ja?
1: Also, die Odilie soll im Jahre 660 geboren sein. Jedoch ist sie blind geboren. Und ihr Vater wollte einen Sohn und wollte das Kind nicht behalten. Ihre Mutter hat sie schützen wollen und hat sie bei einer Frau untergebracht in Cherville. Das ist eine Ortschaft nicht weit von hier. Und das Kind ist aber in einem Kloster bei Besançon aufgewachsen. Und als die Odilie 12 Jahre alt war, wurde die getauft und sie hat wieder gesehen. Also sie war nicht mehr blind. Die Tochter wollte unbedingt ihre Eltern kennenlernen und ist also ins Elsass zurückgekommen und okay, hat mit den Eltern ein bisschen gelebt. Und dann wollte der Vater sie verheiraten, mit einem Prinzen selbstverständlich. Und die Odilie, die wollte nicht heiraten, die wollte sich dem Gebet widmen, also Gott widmen. Da ihr Vater ein bisschen stur war und nicht zuhören wollte und ihr nicht diese Gelegenheit lassen wollte, also ihr Leben dem Gebet zu widmen, ist sie geflohen. Und ihr Vater und wahrscheinlich Ritter oder Leute der Familie sind ihr gefolgt. Und die Odilie, die konnte sich verstecken in einem Felsen und die sich genau für die Odilie eröffnete, als sie vorbeigekommen ist. Also eine ganz enge Spalte. Und damit hat der Vater einverstanden, dass seine Tochter definitiv sich dem Gebet und dem Gott widmen sollte. Und er hat ihr auch die Burg, in der sie wohnten, lebten, geschenkt, damit sie von dieser Burg ein Kloster machen konnte, ein Frauenkloster. Und die Burg wurde das Frauenkloster des heiligen Odilienbergs.
0: Denn sie bekam ja das Augenlicht am Tag ihrer Taufe, ja?
1: Genau, als sie 12 Jahre alt war.
0: Viele, viele Jahre später ist das dann heilig gesprochen worden hier auch.
1: Das heißt, das Kloster wurde 690 gegründet und Odilie wurde heilig gesprochen nach ihrem Tod. Sie ist im Winter 720 gestorben. 1084 wurde also die Odilie heilig gesprochen.
0: Selbst Papst Johannes Paul II. War hier gewesen?
1: Johannes Paulus II. Ist hier hochgekommen 1988, war auf dem Grab bei der heiligen Odilie und es sind Reliquien von ihm hier. Und viel später, 2006, hat Papst Benedikt die Kirche, die sich hier befindet, an Ort und Stelle zur Basilika Minor erhoben. Mont Saint-Odile.
0: Die Glocke hat geschlagen, einmal Viertel nach. Johannes Paul II. War hier gewesen, aber bereits in den 30er Jahren des vorigen Jahrhunderts gab es etwas Wichtiges, Fabienne.
1: Ja, genau. Es wurde hier die ewige Anbetung eingeführt, ganz offiziell. Und seit dem 5. Juli, ganz genau, 1931, beten hier Gläubige Tag und Nacht, also durchgehend. Es sind immer Leute da, die beten.
0: Hier gibt es zwar keine Mönche mehr, aber es sind Nonnen hier und hier wird immer gebetet, abseits der vielen Pilger, die hierher kommen?
1: Also es sind noch ein paar Nonnen hier, aber diejenigen, die die ewige Anbetung machen, das sind Leute aus dem Elsass. Das heißt, in den verschiedenen Gemeinden sind es Leute, die gemeinsam eine Woche herkommen und sich dann ablösen, um dann andauernd zu beten.
0: Das hier direkt im Kloster, ja?
1: Direkt im Kloster, genau. Diese Gläubige, die schlafen nicht im Hotel, denn hier oben gibt es auch ein Hotel. Es gibt da einen Teil, der ja wirklich nur dem Gebet gewidmet ist, ja.
0: Also ein spiritueller Ort, der weiterlebt hier.
1: Auf jeden Fall. Also während dem Zweiten Weltkrieg ging es weiter. Während Covid hat man sich dann ein bisschen angepasst mit den modernen Mitteln. Und es wurde also online gebetet.
0: Hat der Herrgott auch erlaubt. Und man kann ja hier auch sehr, sehr viel sehen noch. Es gibt mehrere Kapellen, die Tränenkapelle, die Engelskapelle.
1: Das sind die zwei Kapellen, die außerhalb des Kerns des Gebäudes liegen, ja. Und die Tränenkapelle, das ist die Kapelle, in der sich der Stein befindet, auf dem die Odilie gebetet hat, als ihr Vater gestorben ist. Die zweite Kapelle ist ein bisschen kleiner, aber hat so byzantinische Motive. Und dann hat man im Kern, also im Gebäude drin, dann nochmal mehrere Kapellen. Die Johanniskapelle, die Heilige Odilie-Kapelle.
0: Das ist der spirituelle Teil dieses heiligen Berges. Es gibt im Kloster auch eine Art Hotel. Vom Standard her in Richtung Hostel. Man schläft in einfachen, aber bequemen Zimmern und vor allem sehr ruhig. Es muss auch niemand fromm sein hier oben auf dem Berg, denn im Restaurant wird abends auch Wein gereicht. Dann kann man ja seine spirituellen Gedanken des Tages ein wenig verflüssigen. Der Odilienberg in den Vogesen ist der bedeutendste Wallfahrtsort des Elsass. Die Anlage erhebt sich in 753 Metern Höhe auf einem Felsplateau aus rosafarbenem Sandstein. Für Pilger ist dieser geschichtsträchtige Ort auch eine Quelle der Kraft. Eine 11 Kilometer lange Heidenmauer, die eines der geheimnisvollsten Bauwerke des Elsass ist, umschließt dieses Kloster. Dieses mächtige Bollwerk aus Stein besteht aus etwa 300.000 Steinblöcken, die Zeit und Witterung überstanden hatten. Als ich früh, so gegen 7:30 durch das Klosterhofgelände zum Frühstückssaal lief, da sah ich bereits einen durchtrainierten Radler, der aus dem Tal bereits die Bergetappe geschafft hatte. Er nahm einen Schluck, genoss kurz die Aussicht und radelte wieder runter ins Tal. Ja, und so tun es viele. Tagsüber auch ein beliebter Ausflugsort ist dieser Berg, erzählt uns jetzt Fabienne Fessler.
1: Also es sind viele Elsässer, die herkommen, um hier ein Gebet zu machen oder einfach eine Kerze anzuzünden. Macht man ja immer gerne als Katholik. Aber es sind auch viele Leute, die herkommen, ohne unbedingt einen religiösen Wunsch zu haben. Einfach, weil es auch eine Stelle ist, wo es sehr gemütlich, sehr ruhig. Ich hoffe, du hast es auch selbst so empfunden.
0: Man kommt aus Straßburg, am Anfang noch Kreisverkehre, Autobahnen. Dann gibt es noch Kreisverkehre, die Straßen werden schmaler. Und am Ende schlängelt sich eine kleine Straße hier durch den Wald nach oben. Ich habe einige Radfahrer überholt. Respekt vor denen, die hier hoch mit dem Rad kommen.
1: Ja. Also Elsass ist bekannt für sein Radangebot. Also Radfahren im Elsass ist ein Thema. Für diejenigen, die es gerne sportlich haben und die nicht nur in der Rheinebene, wo es schön flach ist, ein bisschen sportlich fahren möchten. Es sind viele, die hochfahren. Wir sind über 700 Meter hoch. Also ist es schon ein bisschen steil. Der Odilienberg, der liegt auch genau in der Mitte der Vogesen-Durchquerung, das heißt dieser europäische Wanderweg, 35 ganz genau, der geht von Norden von Weißenburg ganz oben bis in den Süden nach Belfort. Also den kann man von Etappe zu Etappe wandern. Und hier ist also auch eine sehr schöne Stelle, wo die Wanderer anhalten können.
0: Es gibt auch einen Imbiss, man kann etwas essen, man hat ein Restaurant sogar.
1: Genau, und schlafen kann man auch.
0: Das heißt, es ist ein kommerzieller Betrieb inzwischen auch mit Hotellerie?
1: Ja, genau, denn für die Pilger gab es ja immer der Pilgersaal, ja. Aber die Leute, die herkommen, die wollen auch ein bisschen was essen. Nicht nur die Seele muss man betreuen, auch ein bisschen den Magen oder den Körper. Hier hat man eine kleine Cafeteria, ein traditionelles Restaurant, wo man dann eher eine Spezialität entdecken kann. Es gibt selbstverständlich einen kleinen Shop, wo man ein paar Souvenirs oder Postkarten, aber auch ein bisschen Literatur, also ein bisschen von zur Geschichte und so weiter kaufen kann. Und übernachten kann man auch. Übernachten konnte man immer hier. Die Gäste brauchen ein bisschen mehr Komfort, also deswegen auch wurde ein Teil zum Hotel umgebaut.
0: Ist ja auch schön, auch mit WLAN, das muss sein in der heutigen Zeit. Heute ist es ja ein wenig eingenebelt, fast schon mystisch hier an diesem heiligen Berg. Fabienne, normalerweise, bis wohin könnte man schauen von hier aus, von diesem Aussichtsplateau?
1: Von hier aus, bei sehr schönem Wetter, sieht man die Berner Alpen.
0: Berner Oberland in der Schweiz,
1: genau,
0: ja.
1: Genau.
0: Jungfrau auch, ja.
1: Ich weiß nicht, ob sie die Jungfrau ist, aber die Alpen kann man schon sehen. Ansonsten hat man die Rheinebene, dann hat man den Schwarzwald und immer bei schönem Wetter, selbstverständlich, heute Abend werden wir es jetzt nicht sehen, aber bei schönem Wetter sieht man die Spitze des Turms des Münster in Straßburg. Und wenn man auf dem Odilienberg einkehrt, wenn man in das Gelände kommt, auf der rechten Seite gibt es eine große Terrasse und da hat man auch eine panoramische Tabelle, wo man sich dann auch noch die verschiedenen Punkte genauer identifizieren kann. Aber definitiv, man kann sehr, sehr weit schauen. Deswegen war es schon für die Kelten damals oder die Römer eine ganz tolle Beobachtungsstelle hier oben.
0: Nach Westen, wahrscheinlich bis rüber zum Jura fast.
1: Da sieht man sehr schöne Tannen und schöne Bäume. Da hat man den Wald, dann sieht man ein bisschen weniger.
0: Ich bin zum ersten Mal in den Vogesen, kenne den Schwarzwald.
1: Er ist vielleicht ein bisschen wilder noch, würde ich mal sagen, ja. Aber von der Geologie also her soll es ja der Spiegel sein vom Schwarzwald, ja. Man hat den Rhein in der Mitte, Schwarzwald, Vogesen. Die beiden spiegeln sich, ja. Vogesenmassiv ist bekannt für seine Tanne, für die Wanderaktivitäten, für Familien, für

0: Dominik Walter mit seinen musikalischen Gedanken über die Vogesen. Der Odilienberg liegt ja über den Wäldern und gerade abends zieht eine recht mystische Stimmung ein, habe ich so erlebt, wenn die Wolken tiefer hängen und man am Horizont die Sonnenflecken im Rheintal noch sehen kann. Ein recht bissiger Kommentar über dieses Gebiet heißt, das Elsass ist wie die Toilette Europas. Immer ist es besetzt. Ja, gemeint ist die turbulente Geschichte des Elsass. Diese Region wurde geprägt von den großen Kulturräumen Europas, vom Germanischen und dem Romanischen, also dem Französischen. Das Elsass wurde im Laufe der Geschichte von Deutschland, aber auch von Frankreich kontrolliert, zuletzt im Zweiten Weltkrieg von den Nazis besetzt. Das Elsass liegt jetzt nicht nur im Herzen von Europa, es ist auch Bindeglied der deutsch-französischen Freundschaft. Heute ist das Elsass auch touristisch eng verknüpft mit den Nachbarregionen. Ich sah es, die Fahrradfahrer, sie kommen wie die Autofahrer über den Rhein und auch zurück. Völlig problemlos. Kleine Bauern- und Winzerdörfer, etwas einfacher vielleicht als auf der deutschen Seite, sie laden zum Urlaub ein im Elsass. Darüber sprach ich mit Fabienne Fessler.
1: Wenn du auf der elsässischen Weinstraße entlang fährst, da hast du die traditionellen Fachwerkhäuser, die du auch in Deutschland kennst, mit den Geranien, wenn es die Sommerzeit ist und so weiter. Im Vogesenmassiv sind es dann eher so Bauernhöfe und hölzerne Häuser manchmal und so weiter. Also es ist von der Architektur und auf der Geschichte sehr, sehr verschieden.
2: Und die Weinstraße ist dann quasi die Verlängerung auch der pfälzischen Weinstraße, die dann nach Süden reicht, kann man das sagen, so ein wenig mit Unterbrechungen?
1: Auf Deutsch sagt man schön Jein. Also ja und nein, ja auf jeden Fall, denn die sind ja auch parallel, definitiv. Unsere elsässische Weinstraße, die ist 190 Kilometer lang, ja, beginnt ganz oben bis runter, bis nach Tann, das ist die südliche Tür und die Schlängelsicht also entlang des Vogesenmassivs, ja, sehr schön der Sonne ausgesetzt.
2: Jetzt in dieser Radioreise haben wir ja die Schwerpunkte Strasbourg und hier das Ottilienkloster, also Colmar sollte man auch anschauen, ist nicht sehr weit entfernt von hier.
1: Genau, Colmar ist auch sehr bekannt, wie Straßburg eigentlich. Colmar ist wahrscheinlich gleich nach Straßburg eine der bekanntesten Städten. Colmar ist die Hauptstadt der Elsässer Weinstraße, schon mal, ja. Ist bekannt für seinen Stadtkern, seinen kleinen Venedigviertel, für Bartholdi. Kennst du Bartholdi?
2: Mendelssohn Bartholdi, der Komponist?
1: Nein, nicht dieser, nicht der, das ist Frédéric Auguste Bartholdi.
2: Ah, kenn ich nicht.
1: Kennst du nicht? Also das ist der Schöpfer der Freiheitsstatue in New York. Der hat mit dem Gustav Eiffel zusammengearbeitet, damals als so ein Wettbewerb lanciert wurde. Und die haben also die Freiheitsstatue gemalt und entworfen. Und also der Vater der Freiheitsstatue, der ist in Colmar gebürtig. Und in Colmar kann man auch eine der größten Kopien, Reproduktionen der Freiheitsstatue entdecken am nördlichen Eingang der Stadt.
2: Hätte man nicht vermutet, weil man ja Colmar verbindet mit einem gemütlichen kleinen Ort.
1: Oh, mit Wein, mit gutem Essen. Und ansonsten hast du viele andere kleine Städte.
2: Also Seelestadt.
1: Seelestadt, genau. Schlettstadt auf Elsässisch eigentlich, ja. Denn du weißt, wir sprechen noch im Elsass das Dialekt, das Elsässische, ja. Das ein alemannisches Dialekt ist an sich, ja. Und der Elsässer, der sagt Schlettstadt, der Franzose sagt Seelestadt.
2: Klingt vornehmer, ja. Und der Deutsche sagt dann so falsch wie ich.
1: Wie immer er möchte, sagen wir mal. Ja, Seelestadt ist auch sehr weniger vielleicht bekannt als Colmar, sicher. Hat weniger Fachwerkhäuser, wie man sie sich malerisch vorstellt, aber hat dafür eine humanistische Bibliothek, eine sehr, sehr schöne Bibliothek, die zum UNESCO-Kulturerbe gehört. Da kann man auch ein Brotmuseum besichtigen, kann andere Leckereien entdecken und nicht weit von der Weinstraße, auch also sehr gut gelegen. Am Fuße der Hochkönigsburg, eine andere sehr wichtige Stelle im Elsass.
2: Und viele Deutsche mögen es ja entweder beim Winzer wohnen oder was es hier in Frankreich auch gibt, diese Femme Auberge, also auf dem Bauernhof. Wird es in den Vogesen angeboten? Ja,
1: ja, die Femme Auberge, das sind also die Bergbauernhöfe, wie man so schön sagt. Es sind gewisse, wo man nur essen kann, also das traditionelle Melkermenü. Und andere bieten auch Unterkunft an. Also sind oft bescheidene Unterkünfte, eher so wie Bed and Breakfast, sagen wir mal. Manchmal sind es auch Mehrbettzimmer für die Wanderer, denn wenn man oben ist auf der Kammstraße oder in den Vogesen, geht es mehr ums Wandern. Aber ja, die Femme Auberge, da kann man schön schlafen. Und es gibt selbstverständlich viele Winzer, die auch selbst Fremdenzimmer oder Ferienhäuser, Ferienwohnungen haben.
0: Dank der vielfältigen Böden bringt das Elsass aber weltweit anerkannte Weine hervor, eben viel mehr als nur diesen Federweißen. Diese Vielfalt wird durch das strenge Regelwerk des Siegels Appellation d'origine contrôlée, kurz AOC, bewahrt. Übrigens bereits im Jahr 1925, also weit vor dem heutigen Hype, hatten die ersten Winzer dort im Elsass biodynamischen Weinbau betrieben. Exemplarisch für die Vielzahl der Winzer besuchen wir wir nun das Weingut Domain Fritz Schmidt in Ottrott am Fuß des Klosterberges. Die ersten Liter Wein wurden im Jahr 1905 produziert. Damit war der Grundstein für dieses Familienunternehmen gelegt. Ich sprach mit dem Winzer Antoine, seiner deutschen Frau Anne und seiner Schwester Justine.
3: Wir haben uns in Neuseeland kennengelernt. Und zwar habe ich nach dem Abitur in Deutschland, ich komme ja aus Deutschland, war ich mir nicht ganz sicher, ob ich Weinbau studieren möchte oder was ich genau machen will. Und da wurde mir nahegelegt, vor dem Studium auch ein Jahr auf dem Weingut mitzuarbeiten. Ich wollte sowieso gerne ins Ausland nach dem Abitur. Dann kam es dazu, dass ich hier am Kaiserstuhl in Baden ein Weingut gefunden habe, das auch einen Sitz in Neuseeland hatte. Da hat auch mein zukünftiger Mann ein Praktikum gemacht, der Antoine Schmidt. Und da haben wir uns kennengelernt. Und dann bin ich wieder zurück nach Deutschland zum Studieren. Erst nach Frankreich zurück zum weiteren Studium vom Weinbau. Und schließlich habe ich dann doch eher Agrarwissenschaften studiert. Aber wir sind zusammengeblieben und mittlerweile verheiratet. Und jetzt wohne ich im Elsass auf dem Weingut von meinem Mann.
2: Ja, auf dem Weingut bist du nur im Hintergrund tätig. Du bist jetzt nicht aktiv in der Weinproduktion.
3: Genau, ich arbeite noch in Deutschland.
2: Wir sprechen mit dir über Elsässer Weine. Zunächst mal allgemein gefragt, ist bei uns in weiten Teilen Deutschlands vielleicht nicht so ein Begriff wie Weine aus der Bourgogne oder aus anderen Teilen von Frankreich. Liegt es daran, dass das Gebiet so klein ist oder dass es nur ein kleiner Markt ist?
3: Ja, das Weingebiet ist natürlich nicht ganz so bekannt. Es ist ein kleines Weinbaugebiet. Es ähnelt natürlich auch den deutschen Weinen.
2: Weißwein ist der dominierende, aber ihr habt einen eigenen hier in Ottrott, einen Rotwein.
3: Wir sind bekannt für unseren Rouge d'Ottrott. Das ist so eine geschützte Herkunftsbezeichnung. Wir hier in Ottrott selbst bauen nur Pinot Noir an und ernten. Und im näheren Umkreis kommen dann unsere Weißweine dann, die wir anbauen.
2: Und vom Geschmack, wie würdest du den beschreiben, diesen Rouge d'Ottrott?
3: Also der hat natürlich die Komponenten nach roten Früchten, alles was man im Rotwein findet, tanninhaltig, aber wir bauen verschiedene Rouge d'Ottrott aus. Wir haben unseren traditionellen Rouge d'Ottrott, das ist der Einstieg. Das ist ein leichter Wein, der eigentlich zu allen Speisen so gut passt. Und dann haben wir unsere Reserve d'Ami Fritz, der lag im Barrique, das heißt, er ist tanninhaltiger, ein bisschen stärker. Und unsere Vieille Vigne, das sind die alten Reben, die wirklich sehr viel Tannin enthalten. Das ist ein kräftiger Rotwein, den wir auch nur zu Fleisch empfehlen und der auch gerne ein paar Jahre gelagert werden kann.
2: Du bist jetzt ja aus Deutschland hier eingeheiratet in eine elsässische Familie. Hast du dann Französisch gelernt oder sprecht ihr untereinander, du und Antoine, nur Deutsch oder Elsässisch sogar?
3: Also mittlerweile sprechen wir Französisch miteinander. Ganz zu Anfang haben wir viel Englisch gesprochen, weil wir uns ja in Neuseeland kennengelernt haben. Ich hatte Französisch in der Schule, ich hatte also eine Basis.
4: Also ein bisschen der große Unterschied für mich zwischen Neuseeland und Elsass war, dass in Frankreich, das heißt die neue Welt Wein, ja. Der große Unterschied ist, dass in Neuseeland es gibt keine historische, auf einen Punkt, das ist schön, weil sie können alles von neu machen. Auch ja, ein bisschen schade, weil es ist immer schön, wenn es gibt einen historischen Teil in einer Region.
2: Und in Neuseeland gibt es sicher nicht solche gewachsenen historischen Weingüter wie hier.
4: Alles ist ziemlich neu für die Weinwelt in Neuseeland.
2: Und du bist ja Winzer aus Leidenschaft, auch Vollberuf. Wie viele Stunden am Tag arbeitest du? Arbeitest du auch am Weinberg oder eher in der Kälterung, also im Weinkeller?
4: Normalerweise bin ich mehr in dem Keller für die Wein zu machen. In dem Winter bin ich mehr draußen für die Wein schneiden und so. Und dann mehr in dem Keller für die Wein zu machen und Abfüllung. Es gibt Woche, das ist nur 35 Stunden oder 40 Stunden pro Woche und es gibt Woche mit 70, 80 Stunden pro Woche. Es kommt darauf an mit dem Wetter. Zum Beispiel, es war viel regend, das haben wir nicht viel gemacht. Das ist schön Wetter geplant, das wird eine große Woche, schwache Woche.
2: Du machst es ja gerne, ja.
4: Ja, ich mag draußen zum Arbeiten und auch nicht den ganzen Tag sitzen. Und jeder Tag ist nicht wie die Tage vorher.
5: Justine Schmidt. Wir sind ein Weingut und in Mitte des Ort von Ottrott haben wir eine kleine Weinwirtschaft, wo man etwas trinken kann, wenn man nach den Olivienberg zu Fuß gehen oder wenn man zurückkommt und dort können sie Kleinigkeit essen.
2: Was isst man hier zum Wein dazu? In Deutschland gibt es ja dann vielleicht den Flammenkuchen, kennt man so aus dem Elsass. Ist das das Typische hier?
5: Also ja, das können Sie essen hier, aber nicht bei uns, weil wir haben keinen Ofen dazu. Aber können Sie Käseplatt oder Würstplatten haben. Wir sind jeden Tag geöffnet, in die Woche und im Wochenende, wenn es schönes Wetter ist, weil das ist draußen.
2: Und wir haben ja schon gehört, der Rouge d'Otrotte ist ein Rotwein, also ein kräftiger. Was wäre ein leichter Wein für die Wanderer?
5: Wir haben mehrere Rouge d'Otrotte. Wir haben so der leichtere, der ist ein bisschen kräftiger als ein normales Pinot Noir, aber der bleibt sehr fruchtig, einfach zu trinken. Und dann haben wir zwei andere Möglichkeiten, die ein bisschen in Holzfass sind und die werden kräftiger.
0: Ein Kurzbesuch auf dem Winzerhof von Antoine und seiner Familie im kleinen Winzerdorf Otrott. Ein schmuckes Dorf mit bunten Häusern, die sich eng an diese Hänge kleben. Urlaub hier am Fuß der Vogesen. Zumal es ja im Elsass einen eigenen Dialekt gibt. Ein deutscher Dialekt, der manches aus beiden Sprachen auch vermischt. Innerhalb des Elsass gibt es wieder große Unterschiede bei der Aussprache und einen gemeinsamen Pathos, wie hier in diesem Gesang.
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7: Weil zum Beispiel im Nordelsass wird ein Dialekt gesprochen, der mehr mit dem Pfälzischen zu tun hat. Im Südelsass ist es Hochalemannisch, das hat eher mit Schweizerdeutsch zu tun. Und in der Mitte, das ist ein alemannischer Dialekt. Viele Wörter, die aus dem Französischen kommen im Laufe der Jahrhunderte. Man kann als Deutscher mehr verstehen als Franzose. Aber die ganze Struktur ist grundsätzlich eine germanische Struktur. Ja, es gehört zu germanischen Sprachen. Aber es geht natürlich durch die Geschichte, die bewegte Geschichte durch viele Wörter aus dem Französischen kommen und auch aus dem Jiddischen. Ja. Jüdischer Glauben ist auch im Elsass sehr wichtig. Es gibt viele Gesetze, die noch aus der deutschen Zeit kommen, die immer noch angewendet sind, im Unterschied zu dem Rest von Frankreich, wie auch im Moselgebiet in Metz, was auch Teil des Reiches war.
2: Sprechen die meisten hier Elsässisch in der Region oder gibt es viele, die nur Französisch sprechen?
7: Nach dem Zweiten Weltkrieg war der Dialekt noch sehr verbreitet. Über 80% der Bevölkerung sprach Dialekt. Also die schriftliche Form ist grundsätzlich Hochdeutsch. Ja. Aber es gibt im Laufe der Zeit viele Schriftsteller zum Beispiel, die auf Dialekt auch geschrieben haben, um eben ihre eigene Identität hervorzuheben. Das ist ein Faktor von Identität. Aber nach 1945 hat der Dialekt nachgelassen, weil es gab unmittelbar nach dem Krieg sehr starke Versuche der französischen Behörden, dieses Dialekt da einzudämmen. Und jetzt ist es nämlich so, dass eine Brücke zwischen die Generationen zum Teil gebrochen ist. Das heißt, die älteren Leute sprechen noch Elsässisch, aber die jüngeren Leute viel weniger. Und immer mehr fehlt diese Brücke von den Eltern zum Kind. Das sind grundsätzlich die Großeltern, die das weitergeben können. Aber die Großeltern sind jetzt immer älter und irgendwann ist diese Brücke kaputt. Aber von der anderen Seite ist es interessant, ist festzustellen, dass eben aus Identitätsgründen viele junge Leute versuchen, das Dialekt auch wiederzulernen, auch zu benutzen.
2: Das heißt, die jungen Menschen, die ist ja nur Französisch gesprochen haben, die sprechen kein Deutsch, sondern lernen dann direkt das Elsässische oder verstehen hier auch mehr Menschen die deutsche Sprache?
7: Also Deutsch wird auch hier mehr gelernt als andere Gebiete Frankreich, weil es Nachbar sind. Man muss auch wissen, dass viele Elsässer in Deutschland arbeiten. Also zum Beispiel diese Europäische Körperschaft Elsass, die Teil des Region Großer Osten ist, versucht diesen Dialekt zu fördern. Es gibt einige Dörfer, wo noch Dialekt weitgehend gesprochen ist. Die ist hier sehr wichtig wegen der Geschichte. Die Geschichte ist eine sehr reiche Geschichte, die durch die deutschen und französische Einfluss ist sehr geprägt. Es ist immer in der Sprache, immer in der Architektur. Das ist sehr wichtig.
6: Das ist unser Land, das ist mein Eigentum. Wir heben Fisch am Paddel und los geht's gut mit dir.
0: Die Fischerkapelle über das schöne Elsass. Hier im Elsass verlängern wir gerne den Urlaub in alle Richtungen. Nach Südwesten bieten sich die Radioreisen ins Jura oder auch ins Burgund an. Nach Norden hätten wir Sendungen aus Luxemburg und Rheinland-Pfalz im Angebot und nach Osten einige Touren durch den Schwarzwald. Das Ganze bei uns in Bild und Ton unter www.radioreise.de. Es ist unsere Mediathek mit den Podcasts und Blogs. Radioreise.de und überall da, wo man in Deutschland und Frankreich gute Podcasts finden kann. Ich grüße damit unser Radioreise-Universum, all unsere Freunde in der Grand Nation und der gesamten Welt. Goodbye, ciao, hübasti, hey, ayuwam, totziens, dosvidranya, nasledano, salam alaikum und shalom. Was man im Elsass zum Abschied sagt, das verrät uns gleich die charmante Fabienne.
1: Merci beaucoup de m'avoir écouté. Vielen Dank an alle, dass ihr mir zugehört habt. Und auf Elsässisch sagen wir bis bald.
2: Was würde heißen guten Tag hier?
1: Bonjour oder salut. Kommt drauf an, wie man sich kennt, also ob es vornehm sein soll oder nicht.
2: Guten Appetit.
1: A Gürtel.
2: Wo ist das nächste Restaurant?
1: Wo ist das nächste Restaurant? Oder wo kommen wir da etwas essen?
2: Und damit verabschiedet sich unsere charmante Fabienne nur noch auf Elsässisch komplett von den Radioreisehörern.
1: So, merci vielmals fürs Zuhören. Ich hoffe, es hat nicht gefallen da oben. Und ich sage nicht bis bald im Elsass, auf dem Odiliapark oder auf einem anderen Platz.
4: Je m'appelle Antoine et je vous dis au revoir et à très bientôt.
8: Je suis Anne Schmidt. Au revoir et à bientôt. Bonne journée.
9: Jean-Michel vous remercie de nous avoir écoutés et je vous souhaite une bonne journée. Au revoir.
10: Je suis Justine du domaine Fritz Schmidt et je vous souhaite une très belle journée à la Radio Rise.
11: Ok, donc je suis Alexandre. Je vous souhaite le meilleur pour le futur. Also auf Wiedersehen, au revoir, bye bye, das Vedanie, da Vigenia, arrivederci.
0: Na, jetzt sollten uns ganz, ganz viele verstanden haben. Bleiben Sie schön reisefreudig, meine Damen und Herren, denn es gibt noch mindestens 1000 Orte in dieser Welt zu entdecken. In diesem Sinn, wie immer, bis bald.

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2: Oh, habt ihr diesen langweiligen Anfang in der letzten Sendung gehört? Was haben wir daraus gelernt? Wir machen es anders. Willkommen zur Sendung.

Amanda Marshall brachte uns in die Sendung mit Believe in You. Außerdem heute noch John Legend, unter anderem George Michael, Jennifer Rush, Juliet, außerdem Michael Jackson, Jimmy Summers, außerdem Harry Connick Jr., Lisa Stansfield, Sam Smith, Michael Learns to Rock, Grover Washington Junior, Bill Withers, Whitney Houston, und wir machen weiter. Ein paar andere sind auch noch mit dabei, mit Destiny's Child, und da wird's jetzt mal sehr emotional.

So, wir sind ja in Urlaubsausgabe 2 von 3, heißt neue Musikauswahl, neue geistreiche Bemerkungen und so weiter und so weiter. Aber die Themen, das sind alte und da greifen wir einfach mal aufs Archiv zurück und finden da Multitasking, Homeoffice und ein Tipp eines KI-Herstellers zum Thema KI.

Thema Homeoffice ist ja immer wieder mal gerne ein Streitthema. Und wir haben uns Mitte März auch mal mit diesem Thema befasst. Und zwar mit einer Studie, die gemacht wurde, mit einer Befragung von über 100.000 Menschen, immerhin aus 38 Ländern. Das wurde ausgewertet. Und siehe da, bezogen auf Homeoffice, kamen da ganz interessante Ergebnisse dabei heraus. Zum Beispiel Paare, die im Homeoffice arbeiten, die bekommen mehr Kinder. Ne? Ist ja auch mal schön. Ob jetzt beide auch gleichzeitig dafür im Homeoffice sein müssen, das erklärt die Studie nicht.

ihr mitgezählt? Das Stück eben war über 7 Minuten lang. Ja, ja. Just the Two of Us, so hieß das Ganze und ist natürlich von Grover Washington Jr. featuring Bill Withers. Die haben auch kürzere Versionen, aber man kann ja mal den 7-Minüter auch spielen. Michael Learns to Rock machen jetzt hier übrigens weiter mit Love Will Never Lie.

Männer können kein Multitasking, das können nur Frauen, aber vielleicht kann man es ja auch lernen oder trainieren. Und ich würde mal sagen, nein. Aber selbst Frauen können eigentlich kein echtes Multitasking. Würde ja heißen, mehrere Dinge gleichzeitig machen zu können. Das geht schon mal sowieso nicht. Selbst, eigentlich kommt der Begriff ja aus der Rechentechnik, ne? Auch Rechner können eigentlich kein echtes Multitasking. Da wird halt so viel oder so schnell zwischen den parallel laufenden Prozessen hin und her geschaltet, dass man nicht mitkriegt, dass da eigentlich doch, wenn auch in kleine Stücke zerhackt, wenn man das denn so möchte, Sachen dann nacheinander abgearbeitet werden, die dann so scheinen, als ob sie parallel laufen. Entsprechende Rechenkapazität vorausgesetzt, das gilt dann im Prinzip ja auch für den Menschen, der unbedingt Multitasking machen möchte, ist auch letztendlich ein Prozess nach dem anderen, gern auch ein wenig gehackstückt abzuarbeiten, also immer wieder zwischen den einzelnen Prozessen hin und her zwitschend, aber wirklich parallel geht das auch nicht, nur wenn man geistig entsprechend flexibel ist. Ja, durch entsprechende Übungen werden wir beim Multitasking zwar schneller, aber wirklich parallel arbeitet unser Gehirn dabei trotzdem nicht. Also, Hirn beschleunigen hilft beim Multitasking, aber echtes Multitasking ist es trotzdem nicht.

Manchmal sind allgemeine Geschäftsbedingungen oder Nutzungsbedingungen für Software doch auch mal lustig zu lesen. Kann man mal so sagen. Zum Beispiel die Nutzungsbedingungen für Microsofts KI-App Copilot. Also, oder KI-Assistent oder wie man das Ding dann auch immer nennen möchte, weil da gab es dann oder gibt es auch vielleicht immer noch einen interessanten Satz. Und zwar steht dort, dass Copilot lediglich zu Unterhaltungszwecken diene. Ne? Also keine ernsthaften Ergebnisse von Copilot, nur für die eigene Unterhaltung. Ja. Sagt das Marketing eigentlich was anderes drüber aus? Aber vermutlich gilt dieses nur für Unterhaltungszwecke auch für alle anderen KIs.

das kann man sich doch mal öfter singen lassen. Harry Connick Jr. mit You're Sensational. Ja, Angelique Kidjo macht jetzt hier weiter mit Try Anything. Das Ganze ist übrigens eine verjazzte Version von Filmmusik. Ich kläre dann hinterher über den Film auf. Und hinterher gibt es dann auch die geistreichen Bemerkungen.

Na, okay, so schwer war es. Nicht Zootopia. Ne? Wir haben nachher übrigens noch einen. So, aber wir sind jetzt erstmal bei den geistreichen Bemerkungen hier bei Rund um Genuss auf Mediatop Radio und fangen an mit niemand Geringerem als Johann Nestroy, österreichischer Dramatiker, Schauspieler und Opernsänger, der immer gesagt hat, für die Armut braucht man sich nicht zu schämen. Es gibt mehr Leute, die sich für ihren Reichtum schämen sollten. Und Dr. Hans-Christian Gunga, seines Zeichens unter anderem Geologe, meinte einmal, die Erde braucht uns nicht. Die wird auch ohne die Spezies Mensch zurechtkommen. Wir müssen nicht den Planeten retten, sondern uns selbst. Und Oscar Wilde meinte einmal, auf dieser Welt gibt es nur zwei Tragödien. Wenn Wünsche enttäuscht und wenn sie erfüllt werden. Das zweite ist viel schlimmer. Und Freifrau Marie von Ebner-Eschenbach. Nur Dummköpfe ändern ihre Meinung nicht.

Jimmy Summers featuring Les Nubians begleiten uns in die zweite Stunde von Rund um Genuss hier auf Mediatop Radio jeden Sonntagabend von 21 bis 23 Uhr und die Wiederholung dann am Dienstagmittag zwischen 12 und 2 zur besten Siesta-Zeit in der Lunch Lounge. Alle Informationen zu dieser Sendung gibt es im Internet unter rundumgenuss.de. Was da übrigens nicht steht, dass das hier eine Urlaubsausgabe ist. Ausgabe 2 von 3. Also nächste Woche dann noch eine.

Das war schon eher was für Spezialisten. Ne? War übrigens die zweite verjazzte Filmmusik. Why Don't You Do Right? Interpretiert von China Moses und kommt aus dem Film, wie heißt der auf Deutsch? Falsches Spiel mit Roger Rabbit. Eine Zeichentrick-Realfilm-Kombination. Und in der zweiten Stunde hier von Rund um Genuss, da wird's wie immer kulinarisch.

So, wo machen wir heute im kulinarischen Bereich das Recycling der Themen? Irgendwas mit Pasta habe ich, glaube ich, gerade eben gelesen. Ein bisschen was Süßes haben wir auch mit dabei. Und Lagerung. Fato Viva.

Soll natürlich wirklich auch kochen, ne, damit das Ganze auch richtig gut wird. Und man soll sie auch nicht zu lange kochen. Al dente, wie das immer so schön heißt. So ein bisschen mit Biss. Gerade auch dann, wenn man die Nudeln nach dem Kochen hinterher noch in die Pfanne gibt, wo dann die Soße schon wartet. Ne? Sowas in der Richtung kann man ja auch machen. Ja, ja. Abspülen soll man die Paste übrigens auch nicht unbedingt, weil die Stärkereste, die da dran sind, helfen auch wieder bei der Soßenbindung. Also, ja, wie gesagt, am besten die Paste immer direkt aus dem Topf in die Pfanne, wo die Soße wartet, und alles wird gut. Getrenntes Servieren von Pasta und Soße hat der Erfinder nicht so sich gedacht. Nein, nein.

So, machen wir auch noch schnell die Lagerung im Schnelldurchlauf. Tomaten gehören übrigens nicht in den Kühlschrank. Brot gehört nicht in Plastik, ne, weil dann schimmelt's. Äpfel und Bananen sollte man möglichst weit auseinander lagern. Und Käse am besten im Originalpapier lassen, weil Käse muss atmen können. Da hat's was mit Wein gemeinsam. Auch Zitronen mögen keine Kälte und Champignons brauchen Luft. Auch da ist dann sonst der Schimmel schneller, als man denkt. Und für die Einlagerung von Essensresten muss man keinen Plastikmüll erzeugen, ne? Nein, es gibt andere schöne Gefäße, dauerhafte Gefäße, die man teilweise sogar als Auflaufform nutzen kann. Ne? Macht alles. Ja, auch in offenen Dosen sollte man nicht lange was rumstehen lassen, weil das bringt dann auch nicht so wirklich was. Und das Grün von Radieschen, wenn es noch nicht welk ist, kann man auch mitessen. Oder zum Salat machen. Oder an einen Salat machen. Aber beides sollte man getrennt lagern, also das Grün und die Radieschen.

So, Kochblock-Empfehlungen gibt's wieder in der übernächsten Sendung. Von wegen Urlaub und so und frisch und so geht nicht.

Um auch noch mal ein kleines bisschen Öl in das Feuer der Diskussion zu schütten, gibt es eigentlich eine gesündere Alternative zu Zucker? Kann man eigentlich sehr pauschal in einem Wort zusammenfassen? Nein.

Also um das Nein von eben vielleicht nochmal kurz zu erläutern. Es gibt keine gesünderen Alternativen zu Zucker. Das einzig Gesunde ist halt wirklich das Süßniveau, ganz allgemein das Süßniveau in dem, was man zu sich nimmt, zu senken.

So, und das war es dann auch schon mit der zweiten Urlaubsausgabe von dreien. Wir hören uns also am nächsten Sonntag wieder mit einer weiteren vorproduzierten Ausgabe von Rund um Genuss. Nichts Aktuelles, allerdings frisch und extra nur für den Sendeplatz zusammengestellt. Nur die Themen sind aus dem Archiv und davon gibt es wenig, so etwa wie heute auch. Kommt gut durch die Woche. Wir hören uns dann in einer Woche wieder. Und die nächste frische Ausgabe gibt's dann in 2 Wochen. Ist der Urlaub auch schon wieder vorbei? Das Runde macht jetzt weiter Urlaub und ich wünsche euch eine schöne Zeit. Bis dahin, verantwortlich für diese Sendung war der Pohlmann.

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0: Hallo, liebe Zuhörende. Einen wunderschönen Tag wünsche ich Ihnen hier aus dem schönen Greifswald. Mein Name ist Maximilian und ich darf Sie heute durch meine eigens für Sie zusammengestellte Sendung führen. Der Titel lautet »Mit anderen Sinnen – Greifswald intuitiv erlebt und ertastet«. Ertastet deshalb? Nun ja, ich bin blind und erlebe natürlich die Welt ein bisschen anders wie Sie oder Sie. Ich bin damit nicht alleine und ich komme sehr gut damit zurecht. Aber ich möchte Sie mitnehmen und ein bisschen teilhaben lassen an meinen Erfahrungen über Wahrnehmen, über das Erleben im Straßenverkehr und über die Dinge, wie ich sie ertaste. Ich bin Wahlgreifswalder und schon ein bisschen älter. Hier sitze ich gerade an meinem Lieblingsplatz, in meinem Sessel. Das ist ein Aufstehsessel mit einer Aufstehhilfe, den kann man wunderbar nach hinten fahren und diesen Sessel mag ich sehr. Auf diesem Sessel liegt eine Decke und neben dem Sessel steht ein kleiner Tisch, darauf eine Kaffeetasse, eine kleine Decke und ein Schriftblatt, beschrieben mit all den Informationen, die ich für meine Sendung brauche. Und das Geräusch, das Sie am Anfang gehört haben, ist das Geräusch einer Punktschriftmaschine. Und ich bin mir sicher, dass einige dieses Geräusch bereits kennen. Ich bin 1,62 oder vielleicht auch 63 cm groß, habe kurzes Haar und einen langen Bart. Der geht mir fast bis auf die Brust. Ich trage heute ein T-Shirt.
1: Schwarz.
0: Schwarz, wie Sie gehört haben. Und eine Hose.
1: Dunkelgrau.
0: In dunkelgrau. Wie Sie gehört haben, ist das mein Farberkennungsgerät, das mir bei der Zusammenstellung meiner Kleider hilft. Und auf meinem Schoß sitzt mein Kuschelbär. Farbe meines Kuschelbären ist
1: weiß.
0: Es ist ein niedliches kleines Bärchen, naja, geschätzt wohl 30 bis 40 cm hoch und sehr schön weich. Ich möchte Sie heute mitnehmen zu einem kleinen Spaziergang. Wo wir hingehen, das verrate ich Ihnen nicht. Denn das wird Ihre Aufgabe sein, wenn Sie möchten. Sie können gern raten, wo ich denn war und was ich mir wohl angeschaut habe. Ihre Antwort können Sie dann per Mail an die Adresse des Radiosenders 98,1 senden. Und schon geht es los. Ich hoffe, Sie können mich gut hören, denn es ist heute ein wunderschöner Tag, ja, aber es ist auch ein bisschen windig. Vielleicht aber können Sie mich ja gut verstehen.
2: Als wir rausgekommen sind, hat es noch geregnet. Die Tropfen waren schwer und ich bin schnell nass geworden. Mit mir war mein Assistent unterwegs. Ich bin mit einem Rollator gegangen, damit ich mich besser halten kann und auch sicherer unterwegs bin. Wir sind über eine Straße gegangen und an großen Blöcken vorbei.
0: Nun, vielleicht ist es noch wichtig für Sie zu wissen, in welchem Stadtteil dieser wunderschönen Stadt ich bin. Nun, es ist ein Stadtteil, der einen eigenen Bahnhof hat. Davor gibt es einen Busbahnhof, aber es ist nicht der Hauptbahnhof.
2: Ja, vielleicht hören Sie es ja im Hintergrund. Autos, manchmal ein Handyton, Klingeln, Fahrräder, wieder Autos.
0: Von dem Punkt aus, wo ich losgegangen bin, gibt es einen glatten Weg, den ich mit den Füßen gut ertasten kann. Ebenfalls komme ich mit meinem Rollator hier sehr gut lang, weil der Boden glatt ist. Ein paar Erhebungen sind nicht schlimm und wenn mal etwas hochgedrückt wird durch Baumwurzeln, nun gut, solange ich gut rüberkomme und es nicht zu hoch ist, dann passt.
2: Und nun stehe ich ein bisschen in einer Windböe. Der Wind hustet mächtig und das Geräusch saust um die Ohren. Es ist dann alles sehr gedämpft zu hören, weil der Wind ein lautes Geräusch macht. Man hört dann nicht mehr alles so genau. Denn das Sausen des Windes übertönt andere Geräusche.
0: Jetzt kommen wir an einen kleinen Platz. Ich will einmal mit dem Gerät dicht rangehen. Vielleicht können Sie ja etwas im Hintergrund hören. Also mit dem Rollator vorwärts.
2: Ich höre den Schall, ich höre die Autos und im Hintergrund plätschert etwas. Ich gehe einmal mit Ihnen und dem Rollator ein bisschen diesem Plätschern entgegen. Vielleicht hören Sie es ja.
0: Ich hoffe sehr, dass Sie etwas haben hören können. Es ist eine kleine Mini-Fontäne, nicht groß. Und ein bisschen werden die Füße schon nass. Denn den Rand kann ich nicht so gut ertasten. Aber da ist er. Ich muss ein bisschen vorsichtig sein.
2: Nun aber möchte ich Ihnen vorstellen. wo ich mich befinde, beziehungsweise was es dort zu sehen gibt für mich. Also, wieder umdrehen und mit dem Rollator darauf hinzu. Wenn ich mich wieder umdrehe und den Weg suche, dann finde ich glatte Gehwegplatten, aber auch ein bisschen Kieselsteine. Und wieder glatte Gehwegplatten. Ich höre im Hintergrund Handygeräusche, ich höre im Hintergrund Autos, Fahrräder und manche Leute unterhalten sich. Und jetzt bin ich an einem, tja, was ist das? Auf jeden Fall ist es aus Holz und es ist größer wie ich. Daneben geht ein Brett ab, auf dem man sitzen kann. Und daneben kommt noch eine Figur. So würde ich es beschreiben. Was ich tasten kann, fühlt sich rechteckig an. Ein bisschen sind Rillen eingeritzt und an den Seiten, ja, sind große Rillen. Man kann sogar mit dem Finger hineinfahren. Es ist ein bisschen gewölbt. Und es fühlt sich an, tja, ich würde fast sagen wie ein Buch. Und ringsrum fühlt es sich an wie Rinde. Nun, haben Sie schon eine Vorstellung, wo ich bin? Falls nicht, dann erzähle ich noch ein bisschen weiter. Es sind hier noch mehr angedeutete Bücher. Und wenn ich weiter höher taste, dann gibt es dort eine, ja, ich würde sagen, es ist aus Plastik, eine Plastikscheibe und ein Knauf. Wenn ich sie öffne, dann taste ich auch Bücher. Bücher, die mir, nun ja, im ersten Moment nicht viel sagen. Ich kann sie aufklappen, kann die Seiten fühlen, kann darin riechen. Bücher riechen gut, ganz besonders, wenn sie schon ein bisschen älter sind. Aber so, ohne Hilfsmittel, kann ich nicht viel damit anfangen. Denn um ein Buch lesen zu können, brauche ich Blindenschrift. Mit Blindenschrift kann ich gut arbeiten. Ich mag Bücher, ich liebe den Geruch der Seiten und wenn man umblättert, gibt es ein schönes Geräusch. Bücher sind ein Zugang zur Bildung. Und das ist schön und wichtig. Mit der Blindenschrift, die damals von Louis Braille erfunden wurde, einem Franzose, der in sehr jungem Alter mit 16 Jahren die Blindenschrift erfunden hat, haben wir Menschen, die wir nicht sehen können, einen guten Zugang. Oh, jetzt muss ich wohl ein bisschen abbrechen und erstmal auf Pause gehen. Denn über uns, vielleicht hören Sie es ja, ein Hubschrauber. Das Gebilde, vor dem ich stehe, hat einen Sockel. Aber der ist nicht aus Holz. Ich denke mal, es ist Stein. Von diesem Gebilde ab geht ein langes Brett, auf dem man gut sitzen kann. Und am Ende dieses Brettes, tja, ich vermute, es ist eine Figur. Es ist Holz, geschliffenes Holz, aber es stellt nichts Genaues dar. Es ist eine krumme Figur, so würde ich es beschreiben. Und wieder ist hier ein Buch zu finden. Aber diesmal sind es aufgeschlagene Seiten. Ich vermute, dass es so ist. Es sind die Rillen da. Und die Krümmung der Figur lässt mich darauf schließen, dass es vielleicht eine Person ist, die gebeugt über dem Buch sitzt, es auf den Knien hält und liest. Vermutlich ist es so. Und der Duft, ein bisschen nach Grünem, ein bisschen nach Herbst, ein bisschen nach Zigarettenrauch. Das gehört nun mal leider dazu. Wenn ich mit dem Rollator mich wieder drehe, um weiterzugehen, dann spüre ich wieder die Gehwegplatten. Manchmal ertasten meine Füße auch die Rillen darin. Und wenn ich mit dem Rollator ein kleines Stückchen vom Weg abkomme, dann wird es weich darunter. Weich und es geht ein Stückchen runter. Es ist natürlich Rasen. Und wie ich weiß, stehen auf dem Rasen auch Bäume. Aber es fühlt sich gut an. Es ist weich. Der Rollator geht glatt über die Gehwegplatten hinweg. Ach, und was haben wir denn hier? Hier taste ich noch etwas. Ich bewege die Füße hin und her. Merke, dass hier die Steine anders sind. Wie sonst. Es ist etwas hier. Nun, es ist etwas eingelassen im Boden. Was genau, weiß ich nicht. Es ist nur eine Vermutung. Vielleicht ein Gully? Ein Regenabfluss? Möglich. Und hier ist noch etwas Spannendes. Meine Füße gehen wieder ein kleines Stückchen runter, vielleicht 2 Zentimeter, mehr aber nicht. Und das unter meinen Füßen ist weich. Ah, ich vermutlich Rasen. Na klar, und eine Laterne ist bestimmt auch hier. Die stehen ja meistens da drauf. Bäume oder kleine Büsche wird es sicherlich auch geben. Auf dem Weg zurück tasten meine Füße wieder etwas. Der Rollator ruckelt darüber hinweg. Ein Streifen. Ah, ein Aufmerksamkeitsfeld. Naja, oder besser ein Aufmerksamkeitsstreifen. Ein Teil des Aufmerksamkeitssystems. Für uns, für den Stock oder für mich mit dem Rollator. Wenn der wackelt, weiß ich, okay, hier ist etwas, was mir etwas anzeigt. In diesem Falle ist es ein Übergang, der zur Straße führt. Und ich würde hier sicher über die Straße kommen.
0: Nun, ich bin also wieder zurück. Ich hoffe, Sie hatten beim Zuhören genauso viel Spaß wie ich beim Spazierengehen. Ich brauche für das Spazierengehen eine Assistenz, die mitkommt, für mich guckt und mit der ich mich recht gut unterhalten kann. Das ist aber nicht bei jedem blinden Menschen so. Wir sind ja alle unterschiedlich. Ich sitze also wieder zu Hause in meinem schönen Sessel. Auf dem Tisch steht wieder eine Tasse Kaffee und auf meinem Schoß sitzt mein Kuschelbär. Und während ich ihm das Fell streichle, bringt mein geistiges Auge ein Bild nach vorn. Ich sehe ein großes Buch mit vielen Seiten, größer als Menschen es sind. Und jede Seite ist beschrieben mit den Geschichten der Menschen, die hier lebten und leben. Ich nehme Menschen nicht so wahr, wie Sie sie vielleicht sehen, sondern ich sehe Menschen nun ja mehr aus der Erinnerung her, aber sie sind alle bestehend aus Farben. Farben, an die ich mich gut erinnern kann. Es sind Farben, an die ich mich noch erinnern kann. Die bunten Menschen gehen durch graue Straßen und graue Häuser und machen dann mit ihren Farben alles bunt. So empfinde ich es. Wenn Sie wissen, wohin ich heute unterwegs war, dann schreiben Sie Ihre Lösung als Mail an mit anderen Sinnen @radio981.de. Das Wort mit einem großen M, das Wort Sinnen mit einem großen S, die 98 als Zahl und 1 als Wort ausgeschrieben. Wenn Ihre Lösung richtig war, dann kann ich Ihren Namen in der nächsten Sendung nennen. Das soll es für heute gewesen sein. Ich verabschiede mich von Ihnen und wünsche Ihnen einen wunderschönen Tag. Ihr Maximilian.

0: Verantwortlich für das Programm waren Tom Güldner und Jasmin Dressler.
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0: Am Gotthold-Ephraim-Lessing-Gymnasium in Neubrandenburg wird zur kommenden Woche ein Kurzfilmprojekt durchgeführt. Schülerinnen und Schüler des Gymnasiums werden in einer Projektwoche zusammen mit dem Berliner Bilderbewegen e.V. einen Kurzfilm drehen. Mit dem Titel Anne Frank, Erinnern, Verstehen, Verantwortung übernehmen. Am kommenden Donnerstag wird es einen besonderen Dreh geben. Dort werden nämlich Schülerinnen und Schüler auf dem Schulhof des Lessing-Gymnasiums ein gemeinsames Bild entstehen lassen, welches auch Teil des Films sein wird. Den Abschluss des Projekts bildet dann ein öffentlicher Kinotag im Kino La Tüchte Neubrandenburg am 19. November 2026, wo der fertige Film vorgeführt wird und weitere Ergebnisse des Projekts präsentiert werden. Außerdem wird es verschiedene Medienstationen geben, eine Ausstellung zu Anne Frank sowie kreative Beispiele, die während der Projektwoche, aber auch davor und danach entstanden sind. Im Anschluss wird es eine Fragerunde vom Publikum und den Schülerinnen und Schülern geben. Auslöser für dieses Projekt war das Schulmusical Nie wieder jetzt, welches im März Premiere feierte. Das Drehbuch und die Musik dieses Musicals wurden von der Schule auch selber geschrieben. Ausschnitte aus dem Musical werden sowohl auch Bestandteil des Films werden. Also am 8. Oktober wird ein gemeinschaftliches Bild auf dem Schulhof des Lessing-Gymnasiums erstellt werden und die Filmvorführung findet am 19. November im Kino La Tücht statt.
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0: Der Dienstag startet zunächst freundlich mit einem Mix aus Sonne und Wolken. Im Laufe des Tages wird es von Westen her zunehmend grauer und ab dem Nachmittag kann es auch bei uns etwas regnen. Die Temperaturen erreichen angenehme 12 bis 15 Grad. Dazu weht ein meist schwacher bis mäßiger Wind aus südlichen Richtungen. Und in der Nacht zum Mittwoch wird es erst einmal nass. Regen zieht durch die Region, macht sich bis zum Morgen aber wieder in Richtung Polen davon. Anschließend lockert die Bewölkung auf. Die Temperaturen sinken auf milde 10 bis 12 Grad. An der Küste kann es später etwas windiger werden. Und am Mittwoch zeigt sich nach einem wechselhaften Start im Tagesverlauf immer häufiger die Sonne. Während es an der Küste noch einzelne Schauer geben kann, bleibt es rund um Neubrandenburg voraussichtlich trocken. Mit 15 bis 17 Grad wird es schon etwas freundlicher. Der Wind kommt aus West bis Nordwest und lässt am Abend nach. Und in der Nacht zum Donnerstag wird es ruhiger und überwiegend trocken. Der Himmel zeigt sich teils klar, teils wolkig. Örtlich kann sich Nebel bilden. Die Temperaturen gehen auf 5 bis 10 Grad zurück. Und am Donnerstag erwartet uns nach einem möglicherweise nebligen Start ein freundlicher Mix aus Sonne und Wolken. Regen ist nicht in Sicht und mit 15 bis 18 Grad wird es angenehm mild. Ein schwacher bis mäßiger Südwestwind rundet das ganze Wetter ab. Ja, heute Morgen dachten wir noch, der Winter ist da, es erfriert uns, aber die Temperaturen legen zu und rutschen wieder hoch auf angenehme Herbsttemperaturen. Und der Blick aufs Programm für Mittwoch, den 14. Oktober. 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

Der Dienstag startet zunächst freundlich mit einem Mix aus Sonne und Wolken. Im Laufe des Tages wird es von Westen her zunehmend grauer und ab dem Nachmittag kann es auch bei uns etwas regnen. Die Temperaturen erreichen angenehme 12 bis 15 Grad. Dazu weht ein meist schwacher bis mäßiger Wind aus südlichen Richtungen. Und in der Nacht zum Mittwoch wird es erst einmal nass. Regen zieht durch die Region, macht sich bis zum Morgen aber wieder in Richtung Polen davon. Anschließend lockert die Bewölkung auf. Die Temperaturen sinken auf milde 10 bis 12 Grad. An der Küste kann es später etwas windiger werden. Und am Mittwoch zeigt sich nach einem wechselhaften Start im Tagesverlauf immer häufiger die Sonne. Während es an der Küste noch einzelne Schauer geben kann, bleibt es rund um Neubrandenburg voraussichtlich trocken. Mit 15 bis 17 Grad wird es schon etwas freundlicher. Der Wind kommt aus West bis Nordwest und lässt am Abend nach. Und in der Nacht zum Donnerstag wird es ruhiger und überwiegend trocken. Der Himmel zeigt sich teils klar, teils wolkig. Örtlich kann sich Nebel bilden. Die Temperaturen gehen auf 5 bis 10 Grad zurück. Und am Donnerstag erwartet uns nach einem möglicherweise nebligen Start ein freundlicher Mix aus Sonne und Wolken. Regen ist nicht in Sicht und mit 15 bis 18 Grad wird es angenehm mild. Ein schwacher bis mäßiger Südwestwind rundet das ganze Wetter ab. Ja, heute Morgen dachten wir noch, der Winter ist da, es erfriert uns, aber die Temperaturen legen zu und rutschen wieder hoch auf angenehme Herbsttemperaturen. Und der Blick aufs Programm für Mittwoch, den 14. Oktober. 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

Verantwortlich für diese Sendung ist Mario Kricheldorf, Delta Juliet 8, November Uniform. Guten Tag, werte Zuhörer. Was ist Amateurfunk? Der Amateurfunk ist facettenreich wie kaum eine andere Freizeitbeschäftigung. Einige Funkamateure pflegen die Morsetelegrafie und den Sprechfunk, andere befassen sich mit digitalen Betriebsarten ähnlich dem Internet. Funkbetrieb findet auf Kurzwelle, UKW und über Satelliten statt. Mit einem dünnen Antennendraht im Garten können Sie bei Funkverbindungen nicht nur Ihre geografischen, sondern auch Ihre sprachlichen Kenntnisse vertiefen. Funkamateure aus Japan, aus den USA, ja sogar aus Neuseeland sind gleich um die Ecke. Weitere Einzelheiten finden Sie auf der Webseite des Deutschen Amateurradioclubs unter www.drac.de. Dort erhalten Sie auch Informationen über Ansprechpartner in Ihrer Region. Für weitere Fragen bin ich erreichbar unter der Rufnummer 0395 568 3258 oder per E-Mail unter dj8nu@darc.de. Ich wünsche Ihnen viel Freude bei der nachfolgenden Sendung.

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0: Hallo und herzlich willkommen. Hier ist Radio DARC, das spannende Technikmagazin rund um die Funktechnik, zu dem wir Sie wie jede Woche wieder recht herzlich begrüßen. Heute hören Sie die Ausgabe Nummer 609. Das Datum der Erstveröffentlichung ist Freitag, der 9. Oktober 2026. Ich bin Cody Farrin und werde Sie durch die kommende Sendestunde führen. Hier bei uns hören Sie allerlei Interessantes aus Wissenschaft und Technik. Heute geht es unter anderem um einige Physiker, die Bahnbrechendes geleistet haben und die man unbedingt kennen sollte. Und um die Ursprünge der internationalen Raumstation ISS. Starten wir aber erstmal mit einem Musikwunsch in diese Sendung. Bernie, Delta Lima 6 X-Ray Bravo aus Hamburg, wünscht sich die niederländische Band Long Tall Ernie and the Shakers mit Witches. Gute Wahl, Bernie, denn dieser Titel aus dem Jahr 1979 ist ein richtiger Show-Opener. Und wir sind uns sicher, der lief schon Jahrzehnte nicht mehr im Radio.
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1: Heute mit diesen Themen. Bundesrat beschließt Änderung der Frequenznutzungsverordnung. Warnung vor Einfuhr von russischen Geräten. Sanktionen beachten. Historischer Maschinensender SAQ geht wieder auf Sendung. Und DARC beging Weltraumwoche. Am Mikrofon Conny Farin. In seiner turnusmäßigen Sitzung am 25. September hat der Bundesrat die 5. Verordnung zur Änderung der Frequenzverordnung beschlossen. Damit ist nun ein weiterer Schritt getan, eine rechtliche Basis für den erneuten Sendebetrieb deutscher Funkamateure im 4-Meter-Band zu schaffen. Dieser Beschluss des Bundesrats bedeutet jedoch nicht automatisch, dass etwa ab dem 1. Januar 2027 wieder im 4-Meter-Band gefunkt werden darf. Auf der Zeitschiene stehen erst einmal die formale Ausfertigung der Verordnung durchs zuständige Ministerium und die Verkündung im Bundesgesetzblatt. Daran anschließend folgen die notwendige Aktualisierung des Frequenzplans durch die Bundesnetzagentur und die Anpassung der Nutzungsbestimmungen. Danach kann eine Zuteilung durch die B-Netz A erfolgen. Erst nach Veröffentlichung einer entsprechenden Verfügung, also an dem dort genannten Stichtag, dürfen Funkamateure diese Frequenzen legal nutzen. Wenn all diese Prozesse zügig ablaufen, könnte es bis zum Beginn der Sporadic E-Saison 2027 klappen. Vor dem Hintergrund der aktuellen geopolitischen Ereignisse ist generell Vorsicht bei der Einfuhr von Geräten aus Russland geboten. Dem DARC ist ein Fall bekannt geworden, bei dem ein Funkamateur im Jahr 2023 eine russische UKW-Endstufe für das 23-Zentimeter-Band gekauft und bezahlt hat. Nun hat sich das Zollfahndungsamt an den Käufer gewandt. Dass der Hardware-Kauf für die hobbymäßige Ausbildung des Amateurfunkdienstes diente, wird als nebensächlich behandelt. Die Pressestelle des Zolls äußerte sich auf unsere Anfrage nicht zum konkreten Fall. Stattdessen informiert sie darüber, dass die EU-Sanktionen gegenüber Russland nicht ausschließlich sogenannte Dual-Use-Güter betreffen. Damit sind solche Güter gemeint, die zivil und militärisch verwendet werden können. Die Pressestelle weiter: Auch andere zahlreiche Waren und verschiedene Produktgruppen sind erfasst, unter anderem Elektronik. Maßgeblich sind die jeweiligen Anhänge der EU-Sanktionsverordnung Nummer 833/2014 sowie hinsichtlich der Dual-Use-Güter die Verordnung 2021/821. Darüber hinaus ist zu beachten, dass die einschlägigen Verbote und Beschränkungen grundsätzlich bei der Einfuhr, Ausfuhr und Durchfuhr von Waren gelten. Für die sanktionsrechtliche Einstufung von Waren bzw. die Prüfung, ob eine Ware unter die Verordnung fällt, ist in Deutschland das Bundesamt für Wirtschaft und Ausfuhrkontrolle zuständig. Der Zoll überwacht die Einhaltung der EU-Sanktionen beim grenzüberschreitenden Warenverkehr und stimmt sich hierbei bei Fragen zur Erfassung bestimmter Güter eng mit anderen Behörden ab. Darüber hinaus ist der Zollfahndungsdienst bei Verdacht auf Sanktionsverstöße für strafrechtliche Ermittlungen unter Sachleitung der jeweiligen Staatsanwaltschaft zuständig. Verstöße gegen die Russland-Sanktionen werden als Straftat oder Ordnungswidrigkeit nach dem Außenwirtschaftsgesetz verfolgt. Die Pressestelle des Zolls rät Funkamateuren daher dringend, vor einem Kauf russischer Produkte zu prüfen, ob sie auf den Sanktionslisten der EU stehen und damit Einfuhrverboten unterliegen. Das ist für elektronische Produkte in der Regel der Fall, so auch für Amateurfunk. Hierfür stehen unter anderem auf der Webseite der EU, des Bundesamts für Wirtschaft und Ausfuhrkontrolle und des Zolls umfangreiche Informationen zur Verfügung. Darüber hinaus ist zu beachten, dass generell jede Warensendung aus einem oder in ein Drittland elektronisch beim Zoll angemeldet werden muss. Im Rahmen der Zollabfertigung wird risikoorientiert nach geltendem Unionsrecht und nationalen Rechtsvorschriften geprüft, ob die Ein- oder Ausfuhr zulässig ist. Der Längstwellensender SAQ im schwedischen Grimeton geht zum Tag der Vereinten Nationen am 24. Oktober wieder auf Sendung. Die Signale auf 17,2 Kilohertz werden dabei durch einen historischen Maschinensender elektromagnetisch erzeugt. Um 12.30 Uhr UTC erfolgt die Inbetriebnahme und die Abstimmung des Senders. Die eigentliche Nachricht wird um 12.45 Uhr UTC gesendet. Um 13 Uhr UTC erfolgt eine Friedensnachricht von SAQ. Neben der Aussendung auf HF kann das Geschehen vor Ort über einen YouTube-Livestream verfolgt werden. Weiterhin lohnt es sich, bereits am 23. Oktober den Empfänger einzuschalten. Hier erfolgen in der Zeit von 11 bis 14 Uhr UTC Testsendungen. Für Empfangsbestätigungen gibt es ein Online-Formular. Am Aktionstag ist weiterhin die auf dem Gelände befindliche Clubstation SK6SAQ aktiv. Sie sendet auf 80, 40 und 20 Metern. QSL-Karten gehen via Büro. Die Anlage aus dem Jahr 1924 ist der letzte noch voll funktionsfähige Maschinensender der Welt. Er steht unter dem Schutz der UNESCO als technisches Weltkulturerbe. Der sogenannte Alexanderson-Alternator erzeugt seine Hochfrequenz auf mechanische Art und Weise und sendet auf Längstwelle 17,2 kHz mit einer Sendeleistung von 200 kW. Zu besonderen Anlässen wird er nach wie vor von einer Gruppe schwedischer Funkamateure angeworfen und für Grußbotschaften in alle Welt verwendet, so zum Beispiel: Vom 4. bis 10. Oktober war wieder Weltraumwoche, eine von den Vereinten Nationen ausgerufene weltweite Aktionswoche zur Feier der Raumfahrt und ihrer Bedeutung für die Menschheit. Die Datumswahl basiert auf zwei Meilensteinen der Raumfahrtgeschichte. Dem 4. Oktober 1957, da wurde mit Sputnik 1 der erste künstliche Erdsatellit gestartet, und dem 10. Oktober 1967. An diesem Tag trat der Weltraumvertrag in Kraft. Viele der ersten Satellitenexperimente wurden von Funkamateuren aufmerksam verfolgt. Heute betreiben Funkamateure weltweit eigene Amateurfunksatelliten, die sogenannten OSCAR-Satelliten. AMSAT OSCAR 7 ist dafür ein gutes Beispiel. Dieser Amateurfunksatellit ist trotz seines hohen Alters noch immer aktiv, nach mehr als 50 Jahren. Er wurde am 15. November 1974 von der Vandenberg Air Force Base aus gestartet. So bietet auch die Weltraumwoche Gelegenheit zu zeigen, dass Funkamateure nicht nur auf Kurzwelle arbeiten, sondern auch über Satelliten kommunizieren können. Genannt seien etwa QO-100 oder die LEO-Satelliten. Das zeigt, Amateurfunk ist Teil von Weltraumforschung, Bildung und Kommunikation geworden. Ein Höhepunkt sind häufig Amateurfunkaktivitäten von Bord der Internationalen Raumstation. Es werden immer wieder Fernsehbildaussendungen oder Funkkontakte mit Schulen und Universitäten organisiert. Zudem liefern Satelliten und Raumsonden Daten zum Weltraumwetter. Sonnenflecken, Flares und geomagnetische Störungen beeinflussen die Ausbreitung auf Kurzwelle direkt. Diese Daten dienen auch als Grundlage für die Erstellung unserer wöchentlichen Funkwettervorhersage, die Sie wie immer am Ende jeder Sendung von Radio DARC hören. Das waren unsere heutigen Meldungen aus der Funkwelt für Sie. Unser Hörer Bert, Delta Mike 1 Bravo Mike aus der Nähe von Hamburg, schreibt uns, dass er begeisterter Hörer von Radio DARC sei. Er würde sich gerne einen Titel von Santiano wünschen, und zwar: Könnt ihr mich hören? Na klar, die Band Santiano aus dem hohen Norden sollte man kennen, noch besser mal auf einem Konzert erlebt haben. Und das Motto, könnt ihr mich hören, passt doch so zu 100% auf den Amateurfunk, oder?

0: Sie bieten über das sogenannte ARIS-Programm regelmäßig geplante Amateurfunkverbindungen mit Schulen und Universitäten an. Ein Grund, uns die ISS und ihre Anfänge von einem Vierteljahrhundert mal etwas genauer anzuschauen. Ein Beitrag von Uwe Gradwohl.
1: Die ISS wurde ja aus Einzelstücken, den Modulen, zusammengebaut. Diese Module wurden von russischen Proton-Raketen und amerikanischen Space Shuttles ins All gebracht. Das allererste Modul wurde von einer russischen Proton-Rakete transportiert, das zweite dann 14 Tage später von einem amerikanischen Space Shuttle. In dem Shuttle saßen damals auch 6 Menschen, die diese ersten beiden Module zusammenbauen sollten, zu einer ersten Mini-ISS sozusagen. Der Kommandant des Shuttles, das war Bob Cabana, und er hatte nach mehreren Tagen anstrengender Arbeit im All eigentlich das Recht, als erster Mensch durch die Luke in die ISS hineinzuschweben. Aber er hat uns Folgendes erzählt.
2: As we opened the hatch and got it open, I said, Sergey, come here. And I pulled him up alongside me. Sergey and I enter through the hatch side by side. I felt it really important.
1: Cabana hat damals also seinen russischen Kollegen Sergei Krikaljow an seine Seite geholt und sie sind gemeinsam Seite an Seite in die neu entstandene ISS hineingeschwebt und haben sie für die Raumfahrt in Besitz genommen. Und Krikaljow ergänzt in einem Interview mit der SWR-Wissenschaftsredaktion, dass er und Cabana einfach eines nicht haben wollten, nämlich
3: Мы вместе с Бобом Кабаной приняли решение входить вместе, чтобы не было потом вопросов, кто первый, кто второй, почему.
1: Sie wollten nicht, dass es später heißt, dass eine der beiden Nationen ja doch die erste in der ISS drin gewesen sei. Cabana und Krikaljow haben uns beide diese Geschichte erzählt und wirkten dabei noch sehr zufrieden mit dieser Entscheidung von vor 25 Jahren. Über die Jahre ist die ISS dann enorm gewachsen, von 2 Modulen auf 19 Wohn- und Arbeitsbereiche. Einer davon ist der absolute Lieblingsplatz aller Menschen geworden, die sich je da oben aufgehalten haben, die Cupola. Das ist so eine Art Aussichtskuppel, große Scheiben, nicht wie an den anderen Modulen kleine Bullaugen. Und das ist der Traum aller Astros, da oben in der Cupola zu sitzen und auf die Erde herunterzuschauen. Oder wie es NASA-Astronautin Dorothy Metcalf-Lindenberger formulierte. Es sei schwer, jemanden wieder herauszuzerren aus der Cupola, weil man sich von dem Anblick der Erde kaum lösen könne, so die frühere NASA-Astronautin. Aber die Besatzungsmitglieder haben ja einen eng gesteckten Zeitplan für ihre Forschungsarbeiten. Da bleibt für den Blick auf die Erde leider wenig Zeit. Nachdem in Russland der Chef der Raumfahrtbehörde ausgetauscht wurde, wird von dort auch jetzt nicht mehr mit dem Abkoppeln der russischen Module gedroht. Stattdessen will Russland nun doch das ISS-Projekt bis 2028 mitfinanzieren. Die USA würden die Station sogar bis 2030 nutzen, möchten den Betrieb aber schon zuvor in die Verantwortung kommerzieller Raumfahrtunternehmen übergeben. Nach mehr als 30 Jahren Nutzungszeit dürften sich aber die technischen Probleme schnell häufen und ein weiterer Betrieb unrentabel werden. So wird das ISS-Projekt vermutlich zu Beginn der 2030er Jahre in einem Feuerball über dem Südpazifik enden, mit einem gezielten Absturz in die Erdatmosphäre, bei dem ein großer Teil der Station verglühen wird und die restlichen Trümmer dann auf den Grund des Pazifiks sinken.

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1: Aelita, Funkspruch vom Mars. Vom Mars? Nee, Ellen ist noch nicht oben. Leider. Aber die Frage, wie es wäre, wenn der Mars bewohnt wäre, die stellt sich die Menschheit schon seit mehr als 100 Jahren. Marconi glaubte einst bereits, Funksignale vom Mars zu empfangen. Und dann gibt es ja den Roman Krieg der Welten von H.G. Wells von 1898. Da kommen die Marsianer in höchst unfriedlichen Absichten auf die Erde und wollen die Menschheit unterjochen. Orson Welles brachte die Erzählung dann 1938 als Hörspiel ins Radio und löste damit eine Massenpanik aus. Und 1953 wurde das Drama eines militärischen Angriffs auf die Erde dann erstmals als Kampf der Welten verfilmt und 2005 als Krieg der Welten unter anderem mit Tom Cruise, der ist ja mit Militärstücken vertraut, erneut. Kaum mehr bekannt ist jedoch, dass der Regisseur Jakov Protasanov zum Thema Ist der Mars bewohnt mit Aelita schon 1924 einen Meilenstein des Science-Fiction-Films schuf. Dieser Stummfilm erzählt von dem Moskauer Ingenieur Loss, der geheimnisvolle Signale aus dem All empfängt und von einer Reise zum Mars träumt. In seinen Visionen begegnet er der Marskönigin Aelita und gerät in einen Konflikt zwischen Liebe, Macht und Revolution. Ja, es ist ja ein sowjetischer Film gewesen. Und in diesem verschmelzen Realität, Fantasie und der gesellschaftliche Umbruch der damaligen Zeit zu einem ungewöhnlichen und faszinierenden Filmerlebnis. Ja, ich habe schon mal reingeschaut in eine Pressekopie und die Bilder des Films sind wirklich beeindruckend. Sie erinnern an das Kabinett des Dr. Caligari von Robert Wiene. Der ist tatsächlich vorher entstanden und könnte als Vorbild gedient haben. Doch auch an die erst 1927 und 1928 entstandenen berühmten Filme Metropolis und Die Frau im Mond von Fritz Lang. Und man erkennt auch viele englischsprachige Klassiker wieder, ob jetzt Flash Gordon oder die Rocky Horror Picture Show. Also das ganze Design der Figuren in dem Film ist für diese späteren Filme Pate gestanden. Die futuristischen Kostüme und Bühnenräume, die die Avantgarde-Künstlerin Alexandra Exter entworfen hatte, haben die Weltraumästhetik auf den Plan gebracht, die das Science-Fiction-Kino ab da prägte. Und inzwischen gehört auch noch der Ton dazu. Wie gesagt, es ist ja ein Stummfilm. Die haben dann meistens ein Klaviergeklimper zur Begleitung. Aber die finnische Band Cleaning Woman, also Putzfrau, toller Name für eine Band, die macht da sauber. Die hat den Film neu vertont mit selbstgebauten Instrumenten aus Alltagsgegenständen. Die Band ist international für ihre Neuvertonungen von Stummfilmklassikern bekannt und veröffentlichte bereits 2004 ihre Musik zu Aelita als eigenes Album. Die Musik liegt zwischen Industrial Rock, elektronischen Grooves und Avantgarde, ist also sehr modern, sowie auch der Film, der über ein Jahrhundert nach seiner Entstehung immer noch modern wirkt, als utopisches Weltraummärchen, politisches Gleichnis und eben Triumph filmischer Fantasie. Da hat man ja meistens das Problem, dass ein Buch die Fantasie spielen lässt und ein Film, da muss alles real sein und da wird es viel schwieriger. Hier ist das nicht so. Das Ganze ist also höchst empfehlenswert. Arte TV strahlt das am 12. Oktober um 23.45 Uhr nachts aus. Und wem das zu spät ist, das Ganze ist dann auch bis April in der Mediathek von Arte. Ein Beitrag von Wolf Dieter, Delta Lima 2, Mike Charlie Delta.

Dokumentationen über historische Wissenschaftler und Forscher, von Galilei bis Newton, gibt es viele. Über Physiker des letzten Jahrhunderts findet sich schon weit weniger. Das hat natürlich damit zu tun, dass einige davon uns nicht unbedingt so gute Sachen gebracht haben. Die ganze Atomtechnik sieht man ja heute nicht mehr so positiv und speziell diesen Teil nicht, der uns die Atombombe gebracht hat. Das sehen auch die betreffenden Physiker nicht mehr so positiv. Die haben sich dann oft davon distanziert. Als Genies unumstritten sind jedoch Albert Einstein und Stephen Hawking. Über die beiden gibt es jetzt zwei Dokus auf Arte. Und der eine kümmerte sich mit seinen Relativitätstheorien um die großen Dinge, der andere mit der Quantenphysik auch um die ganz kleinen. Zum Verständnis der heutigen Technik mit Lasern und LEDs sind beide Theorien notwendig. Ohne Relativitätstheorien und Quantenphysik wären diese nicht möglich geworden. Der 14. März ist der Tag, an dem Albert Einstein 1879 geboren wurde und an dem Stephen Hawking 2018 verstarb. Die beiden Physikgenies sind sich nie begegnet, prägten aber unsere Sicht auf das Universum mit der Relativitätstheorie für das unendlich Große und der Quantenmechanik für das unendlich Kleine. Wobei natürlich die Quantenmechanik und die Quantenphysik von anderen entdeckt wurde, aber Stephen Hawking hat versucht, beides, Relativitätstheorien und Quantentheorien, unter einen Hut zu bringen. Ganz gelungen ist das bis heute nicht, die beiden Welten ergänzen sich, lassen sich aber nicht ganz in Einklang bringen. Einsteins IQ lag bei 180 und Hawkings bei 160. Also man darf sie tatsächlich Genies nennen. Albert Einstein fand heraus, dass sich das Universum als Raum-Zeit-Kontinuum verstehen lässt und Anziehungskraft durch eine von Sternen und Planeten hervorgerufene Verzerrung der Raumzeit entsteht. In der Doku kommen Astrophysiker zu Wort, die heute versuchen, ein neues Verständnis von Einsteins Voraussagen zu gewinnen. Im Fokus steht dabei das Laser-Interferometer-Gravitationswellen-Observatorium, kurz LIGO genannt. In diesem arbeiten 900 Forschende aus aller Welt und ihr Auftrag ist es, kosmische Gravitationswellen zu untersuchen. Erstmals vorausgesagt wurden diese Wellen 1916 durch die allgemeine Relativitätstheorie Einsteins. Die Technik zu ihrer Erfassung gab es damals noch nicht. Die allgemeine Relativitätstheorie war ja die zweite. Ihr zuvorgegangen war die spezielle Relativitätstheorie, die noch nicht ganz so große Auswirkungen hatte. Stephen Hawking verbrachte dann den größten Teil seiner Forscherkarriere damit, herauszufinden, wo Einstein sich vielleicht doch geirrt haben könnte. In den 60er Jahren des letzten Jahrhunderts empfingen Radioteleskope auf der ganzen Welt seltsame Signale aus dem All, die von winzigen Objekten mit enormer Dichte auszugehen schienen, von Neutronensternen. Diese mysteriösen Sterne hatte Einstein in seiner Relativitätstheorie vorausgesagt. Das bedeutete, dass auch andere Phänomene, die er beschrieb, sich bewahrheiten könnten. Schwarze Löcher beschrieb er etwa als Körper im Weltall, deren Dichte so hoch ist, dass ihr Gravitationsfeld das Entweichen jeglicher Materie oder Strahlung verhindert. Sie besser zu verstehen, war der Forschungsauftrag einer jungen Gruppe von Physikern, zu denen auch Stephen Hawking zählte. Mitte der 70er Jahre stellte Hawking an der Universität von Cambridge die Hypothese auf, dass schwarze Löcher nicht vollständig schwarz sind. Sind sie jetzt grau oder braun? Na, so wörtlich ist das nicht gemeint, aber sie lösen sich langsam auf und verschwinden irgendwann, wobei sie eine Strahlung abgeben, die zu einer Verringerung ihrer Masse führt. Also die Theorie, dass einem schwarzen Loch nichts mehr irgendwann entkommt, stimmt dann nicht ganz. Es dauert nur eine Weile. Und da kamen dann eben die Quantenmechanik und die Relativitätstheorie in Berührung. 2016 simulierte der Experimentalphysiker Jeff Steinhauer vom Israel Institute of Technology in Haifa ein schwarzes Loch, bei dem dann tatsächlich die nach Hawking benannte Hawking-Strahlung gemessen werden konnte. Die Dokumentation heißt Einstein und Hawking, das Geheimnis von Zeit und Raum und ist auf Arte TV zu finden. Und sie befasst sich außerdem noch mit der Frage, inwiefern Einstein während des Zweiten Weltkriegs an der Entwicklung der Atombombe in den USA mitwirkte. Nein, das tat er nicht wirklich, aber er hatte an Präsident Roosevelt einen Brief geschrieben, in dem er vor der Gefahr warnte, dass die Nazis eine Atombombe bauen könnten und deshalb anregte, dass die USA ihnen zuvorkommen sollte. Das hat er natürlich später bereut, als sich herausstellte, dass die Nazis keine Atombombe zustande gebracht hatten. Da ließ sich die Sache aber nicht mehr ändern. Zu den Wissenschaftlern, die die Atombombe gebaut haben,
gibt es natürlich auch Dokus. Dazu gleich mehr.

Ja, welche Physiker haben tatsächlich an der Atombombe gebastelt? Na klar, an einen denken wir alle, Robert Oppenheimer. Das war der Leiter des Manhattan-Projekts, an dem Hunderte von Wissenschaftlern daran gearbeitet haben, die erste Atombombe zu bauen. Er war federführend und das natürlich sehr bereut und deswegen auch viel Ärger bekommen. Also nicht, weil er die Atombombe gebaut hat, sondern weil er das bereut hat. Damit war er dann gleich verdächtig, ein Kommunist zu sein. Es hatten andere die Geheimnisse an die Russen verraten, nicht Oppenheimer, aber das FBI hat ihm das jahrelang unterstellt. Das beschattete ihn bereits seit seiner Zeit als Professor in Berkeley und setzte dies auch in Los Alamos, im Manhattan-Projekt und in den Jahren danach fort, als er sich für eine internationale Kontrolle der Atomwaffen einsetzte. In der Anhörung durch die Atomenergiekommission, die damit endete, dass Oppenheimer der Zugang zu atomaren Geheimnissen entzogen wurde, versorgte das FBI die Anklage mit über 7000 Seiten Abhörprotokollen und verwanzte obendrein während des gesamten Verfahrens das Telefon seiner Anwälte. Die Gegenseite hat ihn natürlich auch abgehört, die tatsächlich die Sachen an die Russen gegeben haben. Der deutsche Physiker Klaus Fuchs, ein enger Mitarbeiter Oppenheimers, spionierte für die Sowjetunion in Los Alamos und außer ihm waren noch drei weitere Spione am Manhattan-Projekt beteiligt. Theodor Alwin Hall, Deckname Emlat, übergab schon 1944, also vor dem ersten Atombombentest, wichtiges Material über die verwendete Implosionsmethode und andere Aspekte der Konstruktion an die Sowjetunion. Er wurde bereits 1950 verdächtigt, bestritt aber zu jener Zeit alle Anschuldigungen und wurde nie verurteilt. Und der letzte der russischen Spione, Oskar Sebora, wurde erst vor wenigen Jahren enttarnt. Als Spielfilm war Oppenheimer im letzten Jahr gemeinsam mit Barbie ein Kinosommerhit. Ob dieser historisch korrekt ist, das wird in der Arte-Doku Couchwissen Best of zu Oppenheimer, wie realistisch ist der Film, behandelt. Über das ganze Theater um die Spionage und dass Oppenheimer Zeit seines Lebens verdächtigt wurde, Geheimnisse an die Russen gegeben zu haben, gibt es die Miniserie Oppenheimer und die Bombe auf ZDF Info und die Dokumentation Spionagefall Robert Oppenheimer ebenfalls beim ZDF sowie bei Arte. Nicht ganz so bekannt geworden ist der polnische Physiker Josef Rotblat, der auch am Manhattan-Projekt beteiligt war, aber ausstieg, als klar wurde, dass die Nazis keine funktionsfähige Atombombe hatten. Das war ja der Grund für das Manhattan-Projekt gewesen. Er wurde dann zu einer zentralen Figur der PAC-WASH-Konferenzen in Kanada, die sich zum Ziel setzten, die Gefahr, die von Atomwaffen ausgeht, einzudämmen. Dafür wurde er 1995 mit dem Friedensnobelpreis ausgezeichnet. Die Doku »Ein Physiker und die tödliche Macht«, ebenfalls auf Arte, porträtiert ihn und seine Arbeit. Sind also eine ganze Menge Filme, die eigentlich sehenswert sind, und die man in der Arte-Mediathek findet, beziehungsweise bei ZDF Info. Ich wiederhole es noch einmal. Das Geheimnis von Zeit und Raum, Albert Einstein und Stephen Hawking, das sind zwei Teile, jeweils 45 Minuten, zu finden auf Arte. Dann eine dreiteilige Miniserie Oppenheimer und die Bombe auf ZDF Info und die Dokumentation Spionagefall Robert Oppenheimer wieder bei Arte, sowie die Doku Ein Physiker und die tödliche Macht, über Josef Rotblat, ebenfalls bei Arte. Naja, viel Vergnügen kann man da jetzt nicht unbedingt wünschen, zumindest bei den letzteren Filmen, aber ist auf jeden Fall hochinteressant. Ein Beitrag von Wolf Dieter, Delta Lima 2, Mike Charlie Delta.

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1: Der Herbst ist jetzt in vollem Gange, damit auch die Primetime des Jahres auf der Kurzwelle. Auch das Wetter draußen wird regnerischer, kälter und windiger. Alles Gründe, um mal wieder in die Funkbude zu gehen, die Funkgeräte abzustauben, die Endstufen anzuheizen und sich auf die Jagd nach rarem DX zu machen. Und von dem gibt es momentan so einiges. Diverse Großexpeditionen elektrisieren gerade die DX-Jäger und bieten reichlich Abwechslung im Geschäft. Und für die aktuelle Ausbreitungsprognose sorgt dafür nun wieder unser Funkwetterspezialist Christian Reiber, Delta Lima 8, Mike, Delta Whisky, vom HF-Referat des DARC mit einem genauen Blick auf die Verhältnisse in der Ionosphäre.
2: Oh ja, im Moment findet man die D-Expeditionen vor allem im Norden und Süden. Auf dem afrikanischen Kontinent arbeiten Charlie 5 Romeo aus Gambia und 9 Tango 0 Mike Delta aus der Demokratischen Republik Kongo. Dann aktivieren 3 südafrikanische OMs unter 7 Papa 8 Rufzeichen den höchstgelegenen Staat der Erde. Das ist weder Nepal oder Bhutan, sondern das Königreich Lesotho, weit im Süden des Kontinents. Und die OM planen daher auch SOTA- und POTA-Aktivierungen. In der zweiten Monatshälfte ist dann ein deutsches Team unter 7 Papa 8 Golf Echo angekündigt und vom Inselstaat São Tomé e Príncipe im Golf von Guinea soll sich Sierra 9 Romeo melden. Im hohen Norden aktiviert ein norwegisches Team aktuell Spitzbergen unter Juliet Whisky 5 X-Ray und aus dem Nordosten kommen die Signale von Hotel 49 Alpha. Nur haben die mit 15.000 Kilometer die fünffache Strecke hinter sich, denn das sind die nordöstlich von Australien gelegenen Solomonen. Es ist also jede Menge los und dazu kommen noch diverse OM und YL, die im Holiday-Style ihren Urlaub mit dem Funkhobby verbinden. Da trifft es sich, dass die Sonne Mitte letzter Woche wieder aufgewacht ist mit den ersten M-Flares seit nunmehr einem Monat, am Donnerstagabend sogar mit einem M7. Der Solare Flux legt wieder über 100 Einheiten und erreichte am Donnerstag 119. Der Verursacher trägt die Nummer 4549 und ist die komplexeste von insgesamt 4 aktiven Regionen. Sie baut weiter auf und wandert nun in die Westhemisphäre der Sonne. 2 weitere aktive Regionen kommen von der Sonnenrückseite dazu und werden den solaren Flux auf 110 bis 140 Einheiten halten. Das Erdmagnetfeld war letzten Sonntag und Montag schon sehr turbulent. Da war es ein koronales Loch. Danach wurde es ruhiger. Nun wird aber erneut ein recht stürmisches Wochenende vorhergesagt. Mehrere M-Flares der Region 4549 haben 3 Plasmawolken in Richtung Erde geschickt. Welche davon uns tatsächlich treffen und wie heftig, ist aber unsicher. In mittleren Breiten sieht es mindestens nach einem G1-Magnetsturm aus und die Aurora-Wahrscheinlichkeit ist hoch. Nach dem Wochenende stehen wir dann unter dem schwachen Einfluss eines koronalen Lochs. Ein weiteres wird sich nach der Wochenmitte etwas lauter zu Wort melden. Vor allem wird es aber das M7-Flair vom Donnerstag nochmal krachen lassen und es können noch weitere starke Flares auftreten. Gerade die rasche Abfolge der Plasmawolken kann die Dinge auch aufschaukeln und zu einem wirklich starken Magnetsturm führen. Dann auch mit Aurora bis weit nach Süden. Es sieht also nach einer magnetisch ungemütlichen Woche aus. Allerdings haben solche Vorhersagen leider auch eine hohe Unsicherheit. Anfang letzter Woche wagte sich die Muff über Mitteleuropa bereits kurzzeitig über 30 MHz, bevor die unruhige Magnetik dem ein Ende setzte. Mit den erwarteten Magnetstürmen dürfte nun spätestens bei 15 Meter Schluss sein. Sollte es dagegen ruhiger sein, dann sind längere Öffnungen des 12 Meter Bandes zu erwarten und mit etwas Glück wird auch einiges auf 10 Meter los sein. Wäre schön, denn nächstes Wochenende steht der Worked All Germany Contest an, bei dem immer viele DX-Stationen den Kontakt mit deutschen Rufzeichen suchen. Good DX!

Das war's nun für heute. Wir sind leider schon wieder am Ende von Radio DARC angelangt. 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Redaktion und Musikauswahl hatte Rainer Englert, Delta Foxtrot 2, November Uniform. Wir hoffen, die Sendung hat Spaß gemacht. Wenn ja, sagen Sie es doch einfach weiter. Wenn Sie wollen, hören wir uns nächste Woche wieder. Gleiche Zeit, gleiche Frequenz. 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Auf Wiederhören. Moin, tschüss, servus und 73, gut DX. Bis zum nächsten Mal.

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0: Der Dienstag startet zunächst freundlich mit einem Mix aus Sonne und Wolken. Im Laufe des Tages wird es von Westen her zunehmend grauer und ab dem Nachmittag kann es auch bei uns etwas regnen. Die Temperaturen erreichen angenehme 12 bis 15 Grad. Dazu weht ein meist schwacher bis mäßiger Wind aus südlichen Richtungen. Und in der Nacht zum Mittwoch wird es erst einmal nass. Regen zieht durch die Region, macht sich bis zum Morgen aber wieder in Richtung Polen davon. Anschließend lockert die Bewölkung auf. Die Temperaturen sinken auf milde 10 bis 12 Grad. An der Küste kann es später etwas windiger werden. Und am Mittwoch zeigt sich nach einem wechselhaften Start im Tagesverlauf immer häufiger die Sonne. Während es an der Küste noch einzelne Schauer geben kann, bleibt es rund um Neubrandenburg voraussichtlich trocken. Mit 15 bis 17 Grad wird es schon etwas freundlicher. Der Wind kommt aus West bis Nordwest und lässt am Abend nach. Und in der Nacht zum Donnerstag wird es ruhiger und überwiegend trocken. Der Himmel zeigt sich teils klar, teils wolkig. Örtlich kann sich Nebel bilden. Die Temperaturen gehen auf 5 bis 10 Grad zurück. Und am Donnerstag erwartet uns nach einem möglicherweise nebligen Start ein freundlicher Mix aus Sonne und Wolken. Regen ist nicht in Sicht und mit 15 bis 18 Grad wird es angenehm mild. Ein schwacher bis mäßiger Südwestwind rundet das ganze Wetter ab. Ja, heute Morgen dachten wir noch, der Winter ist da, es erfriert uns, aber die Temperaturen legen zu und rutschen wieder hoch auf angenehme Herbsttemperaturen. 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

0: 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Denn am 20. November um 19 Uhr findet zum internationalen Vorlesetag in der Mensa Buck Stargardt auf dem Schulgelände der regionalen Schule eine Lesung statt. Nämlich über das Buch Immer wieder Gerner des bekannten GSCS-Setstars Wolfgang Barrow. Er liest aus seinem Buch von seiner TV-Star-Kultfigur Anwalt Professor Dr. Dr. Jo Gerner und steht im Anschluss an die Lesung für Fotos und Signaturen bereit. Tickets für diese Veranstaltung gibt es im Besucherempfang auf der Höhe in Buck Stargardt, im Blumenkästchen am Markt in Buck Stargardt sowie in den Thalia-Filialen im Marktplatz und Bethanien-Center in Neubrandenburg. Tickets kosten 30 Euro und der Einlass ist ab 18 Uhr. 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

0: Der Dienstag startet zunächst freundlich mit einem Mix aus Sonne und Wolken. Im Laufe des Tages wird es von Westen her zunehmend grauer und ab dem Nachmittag kann es auch bei uns etwas regnen. Die Temperaturen erreichen angenehme 12 bis 15 Grad. Dazu weht ein meist schwacher bis mäßiger Wind aus südlichen Richtungen. Und in der Nacht zum Mittwoch wird es erst einmal nass. Regen zieht durch die Region, macht sich bis zum Morgen aber wieder in Richtung Polen davon. Anschließend lockert die Bewölkung auf. Die Temperaturen sinken auf milde 10 bis 12 Grad. An der Küste kann es später etwas windiger werden. Und am Mittwoch zeigt sich nach einem wechselhaften Start im Tagesverlauf immer häufiger die Sonne. Während es an der Küste noch einzelne Schauer geben kann, bleibt es rund um Neubrandenburg voraussichtlich trocken. Mit 15 bis 17 Grad wird es schon etwas freundlicher. Der Wind kommt aus West bis Nordwest und lässt am Abend nach. Und in der Nacht zum Donnerstag wird es ruhiger und überwiegend trocken. Der Himmel zeigt sich teils klar, teils wolkig. Örtlich kann sich Nebel bilden. Die Temperaturen gehen auf 5 bis 10 Grad zurück. Und am Donnerstag erwartet uns nach einem möglicherweise nebligen Start ein freundlicher Mix aus Sonne und Wolken. Regen ist nicht in Sicht und mit 15 bis 18 Grad wird es angenehm mild. Ein schwacher bis mäßiger Südwestwind rundet das ganze Wetter ab. Ja, heute Morgen dachten wir noch, der Winter ist da, es erfriert uns, aber die Temperaturen legen zu und rutschen wieder hoch auf angenehme Herbsttemperaturen. 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
4: Storm, der kleine Hevelmann. Es war einmal ein kleiner Junge, der hieß Hevelmann. Des Nachts schlief er in einem Rollenbett und auch des Nachmittags, wenn er müde war. Wenn er aber nicht müde war, so musste seine Mutter ihn darin in der Stube umherfahren und davon konnte er nie genug bekommen. Nun lag der kleine Hevelmann eines Nachts in seinem Rollenbett und konnte nicht einschlafen. Die Mutter aber schlief schon lange neben ihm in ihrem großen Himmelbett. »Mutter«, rief der kleine Hevelmann, »ich will fahren«. Und die Mutter langte im Schlaf mit dem Arm aus dem Bett und rollte die kleine Bettstelle hin und her. Und wenn ihr der Arm müde werden wollte, so rief der kleine Hevelmann, »Mehr, mehr!« Und dann ging das Rollen wieder von vorne an. Endlich aber schlief sie gänzlich ein, und so viel Hevelmann auch schreien mochte, sie hörte es nicht, es war rein vorbei. Da dauerte es nicht lange, so sah der Mond in die Fensterscheiben, der gute alte Mond, und was er da sah, war so possierlich, dass er sich erst mit seinem Pelzärmel über das Gesicht fuhr, um sich die Augen auszuwischen. So etwas hatte der alte Mond all sein Lebtag nicht gesehen. Da lag der kleine Hevelmann mit offenen Augen in seinem Rollenbett und hielt das eine Beinchen wie einen Mastbaum in die Höhe. Sein kleines Hemd hatte es ausgezogen und hing es wie ein Segel an seiner kleinen Zehe auf. Dann nahm er ein Hemdzipfelchen in jede Hand und fing mit beiden Backen an zu blasen. Und allmählich, leise, leise, fing es an zu rollen, über den Fußboden, dann die Wand hinauf, dann kopfüber die Decke entlang und dann die andere Wand wieder hinunter. »Mehr, mehr«, schrie Hevelmann. Als er wieder auf dem Boden war, und dann blies er wieder seine Backen auf und dann ging es wieder kopfüber und kopfunter. Es war ein großes Glück für den kleinen Hevelmann, dass es gerade Nacht war und die Erde auf dem Kopf stand, sonst hätte er sich doch zu leicht den Hals brechen können. Als er dreimal die Reise gemacht hatte, guckte der Mond ihm plötzlich ins Gesicht. »Junge«, sagte er, »hast du noch nicht genug?« »Nein«, schrie Hevelmann, »mehr, mehr, mach mir die Tür auf, ich will durch die Stadt fahren, alle Menschen sollen mich fahren sehen.« »Das kann ich nicht«, sagte der gute Mond, aber er ließ einen langen Strahl durch das Schlüsselloch fallen und darauf fuhr der kleine Hevelmann zum Hause hinaus. Auf der Straße war es ganz still und einsam. Die hohen Häuser standen im hellen Mondschein und glotzten mit ihren schwarzen Fenstern recht dumm in die Stadt hinaus, aber die Menschen waren nirgends zu sehen. Es rasselte recht, als der kleine Hevelmann in seinem Rollenbett über das Straßenpflaster fuhr. Und der gute Mond ging immer neben ihm und leuchtete. So fuhren sie Straßen aus, Straßen ein, aber die Menschen waren nirgends zu sehen. Als sie bei der Kirche vorbeikamen, da krähte auf einmal der große goldene Hahn auf dem Glockenturm. Sie hielten still. »Was machst du da?« rief der kleine Hevelmann hinauf. »Ich krähe zum ersten Mal«, rief der goldene Hahn herunter. »Wo sind denn die Menschen?«, rief der kleine Hevelmann hinauf. »Die schlafen«, rief der goldene Hahn herunter. »Wenn ich zum dritten Mal krähe, dann wacht der erste Mensch auf.« »Das dauert mir zu lange«, sagte Hevelmann. »Ich will in den Wald fahren. Alle Tiere sollen mich fahren sehen.« »Junge«, sagte der gute alte Mond, »hast du noch nicht genug?« »Nein«, schrie Hevelmann, »mehr, mehr, leuchte, alter Mond, leuchte!« Und damit blies er die Backen auf und der gute alte Mond leuchtete und so fuhren sie zum Stadttor hinaus und übers Feld und in den dunklen Wald hinein. Der gute Mond hatte große Mühe, zwischen den vielen Bäumen durchzukommen. Mitunter war er ein ganzes Stück zurück, aber er holte den kleinen Hebelmann doch immer wieder ein. Im Walde war es still und einsam. Die Tiere waren nicht zu sehen, weder die Hirsche noch die Hasen, auch nicht die kleinen Mäuse. So fuhren sie immer weiter durch Tannen- und Buchenwälder, bergauf und bergab. Der gute Mond ging nebenher und leuchtete in alle Büsche, aber die Tiere waren nicht zu sehen. Nur eine kleine Katze saß oben in einem Eichbaum und funkelte mit den Augen. Da hielten sie still. »Das ist der kleine Hinze«, sagte Hebelmann. »Ich kenne ihn wohl. Er will die Sterne nachmachen.« Und als sie weiterfuhren, sprang die kleine Katze mit vom Baum zu Baum. »Was machst du da?« rief der kleine Hebelmann hinauf. »Ich illuminiere«, rief die kleine Katze herunter. »Wo sind denn die anderen Tiere?« rief der kleine Hebelmann hinauf. »Die schlafen«, rief die kleine Katze herunter und sprang wieder einen Baum weiter. »Horch nur, wie sie schnarchen!« »Junge«, sagte der gute alte Mond, »hast du noch nicht genug?« »Nein, nein«, schrie Hebelmann, »mehr, mehr, leuchte, alter Mond, leuchte!« Und dann blies er die Backen auf und der gute alte Mond leuchtete. Und so fuhren sie zum Walde hinaus und dann über die Heide bis ans Ende der Welt und dann gerade in den Himmel hinein. Hier war es lustig. Alle Sterne waren wach und hatten die Augen auf und funkelten, dass der ganze Himmel blitzte. »Platz da«, schrie Hebelmann und fuhr in den hellen Haufen hinein, dass die Sterne links und rechts vor Angst vom Himmel fielen. »Junge«, sagte der gute alte Mond, »hast du noch nicht genug?« »Nein«, schrie der kleine Hebelmann, »mehr, mehr!« »Und hast du nicht gesehen?« fuhr er den guten alten Mond quer über die Nase. Dass er ganz dunkelbraun im Gesicht wurde. »Pfui«, sagte der Mond und nieste dreimal, »alles mit Maßen«, und damit putzte er seine Laterne aus und alle Sterne machten die Augen zu. Da wurde es im ganzen Himmel auf einmal so dunkel, dass man es ordentlich mit Händen greifen konnte. »Leuchte, alter Mond, leuchte«, schrie Hebelmann. Aber der Mond war nirgends zu sehen und auch die Sterne nicht. Sie waren schon alle zu Bett gegangen. Da fürchtete der kleine Hebelmann sich sehr, weil er so allein im Himmel war. Er nahm seinen Hemdzipfel in die Hände und blies die Backen auf. Aber er wusste weder aus noch ein. Er fuhr kreuz und quer, hin und her, und niemand sah ihn fahren. Weder die Menschen, noch die Tiere, noch auch die lieben Sterne. Da guckte endlich unten, ganz unten am Himmelsrande, ein rotes, rundes Gesicht zu ihm herauf, und der kleine Hebelmann meinte, der Mond sei wieder aufgegangen. »Leuchte, alter Mond, leuchte«, rief er, und dann blies er wieder die Backen auf und fuhr quer durch den ganzen Himmel und gerade darauf los. Es war aber die Sonne, die gerade aus dem Meere herauskam. »Junge«, rief sie und sah ihm mit ihren glühenden Augen ins Gesicht, »was machst du hier in meinem Himmel?« Und 1, 2, 3 nahm sie den kleinen Hebelmann und warf ihn mitten in das große Wasser. Da konnte er schwimmen lernen. Und dann? »Ja, und dann? Weißt du nicht mehr? Wenn ich und du nicht gekommen wären und den kleinen Hebelmann in unser Boot genommen hätten, so hätte er doch leicht...«

0: Verantwortlich für die Sendung war Magitta Beisheim.
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Der Dienstag startet zunächst freundlich mit einem Mix aus Sonne und Wolken. Im Laufe des Tages wird es von Westen her zunehmend grauer und ab dem Nachmittag kann es auch bei uns etwas regnen. Die Temperaturen erreichen angenehme 12 bis 15 Grad. Dazu weht ein meist schwacher bis mäßiger Wind aus südlichen Richtungen. Und in der Nacht zum Mittwoch wird es erst einmal nass. Regen zieht durch die Region, macht sich bis zum Morgen aber wieder in Richtung Polen davon. Anschließend lockert die Bewölkung auf. Die Temperaturen sinken auf milde 10 bis 12 Grad. An der Küste kann es später etwas windiger werden. Und am Mittwoch zeigt sich nach einem wechselhaften Start im Tagesverlauf immer häufiger die Sonne. Während es an der Küste noch einzelne Schauer geben kann, bleibt es rund um Neubrandenburg voraussichtlich trocken. Mit 15 bis 17 Grad wird es schon etwas freundlicher. Der Wind kommt aus West bis Nordwest und lässt am Abend nach. Und in der Nacht zum Donnerstag wird es ruhiger und überwiegend trocken. Der Himmel zeigt sich teils klar, teils wolkig. Örtlich kann sich Nebel bilden. Die Temperaturen gehen auf 5 bis 10 Grad zurück. Und am Donnerstag erwartet uns nach einem möglicherweise nebligen Start ein freundlicher Mix aus Sonne und Wolken. Regen ist nicht in Sicht und mit 15 bis 18 Grad wird es angenehm mild. Ein schwacher bis mäßiger Südwestwind rundet das ganze Wetter ab. Ja, heute Morgen dachten wir noch, der Winter ist da, es erfriert uns, aber die Temperaturen legen zu und rutschen wieder hoch auf angenehme Herbsttemperaturen. 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
4: Hallo, liebe Kinder. Hier ist wieder einmal euer Opa Sigi aus Burgstargard. Heute mit einer Geschichte von Katrin Lena Orso, Inspektor Igelfisch und der Perlendieb. Inspektor Igelfisch saß an seinem Schreibtisch und spitzte seine Bleistifte. Das hatte er heute schon zum dritten Mal gemacht und inzwischen waren sie spitzer als seine eigenen Stacheln. Es klopfte an der Tür. Inspektor Igelfisch sah hoffnungsvoll auf. Vielleicht kam nun endlich jemand, der dringend seine Hilfe brauchte. Immerhin war er Detektiv, der Beste in der Korallenstadt. Doch es war nur Sigi Seegurke, sein Assistent, der die Post und eine Tasse Algentee brachte. So, Inspektor, hier sind ein paar Sachen für Sie. Irgendwelche neuen Fälle? Fragte Inspektor Igelfisch. Leider nein, sagte Sigi Seegurke. Wir könnten eine Runde Fisch ärgere dich nicht spielen. In diesem Moment drang ein aufgeregter Schrei zu ihnen ins Büro. Die Tür wurde aufgestoßen und Helga Makrele schoss ins Zimmer. Inspektor, Inspektor, die Muscheln, alle Perlen, sie wurden gestohlen. Gestohlen? Inspektor Igelfisch ließ seinen Bleistift fallen. Sie meinen, es ist ein Verbrechen passiert? Ja, Inspektor, jammerte Helga Makrele. Sie müssen sofort kommen. Schon zur Stelle, sagte Inspektor Igelfisch. Sigi, es gibt Arbeit. Inspektor Igelfisch und Sigi Seegurke schwammen zum Lagunenriff. Dort warteten schon die Muscheln und plapperten aufgeregt durcheinander. Jetzt mal erst ganz ruhig, sagte Inspektor Igelfisch. Irgendjemand muss mir erklären, was genau passiert ist. Eine kleine Muschel in der Mitte schniefte zweimal und erzählte dann: Wir sind hier einfach wie jeden Tag zusammengesessen. Da hat hinter uns jemand zu summen angefangen. Den neuen Meeresschlager von Mickey Muschel. Kennen Sie bestimmt, oder, Inspektor? Noch nie gehört, brummte Inspektor Igelfisch. Meint ihr dieses Lied? Sigi Seegurke summte einige Töne und sofort klappten alle Muscheln auf und begannen lauthals zu singen. Das Meer, ja, das lieben wir so sehr. Schimmernd und rund hüten wir unten am Grund unsere Perlen. Ganze 5 Minuten sangen die Muscheln. Und als sie endlich aufhörten, heulten sie im Chor. Und jetzt sind sie weg, unsere schönen Muscheln und Perlen. Sigi Seegurke runzelte die Stirn. Verstehe ich nicht. Warum verschwinden die Perlen, wenn ihr singt? Jemand hat sie uns gestohlen, schluchzte eine Muschel. Der Dieb muss gewusst haben, dass wir einfach singen müssen, wenn wir Musik hören. Sehr interessant. Mehrere Perlen entwendet. Ablenkungsmanöver durch Musik, sagte Inspektor Igelfisch und notierte etwas mit einem wunderbar spitzen Bleistift in sein Notizbuch. Wie hat der Täter denn ausgesehen? Beim Singen haben wir immer die Augen zu, sagte eine Muschel. Da kann man ja gar nichts sehen. Und ihr sagt, der Täter hat eine Melodie gesummt. Wie hat sich seine Stimme angehört? Wunderschön, fantastisch, einfach traumhaft, schwärmten die Muscheln. Inspektor Igelfisch malte ein Kreuz in sein Notizbuch und raunte Sigi Seegurke zu. Also mit der Zeugenbefragung kommen wir irgendwie hier nicht weiter. Vielleicht sollten wir uns den Tatort näher ansehen. Eine sehr gute Idee, Chef, sagte Sigi Seegurke und klappte den Detektivkopf auf. Dann wollen wir mal, sagte Inspektor Igelfisch und nahm sich die Lupe. Doch auch damit konnte er nirgends eine Spur oder einen Flossenabdruck erkennen. Dann fiel ihm etwas ins Auge. Auf einer Muschelschale sah er einen blauen Fleck. Sehr interessant, sagte Inspektor Igelfisch. Hast du in letzter Zeit einen Brief mit Tinte geschrieben? Der Inspektor sah die Muschel fragend an. Die schüttelte den Kopf. Briefe schreiben wir Muscheln schon lange nicht mehr. Wir telefonieren immer mit dem Muschelfon. Inspektor Igelfisch kratzte sich am Kinn. Wie kommt dann eine Tintenspur auf deinen Rücken? Doch statt einer Antwort dröhnte wieder ein mehrstimmiger Gesang in Inspektor Igelfischs Ohren. Meerestanz, Meerestanz, Hafenklang und Perlenglanz, Meerestanz, Meerestanz. Hast du wieder dieses Lied gesummt? Inspektor Igelfisch sah seinen Assistenten empört an, während die Muscheln weiter voller Inbrunst sangen. Nein, wirklich nicht, sagte sie Seegurke. Mit zusammengekniffenen Augen sah sich Inspektor Igelfisch um. Von irgendwoher erklang Musik. Es hörte sich fast an wie ein Klavier, rief Inspektor Igelfisch. Es gab nur einen, der in der Korallenstadt Klavier spielte. Bestimmt wusste er, dass die Muscheln gerne sangen, und zufälligerweise hatte er auch noch jede Menge Tinte auf Vorrat. Sigi, mitkommen! Ich habe einen Verdacht. Gemeinsam schwammen sie zum Schiffswrack. Aus dem Inneren tönte laute Klaviermusik. Zugriff! Rief Inspektor Igelfisch, und sie schossen in das Schiff hinein. Dort saß Ole von Octopus am Klavier und ließ seine 8 Arme über die Tasten fliegen. Im vordersten Saugnapf jedes Armes steckte eine Perle. Inspektor Igelfisch räusperte sich. Ole von Octopus! Ich verhafte sie wegen des dringenden Tatverdachts des Perlendiebstahls. Ole hielt inne und sah den Inspektor erschrocken an. Mist, wie sind Sie denn so schnell auf mich gekommen? Das war ganz einfach. Ich habe die Tintenspur entdeckt. Die Frage ist nur, was machen Sie mit den Perlen? Ole von Octopus seufzte. Wie Sie hören können, liebe ich es, Klavier zu spielen. Aber ich habe ein großes Problem. Mit den Saugnäpfen an meinen Armen bleibe ich immer an den Tasten kleben und kann überhaupt nicht schnell spielen. Aber dank der Perlen klappt es jetzt so gut wie noch nie. Das mag schon sein, sagte Inspektor Igelfisch. Aber das Diebesgut muss zurückgegeben werden. Ein Jammer, Ole von Octopus sang triatalisch auf sein Klavier. Inzwischen waren auch die Muscheln im Schiffswrack angekommen und riefen aufgeregt: Ein Klavier, ein Klavier! Wir lieben Klaviermusik, Herr Octopus, sagte eine Muschel. Wenn wir hier in Ihrem Haus bleiben können, dürfen Sie die Perlen gerne behalten. Sie stören uns eigentlich immer nur beim Singen. Ole von Octopus verzog das Gesicht. Also eigentlich bin ich ja ein Solokünstler. Strafe muss sein, sagte Inspektor Igelfisch. Für den Diebstahl der Perlen müssen Sie den Muscheln 2 Wochen lang Gesangsunterricht geben. Ole von Octopus stöhnte auf, doch die Muscheln jubelten und stimmten dann einen weiteren Meeresschlager an. Inspektor Igelfisch und Sigi Seegurke verließen fluchtartig das Schiffswrack. Falls abgeschlossen, Fall abgeschlossen, sagte Sigi Seegurke und klopfte seinen Chef auf die Schulter. Und was machen wir jetzt? Inspektor Igelfisch seufzte. Wie wäre es mit einer Runde Fisch ärgere dich nicht?

Verantwortlich für die nun folgende Sendung ist Matthias Weyer. Hier hört Punk zurück zum Krach. Marco ist noch mit der anderen Fellwurst eine Runde spazieren und wird demnächst dazukommen. Wir hören Nina Hagen. Damit unbeschreiblich weiblich. Jetzt habe ich's, da ist es.

0: So.
1: Hallo, ich bin auch da.
0: Ja, wie war die Hunderunde mit der Fellwurst, erzähl?
1: Na, super gut. Ein klein wenig überfordert, aber schön. Hast du schon geplaudert, oder
0: was? Ja, ich habe schon geplaudert.
1: Ich dachte, wir machen heute hier Punk und du hast ganz viel tolle Musik mitgebracht,
0: ja,
1: hast du erzählt.
0: Ja, habe ich. Wir hörten Nina Hagen mit Unbeschreiblich Weiblich, eine Live-Aufnahme aus den 80ern.
1: Schön.
0: Du sagst den nächsten Song.
1: Punk vom Dorf kommt jetzt, und zwar aus Sachsen.
0: Heißt die Band Punk vom Dorf?
1: Nee, die Band heißt Tod durch Sterben.
0: geiler Name.
1: Genau, der Song heißt Resignation. Die haben jetzt vor kurzem so eine Veröffentlichung gemacht auf Bandcamp. Kann auch sein, dass irgendwas gepresst wurde, weiß ich nicht. Und ich glaube, die sind noch aktiv. Ich war der Meinung, dass die schon seit 10 Jahren keine Mucke mehr machen, aber irgendwie scheint es noch zu laufen. Hört mal rein.
0: Ey, du weißt doch, wie das ist mit einer Punkband auf dem Dorf. Da trinkst du mal ein Bier, schon sind 5 Jahre rum, hast keine neue Musik rausgehauen. So ist das.
1: Ja, jetzt geht's aber los.

0: Was lachst du?
1: Ist nur so.
0: Es war ein schöner Punk.
1: Ja, richtig auf jeden
0: gut.
1: Fall.
0: Gefällt mir richtig gut.
1: Ja.
0: Apropos Fellwurst, hast du doch gesagt, oder? Mhm. Oder Fellnase, oder wie heißen so noch diese kleinen vierbeinigen Freunde, die manchmal mit uns mitrennen?
1: Ich manchmal auch Trotteln.
0: Naja, ihr wisst, was ich meine. Und da kommt jetzt nämlich der Song Like a Dog von Sin Offering. Die Band ist aus Austin. Und ich dachte mir, vielleicht passt das ja ganz gut.

0: Uiuiui, war das ein geiles Stück. Hat mir gut gefallen. Geiles Rumgeriffe.
1: Ja, ich finde es auch schön. Schöner Song.
0: War sehr, sehr harmonisch tragend. Ja, sehr gut. Hat mir gut gefallen. Es hat eine bestimmte Stimmung transportiert. Wir hören Wet Leg mit Red Dream.
1: Wet Leg, haben wir schon ein paar Mal gespielt.
0: Einmal haben wir Red Leg gespielt.
1: Naja, wer weiß. Wisst
0: Naja,
1: ihr das?
0: guckt euch gerne alle Videos und Konzerte von denen anspielen. Nächstes Jahr im Juni in Köln. Ist das einzige Konzert in Deutschland und die anderen sind alle in Manchester und London und was weiß ich was wo. Aber in Köln kommendes Jahr. Nein, geht da nicht hin. Die Ticketverkäufer sind Verbrecher wahrscheinlich. Alle. Aber hört euch die Band an.

0: Wir müssen heute die Regler bedienen.
1: Ja, das ist unglaublich. Von Hand, so wie im Mittelalter, wie Tiere.
0: Ah ja, ich wollte noch zu dem Song sagen von Wet Leg. Also ich fahre nicht nach Köln zum Konzert. Das steht schon mal fest. Das ist nicht ganz mein Musikgeschmack, aber du meintest ja gerade, dass die Videos und die Texte sehr gut sind. Mhm. Ja, ist auch schön. In Frankreich kannst du auch so sagen, also da brennt's auch. Und zwar ist da gerade Schulstreik und Streik gegen Kürzungen im sozialen Bereich. Und es wird halt, also die Regierung will überall Geld einsparen und das in Verteidigung und was weiß ich nicht alles stecken. Und auf jeden Fall tun sich gerade viele Gruppen zusammen, Gewerkschaften, Schülerinnen, Studentinnen und so weiter und so fort und gehen quasi auf die Barrikaden oder bauen welche. Genau, und jetzt kommt von Alarmsignal der passende Song dazu.
1: In Frankreich brennt der Himmel.
0: Sie.

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1: Im Jahre 2018 ereignete sich folgende kleine Geschichte. Alice Beck, kennt ihr? Kennst du?
2: Nö. Ja.
1: Hat sich mit anderen Flinter-Personen zusammengetragen und ein Album geschrieben. Ich habe meinen Zettel nicht mit. Nein, ich krieg's nicht mehr zusammen.
2: 77.
1: Nein, so heißt der Song. und genau, also die haben auch Videos dazu gedreht, sind richtig, richtig gut. Sind viele bekannte Gesichter aus der Riot Girl Szene aus den 70ern und 80ern und 90ern bei. Guckt euch die Videos an und hört euch die Musik an. Alice Beck
2: mit 77.

0: Cringe.
1: Auch zu dem Song sagtest du, das ist ein tolles Video.
2: Ja.
1: Ja, hatten Spaß und so.
2: Ja, die hatten Spaß, ich hatte Spaß beim Angucken, ja.
1: Du bist eher so der Videomensch.
2: Mensch, da habe ich mir heute mal die Videos und den Songs angeguckt.
1: Nein, alles gut. Ist ja auch manchmal schön, das zu sehen.
2: Ja.
1: Jetzt kommt noch ein Song. Und zwar The Iron Roses mit Molotov Knights.

0: Was war das denn bitte für ein großartiger Song? Der hat mir die Stilwechsel auch zu. Ne? Es ist runtergegangen wie Öl. Ja. Schön Melodie. Ja. Also richtig gut.
1: Das freut mich. Es hat sich schon gelohnt, nur damit ich dich sehe, wie du dich freust über diesen Song. Das ist sehr schön.
0: Was hören wir denn jetzt noch?
1: Na, findest du was? Ich habe noch was.
0: Ja, dann hau raus.
1: Kannst dich noch erinnern an Die Verlierer mit dem Song Schrottplatz? Fandst du fürchterlich.
0: Ja.
1: Die Verlierer haben eine neue LP rausgebracht. Und da kommt jetzt natürlich ein Song, der da heißt Käfig. Und noch als Zusatzinfo, die gehen jetzt demnächst auf Tour hier und da in großen Städten und so. Könnt ihr euch angucken oder auch nicht, wie ihr Bock habt. Müsst ihr mal auf Bandcamp abchecken. Könnt ihr, müsst ihr nicht. Jetzt kommt Käfig von Die Verlierer.

0: Der war gar nicht so schlecht wie der andere Song von denen, den wir mal gespielt haben, wo ich beim Sterben war schon wieder. Wir und Snooper mit Guard Dog, die kommen aus Nashville. Das ist, glaube ich, in Tennessee.
1: Richtig.
0: Dem Geburtsort. Nein, das ist natürlich Blödsinn.
1: Da sind bestimmt Menschen geboren.
0: In Nashville?
1: Naja, ich glaube schon.
0: Okay. Nashville, Tennessee, stehen noch ziemlich viele Monumente für so Blues und Country.
1: Und auch Punk vielleicht.
0: Und auch Punk, natürlich. Ist Punk irgendwo nicht?
1: In irgendeinem kleinen Hinterhof-Kneipchen.
0: wo eine traurige Flasche Bier umgekippt
1: ist. Also weiß nicht, vielleicht gibt es auch da eine große Szene. Ich habe keinen Plan.
0: Falls ihr mehr Informationen darüber habt, schreibt uns eine Mail an punkzurückzumkrach@riser.net.
1: Und falls, nachzuhören
0: ja,
1: auf audios.co/punkzurückzumkrach. And that's

0: Jetzt kommt Pisstest mit dem Song Kriegsdienstverweigerer. Genau, auch hier gibt es nämlich Streik und Aktionen und Bewegungen gegen Militarisierung und wie heißt das? Wehrpflicht und so ein Kram. Genau, also es ist auch hier eine kleine Bewegung im Gange. Ist nicht so ganz so groß wie in Frankreich, aber nein, egal. Wir hören jetzt Pisstest mit Kriegsdienstverweigerer.
1: Nein, aber die sind doch viel zu gehorsam. Die werden doch nicht, also niemand wird sich doch hier gegen die Obrigkeit auflehnen.
0: Ja, deswegen sagte ich ja, ein kleiner Protest.
1: Ja, das ist schlecht.

0: Jetzt kommt der heiße Scheiß aus September 26, also der heiße Scheiß hier, weil er fresh ist. Redet man so?
1: Du kannst reden, wie du
0: ganz
1: möchtest.
0: Ganz neue heiße Ware. Liegt hier auf dem Tisch. Split Dogs mit Suffer, die kommen aus Bristol.
1: Und machen sowas wie Punk.
0: Abigail Hobby.

0: Was für ein geiler Kram, den du da heute rausgesucht hast. Das war ja also, das ist schon
1: schön,
0: bisschen,
1: oder?
0: Also der war ein bisschen rock'n'rollig, hat mir trotzdem sehr, also gerade deswegen sehr, sehr gut gefallen, nicht trotzdem.
1: Ja. Weil wenig Punk, viel Rock'n'Roll, viel Rumgeriffe.
0: Haut schon in die Punkkerbe mit ein bisschen Rock'n'Roll drin. Ja. Elvis würde sich im Grab umdrehen, aber wen schert eigentlich Elvis? Ja, also.
1: Ich habe noch einen Song mitgebracht.
0: Der wird mir auch gefallen.
1: Das kannst nur du sagen. Es ist Panic Check und der Song heißt Selma Louise. Die Band ist aus Cardiff, wo auch immer das ist. Und es wurde im Juli 25 veröffentlicht.
0: Mir war so wie also Cardiff auf der Insel, wie heißt sie?
1: Hier,
0: Uka. Queen. Uka, genau.
1: Nicht Uka. Uka.
0: Und los.

0: Jetzt kommen noch die Ming City Rockers mit dem Song. Pass auf, der Songtitel ist so lang wie ein ganzer Text. 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
1: Von welchem Album?
0: Clementine. Aus welchem Jahr? Das kommt erst raus im November.
1: Was?
0: Glaube ich zumindest. Ich weiß nicht genau.
1: Wer hat da einen Bootleg klar gemacht? mit wem was wieder Kaffee trinken?
0: Ich trinke keinen Kaffee mehr.
1: Nicht? Gar nicht mehr?
0: Spaß! Jetzt müssen wir den Song spielen.
1: Es folgt noch die Abmoderation, die von irgendwelchen Gesetzen her sein müssen. Verantwortlich für diesen Bums hier war Matthias Meyer.
0: Tschüss!

Willkommen zu Swing Goes On, der monatlichen Sendung mit Jazzmusik der 1930er und 40er Jahre bei Mediatop Radio. Und wie bei alten Platten üblich, garantiert mit etwas Knistern und in Mono. Verantwortlich für diese Sendung ist Stefan Plankenberger. Wenn von dem Bandleader und Pianist Stan Kenton die Rede ist, wird stets sein musikalisches Schaffen ab den Jahren 1943-44 betrachtet, das in die Periode des Progressive Jazz fällt. Dabei bleibt außer Acht, welche Voraussetzungen für die Entstehung dieses modernen Jazzstils überhaupt notwendig gewesen sind. Es ist wie die begeisterte Betrachtung eines Wolkenkratzers, bei der die Existenz seines Fundaments völlig verleugnet wird. Aus diesem Grund widmet sich der heutige Teil 1 meines Stan Kenton Zweiteilers seiner Swing-Periode der Jahre 1937 bis 1942. Doch zunächst ein paar Worte zu seiner Person. Als Stanley Kenton wuchs er in Los Angeles auf, wo er das Klavierspiel von seiner Mutter und bei Privatlehrern erlernte. 1928 machte der Musiker Ralph Yaw den erst 16-jährigen Stanley über Schallplatten mit Louis Armstrong und Earl Hines bekannt, wodurch sein Interesse für den Jazz entstand. Ab 1930 spielte er bereits Klavier in verschiedenen Tanzorchestern und machte 1937 seine ersten Aufnahmen als Mitglied in der bekannten Band von Gus Arnheim. Am 23. Juni 1937 saßen die Musiker in einem New Yorker Studio und nahmen den Titel High, White and Handsome mit dem Gesang von Jimmy Ferrell für das Plattenlabel Brunswick auf. Stan Kenton ist mit ein paar Klaviertakten im Mittelteil zu hören.

Nach seinem Engagement bei Gus Arnheim sammelte Kenton Erfahrung in den Bands von Vido Musso und Johnny Davis. Eine Tätigkeit, die im Musikerjargon gerne als Tingeln bezeichnet wird. Auch so berühmte Bandleader wie Benny Goodman, Tommy Dorsey oder Glenn Miller tingelten in ihren Anfangsjahren durch die Gegend, um Erfahrung zu sammeln und Kontakte in die Musikszene zu knüpfen. 1938 landete Kenton bei Herb Jeffrey, einem äthiopischstämmigen Sänger, der Anfang der 40er Jahre als Herb Jeffreys im Duke Ellington Orchester berühmt wurde. Jeffrey leitete im Herbst 1938 eine Studiogruppe unter seinem Namen, mit der auch einige Plattenaufnahmen entstanden. Aus dem Stück Misery hören wir die Instrumentalpassage mit einem längeren Klaviersolo Kentons. Sein markanter, harter Anschlag, der später zu seinem Markenzeichen wurde, ist hier natürlich noch nicht erkennbar und er klingt wie viele Klavierspieler der damaligen Tanzorchester. Die Klarinette spielt Jack Ordine, der 1940 zu den Gründungsmitgliedern seiner ersten eigenen Band gehören sollte. Das genaue Aufnahmedatum ist nicht bekannt, lässt sich aber auf den Zeitraum von September bis Oktober 1938 festlegen.

1939 erhielt Kenton seine erste Festanstellung als Pianist und stellvertretender Musikdirektor im Earl Carroll Theater in Hollywood. Da er dort viel Freizeit hatte, komponierte er gerne. Nach ein paar Monaten stellte ich fest, dass ich etwas Ungewöhnliches geschrieben hatte und ich versuchte, ein paar Bandleader davon zu überzeugen, es zu spielen. Aber irgendwie konnte ich deren Interesse nicht gewinnen, resümierte Kenton einmal rückblickend. Er überarbeitete seine Entwürfe und legte sie im Oktober 1940 einigen Musikerfreunden vor, die sich so interessiert zeigten, dass es zur Gründung einer Probeband kam. Es war ein junges Orchester, in dem fast alle Musiker unter 21 Jahre alt waren, ausgestattet mit viel Enthusiasmus und Offenheit für Neues. Mit dieser Gruppe wurden im November 1940 vier Aufnahmen auf Acetat aufgenommen, die heute eine Rarität darstellen. Um Kosten zu sparen, wurden die Mitschnitte in einem kleinen Aufnahmeraum gemacht, der zu einem Plattenladen in Hollywood gehörte. Dieser besaß aber eine derart miserable Akustik, dass es Streit mit den Tontechnikern gab. Stan hatte nämlich das Gefühl, dass seine Arrangements erst lebendig klingen, wenn sie die Band kraftvoll spielt. Doch die Toningenieure forderten das genaue Gegenteil und regelten die Lautstärke herunter. Daraufhin spielte die Band noch lauter und umgekehrt, sodass stellenweise akustische Schwankungen hörbar sind. Aber das soll uns nicht stören, denn es handelt sich hierbei um ein musikalisches Zeugnis. Verwendet wurden die Aufnahmen zu Demozwecken und Kenton konnte auf ihnen die ungewöhnliche Stimmführung der Saxophone sowie den brillanten Jack Ordin auf dem Altsaxophon präsentieren. Jack Ordin kannte Kenton bereits aus deren gemeinsamer Zeit bei Vito Musso und Herb Jeffrey. Trotz der schlechten Aufnahmetechnik waren sich Stan, seine Frau Violet und die Musiker sicher, dass die Band gut klang, der Sound Tiefgang besaß und völlig anders als der der gängigen Swingorchester war. Überzeugen wir uns davon. Am 1. November 1940 entstand die Etude for Saxophones, bei der nur die fünf Saxophone samt der Rhythmusgruppe zu hören sind. Der Titel passt, da die Etude ein Musikstück ist, das primär dazu dient, bestimmte technische Fähigkeiten auf einem Musikstück einzuüben und vorzustellen.

Auch wenn das Interesse an seinen musikalischen Ideen stieg, musste Stan Kenton feststellen, dass sie sich nur mit einer eigenen Band verwirklichen ließen. Also suchte er Anfang 1941 mit seinem Jugendfreund Ralph Yaw und dem Bassist Joe Wisso die dafür geeigneten Musiker zusammen, worunter sich auch einige aus der früheren Probeband befanden. Schließlich entstand ein 13-Mann-Orchester, wozu Irvin Thousand schreibt: Die von Ording geführte Saxophongruppe konnte Kentons harmonischen Vorstellungen perfekt zum Ausdruck bringen. Seine breit gefächerte Dynamik, sein Legato und die beißenden Attacken. Zusammen mit drei Trompeten, zwei Posaunen und der Rhythmusgruppe. So der amerikanische Musikproduzent. Während der ersten Monate des Jahres 1941 hielt sich die Band mit One-Night-Stands in Südkalifornien über Wasser. Dann bewarb sich Kenton für die Sommersaison 1941 im Rendezvous Ballroom in Balboa, einem kleinen Küstenort in der Nähe von Los Angeles. Der dortige Manager zeigte sich vorerst skeptisch, da er Stans Jazzbearbeitungen als zu radikal und neuartig empfand und sich noch ein zweites Orchester beworben hatte. Doch dann fiel die Entscheidung auf Stan Kenton, was für die Band einen Volltreffer bedeutete. Der Rendezvous Ballroom war 1928 als zweistöckiger Tanzsaal erbaut worden. Er bot über 1500 Tanzpaaren Platz und wurde regelmäßig von namhaften Swingbands wie Bob Crosby, Tommy Dorsey oder Woody Herman aufgesucht. 1938 wurde er vom Look Magazine sogar als Queen of Swing bezeichnet und der Tanzstil Balboa ist nach ihm benannt, der noch heute in Tanzschulen beliebt ist. Dave Dexter Jr., der damals für das Jazzmagazin Downbeat schrieb, schildert mit Begeisterung einen der Abende im Rendezvous Ballroom. Ich erinnere mich lebhaft an den Effekt, den Kentons ungehemmte, stark rhythmische Musik auf die Jugendlichen hatte, die auf der Rendezvous-Tanzfläche tanzten, einige von ihnen in Badeanzügen, so der Musikjournalist. Außerdem wurden die Auftritte dreimal in der Woche landesweit im Rundfunk übertragen, was den Bekanntheitsgrad der Band deutlich erhöhte. Wir hören den Anfang aus einer dieser Live-Sendungen, die mit Kentons Erkennungsmelodie Artistry in Rhythm und einem frenetischen Applaus des Publikums eingeleitet wird. Stan wird von dem Radiomoderator auf die Bühne gebeten, der sich kurz an das Publikum wendet. Danach erklingt Deep River mit Chico Alvarez Trompete und Jack Ordin am Altsaxophon. Achten Sie besonders auf den Schlussteil von Deep River mit mehreren und zum Teil gegenläufigen Stimmen. Wirklich beeindruckend.

0: Ein gewisser Chick McGregor betrieb Anfang der 40er Jahre ein Aufnahmestudio in Los Angeles. Auch er zeigte sich beeindruckt vom Gastspiel der Kenton Band in Balboa, sodass er mit ihr im Spielzimmer 1941 eine Reihe von Aufnahmen machte. Während die Aufnahmesituation der 1940er Probeaufnahmen schlecht gewesen war, stellte sie nun in den modernen McGregor-Studios in Hollywood ein Novum dar. Um den Studioaufnahmen eine Live-Atmosphäre zu verpassen, wurden Zuhörer ins Studio eingeladen, die nach den einzelnen Soli und am Ende der Stücke jubelten. Hierzu ein Zitat von James Lines. Der Applaus, den Sie hören, stammt von den Mitgliedern der Musikerfamilien, einigen Fans und bekannten Kentons. Ja, das waren wirklich fröhliche Tage. So der Zeitzeuge, der später Gründer und Manager des Monterey Jazz Festivals in Kalifornien werden sollte. Um den Live-Charakter zu erhöhen, wurde jeder Titel von James Lines angesagt. Zudem experimentierte McGregors Tontechniker Victor Kwon mit einer speziellen Echo-Aufnahmetechnik, wodurch die Band klang, als spiele sie in einem großen Ballroom. Bei einer der Aufnahmen handelt es sich um die Ballade Flamingo, gesungen von Red Doris, der auch ungewöhnliche Tonlagen perfekt meistern konnte. Gewöhnlich spielte Doris in der Band den Neusaxophon, auf dem er hier ebenfalls zu hören ist. Der Text handelt von einem Flamingo, der wie eine Flamme am Himmel zwischen zwei Geliebten hin und her fliegt, die sich so ihre gegenseitige Liebe versichern. Die Melodie folgt metaphorisch dem Flug des farbenfrohen Vogels mit seinen majestätischen Auf- und Abbewegungen. Der Aufnahmezeitraum der nun folgenden McGregor-Aufnahmen liegt zwischen Mitte August bis Mitte September 1941.
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0: Drummer der Band war Marvin George, der auch bei Gus Arnheim gespielt hatte. Leider ist über den virtuosen Schlagzeuger kaum etwas in der Jazzliteratur zu finden. Es ist lediglich bekannt, dass er 1913 in San Francisco geboren wurde, eine Zeit lang im Orchester von Bobby Meeker spielte und Gene Cooper und Cozy Cole zum Vorbild hatte. Zudem lautete sein Spitzname Marvin P. Wee George. Dafür wurde er wenigstens in Marvins Mumble verewigt, indem er ein wildes und durchgehendes Schlagzeugsolo abliefert. Die Kenner unter ihnen wird die Schlagzeug-Klarinette-Kombination wahrscheinlich an Artie Shaw erinnern, die unter ihm in den 30er Jahren bekannt geworden war. Die Klarinette spielt Red Doris und der feurige Solist auf der Trompete ist Earl Collier.
1: Earl Collier, Trumpeter, has penned a gusty rhythm special for drummer Marvin George. 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

0: Schon mehrfach fiel in dieser Sendung der Name des Altsaxophonisten Jack Ordin, einem der Stars der Kenton Band. 1916 in Ohio geboren, begann Ordin mit 14 Jahren das Saxophonspiel und erhielt auch eine klassische Ausbildung. 1933 bekam er sein erstes Engagement in einer Band in Los Angeles und trat 1936 der Gus Arenheim Band bei. Mit ihm bildete der fünfstimmige Saxophonsatz den Kern des typischen Kenton Sounds, was Jack Ordin einmal so kommentierte. Wir wussten, dass wir etwas spielten, was es nirgendwo sonst gab. Ich fühlte mich wichtig und stolz, aber auch etwas einsam. Und hebt hervor, dass die Art so zu spielen sehr viel Übung, eine hohe Konzentration, perfekte Koordination und Disziplin von den Musikern abverlangte. In Elegy bietet Jack Ordin ein elegantes Solo auf seinem Instrument, eingerahmt vom sonoren Klang der Band, der nach unten durch ein Baritonsaxophon abgerundet wird. Das Stück ist eine Eigenkomposition Kentons, wobei die Elegie, wie in der Dichtung, einen klagenden und wehmütigen Charakter besitzt.
1: Here's the Lilting Kenton composition spotlighting Jack Ordin's alto sax. It's Elegy.

0: Nachdem die Saxophone im Mittelpunkt standen, sollen auch die Trompeter nicht zu kurz kommen. Bei der Trumpet Symphonette werden alle drei Trompeter von Jimmy Lyons angesagt, nämlich Frank Beach, Chico Alvarez und Earl Collier. Der aus Kanada stammende Frank Beach war der Leittrompeter und mit seinen 18 Jahren das jüngste Bandmitglied. Auch Alfred Chico Alvarez stammte aus Kanada, ist aber nicht zu verwechseln mit dem gleichnamigen kubanischen Sänger und Bandleader. Alvarez saß von 1941 bis 1943 im Kentenorchester, wurde zum Kriegsdienst eingezogen und spielte anschließend wieder bis 1951 bei ihm. Neben dem Saxophonist Jack Ordin war er einer der Stars der Band. Der dritte Trompeter, Earl Collier, galt als ruhelos und war auch in seiner Freizeit ständig am Üben, was bei den anderen Bandmitgliedern oft für Heiterkeit sorgte, während sie sich in irgendeiner Bar amüsierten. In Trumpet Symphonette spielen die drei Trompeter mit höchster Präzision zusammen. Es sind vom Schlagzeug begleitete Fanfaren zu hören, während sich der Trompetensatz in immer größere Tonhöhen hinaufschraubt und damit eine gewaltige Spannung erzeugt. Typisch ist auch die Staccato-Spielweise, bei der Töne kurz und abgehackt hintereinander erscheinen. Für seine Stücke verwendete Kenton gerne Bezeichnungen aus der klassischen Musik wie Symphonette, Etude und Elegy. Auch formal näherte er sich in seinen Arrangements klassischen Ausdrucksformen an und folgte dem damaligen Trend, Swing und Klassik miteinander zu verbinden.
1: The Kenton Trumpeters, Frank Beach, Chico Alvarez and Earl Collier in a trumpet symphonette.

0: Mit Take It From The Oven hören wir den letzten Titel aus dem Set der McGregor-Aufnahmen, die im August und September 1941 in Hollywood entstanden. Bereits während der Aufnahmesession sorgte Jimmy Lyons dafür, dass die Stücke über das unabhängige Mutual Broadcasting System, MBS, landesweit ausgestrahlt wurden. MBS war 1934 aus dem genossenschaftlichen Zusammenschluss von 4 Radiosendern entstanden, die sich dadurch dem Einfluss jener Großunternehmen entzogen, die die nationalen Rundfunksender wie CBS und NBC durch ihre Werbung finanzierten und kontrollierten. Damit war es dem MBS möglich, ein alternatives Programm zu senden, das seinen Mitgliedern die Möglichkeit bot, eigene Beiträge zu gestalten. Lyons stellte für jede Woche 3 Sendungen à 15 Minuten mit aktuellen Kentenaufnahmen zusammen, wozu Malcolm Laycock im Begleittext einer CD äußert: Die Leute setzten sich vor das Radio und nahmen Notiz von dieser neuen, jungen Band, die so völlig anders klang als all die anderen. Und im Herbst sicherte sich Stan seinen ersten Plattenvertrag bei Decca, so der britische Radiomoderator. Bei der heiteren Nummer Take It From The Oven handelt es sich um eine Redewendung mit der Bedeutung, dass man es im Leben nehmen solle, wie es kommt. Komponiert und arrangiert wurde die Swingnummer von Ralph Yaw mit Red Doris Tenorsaxophon und Chico Alvarez auf der Trompete.
1: 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And if you're ready, let's just take it from the oven.

Trotz dieser ersten Erfolge kündigte sich gegen Ende 1941 eine Flaute an. Kentons Finanzen waren schwach und der Absatz seiner Platten gering, sodass eine weitere Tour von One-Nightern entlang der Westküste anstand. Für die Musiker waren diese oft wochenlangen Tourneen enorm anstrengend. Jeden Abend mussten alle Instrumente auf- und wieder abgebaut werden und manchmal waren zwei Auftrittsorte bis zu 1000 Kilometer voneinander entfernt, sodass die Strecke über Nacht gefahren werden musste. So wurde im Bus geschlafen, gegessen und geübt und die Enge führte gelegentlich zu Konflikten untereinander. Bei der Ankunft in Portland, Oregon, ging Stan davon aus, ein längeres Engagement erhalten zu haben. Doch ein großes Missverständnis lag vor, denn die Buchung bezog sich nur auf die Wochenenden, was eine finanzielle Katastrophe darstellte. Stan ließ sich von einem Tontechniker $300, um jedem Musiker wenigstens $20 auszahlen zu können, und es kam sogar die gemeinsame Überlegung auf, das Bandprojekt ganz aufzugeben. Doch das geschah nicht und die Erinnerungen des Bassisten Howard Rumsey beschreiben die Einstellung der jungen Kenton Band so: Von Ideen sprudelnd, enthusiastisch, von Rückschlägen unbeirrt und der Musik total ergeben. So das Zitat. Schließlich ergab sich durch Zufall eine Buchung im Hollywood Palladium für Dezember 1941. Das Palladium war ein riesiger Ballroom mit einem Einlass für über 4000 Personen. Mehrere Bars boten exklusive Spirituosen und Erfrischungsgetränke an und es gab eine ansprechende Abendkarte. Der Besitzer Murray Cohn zeigte sich zwar von Kentons Musik wenig begeistert, die ihm zu modern war. Nachdem er aber eines seiner Konzerte selbst besucht hatte und die Begeisterung der jugendlichen Besucher sah, telegrafierte er Kenton und bot ihm umgehend das Engagement an. Die Musikmagazine Variety und Billboard lobten die Band in höchsten Tönen und titelten, dass an der Westküste eine musikalische Attraktion entstanden sei. Um ein breiteres Publikum erreichen zu können, nahm Kenton den Tipp einiger Freunde an, auch populäre Stücke in sein Repertoire aufzunehmen, wie es beim Arkansas Traveler der Fall ist. Der Arkansas Traveler bezieht sich auf eine fiktive Figur aus der ersten Hälfte des 19. Jahrhunderts, die tief in der US-amerikanischen Kultur verwurzelt ist. Wir hören den Arkansas Traveler aus einem Live-Konzert im Hollywood Palladium. Die Band präsentiert sich an diesem 5. Dezember 1941 in allerbester Spielfreude und bietet eine Reihe kurzer und mitreißender Soli auf ihrer imaginären Reise durch Arkansas.

Durch Coast-to-Coast-Übertragungen waren die Auftritte der Kenton Band auch an der Ostküste im Radio zu hören und machten schnell von sich reden. So dauerte es nicht lange, bis sich ab Februar 1942 ein achtwöchiges Engagement im berühmten Roseland Ballroom in New York anschloss. Im Covertext einer Stan Kenton Plattenausgabe steht hierzu: Die Moral der Band war hoch und Stan wollte, dass das auch so blieb. Auf der Reise in den Osten nahm Stan seine Ehefrau Violet und seine kleine Tochter mit. Er lud die Männer ein, ihre Familien mitzubringen. Mit 8 Frauen, 5 Kindern und mehreren Haustieren reiste die Band nach New York. Lediglich der Busfahrer, eigene Recherche, soll von diesem Trip überhaupt nicht begeistert gewesen sein. Die Musikwelt wartete mit Spannung auf den Auftritt der Kenton-Truppe im Roseland Ballroom. Doch dieser wurde zum absoluten Flop. Zum einen passten Rhythmik und Spieltempo der Band nicht zum dort getanzten Peabody und Rumba. Zum anderen wurde das Etablissement von Männern gerne dazu genutzt, um mit den hübschen Hostessen anzubandeln, wozu die Band einfach zu laut spielte. Da die Beschwerden des Publikums zunahmen und immer weniger Gäste kamen, kündigten Kenton und das Roseland Management den Vertrag nach 3 Wochen in gegenseitigem Einvernehmen und die Band saß zunächst auf der Straße. Zu dieser Zeit entstand bei Decca die Einspielung des Gambler's Blues, der stark an Cab Calloway's Minnie the Moocher erinnert. Ein direkter Zusammenhang zwischen beiden Titeln lässt sich meines Erachtens nicht nachweisen, zumal die Herkunft des Gambler's Blues unbekannt ist. Die Aufnahme entstand am 13. Februar 1942 und steht sinnbildlich für das hohe Risiko, welches ein Bandleader mit der Gründung einer eigenen Band eingehen musste. Den elektrisch verstärkten Fender-Bass spielt Howard Rumsey.

0: Das Jahr 1942 brachte auch für die Big Bands gravierende Veränderungen mit sich. Seit dem 7. Dezember 1941 befand sich Amerika im Zweiten Weltkrieg als Folge des japanischen Überfalls auf Pearl Harbor. Da durch die japanische Besetzung Südostasiens Naturkautschuk immer knapper wurde, wurden zuallererst Reifen rationiert. Ab Mai 1942 wurde die Vergabe von Benzin an den Tankstellen eingeschränkt, da auch dieses kriegswichtig war. Das führte für die Orchester zu Problemen, die auf ihren Tourneen darauf angewiesen waren und sich diese Güter manchmal mit vielen Tricks organisieren mussten. Nach dem Misserfolg im Rosen Ballroom ging Kenton weiter auf Tournee, begleitet von den ständigen Forderungen, mehr populäre Swingnummern und Schlager in sein Programm aufzunehmen. Er versuchte, eine ausgewogene Mischung zwischen Eigenkomposition und Standardnummern zu erreichen, auch wenn das zu einer gewissen Unzufriedenheit seiner Musiker führte. Im Sommer 1942 gastierte die Kenton Band für einen Abend im Meadowbrook Ballroom in New Jersey, wovon wir einen Ausschnitt hören. Der prunkvolle Meadowbrook Ballroom war unter anderem das Domizil des Glenn Miller Orchesters, in dem es einige seiner größten Erfolge gefeiert hatte. Er wurde von Frank Daley geführt und verfolgte das Konzept des Dining and Dancing, in dem neben Tanz und Unterhaltung eine umfangreiche Gastronomie angeboten wurde. In Music in Rhythm ist Stan Kenton gleich zu Beginn mit wenigen Takten auf dem Klavier zu hören. Diese Zurückhaltung war typisch für seine Anfangszeit, in der er es bevorzugte, vor dem Orchester zu stehen, um es zu dirigieren und anzufeuern. Außerdem war er ständig mit dem Schreiben von Arrangements beschäftigt. Auch Music in Rhythm hat er arrangiert und darin den drei Posaunen eine dominierende Stellung eingeräumt, die sonst eher im Hintergrund blieben. Der Live-Mitschnitt aus dem Meadowbrook stammt vom 7. Juli 1942.
1: And now with those characteristic gyrations, Maestro Kenton drops the downbeat for Music in Rhythm.

0: Yes, sir, music and rhythm. 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
1: Im September 1942 hatte die Band einen Auftritt in Baltimore und die Beschwerden und Ratschläge rissen nicht ab. Doch nun reichte es Stan Kenton. Er stellte rückblickend fest, dass ein modernes Orchester neben Rückschlägen auch etliche kommerzielle Erfolge in Ballrooms, Theatern und Clubs hatte und die ständigen Kompromisse mit Clubbesitzern, Kritikern und Plattenproduzenten ihn selbst und die Männer frustrierte. Hierzu ein Zitat aus einem Plattencover. So entschied er, zu seinen ursprünglichen Überzeugungen zu stehen oder zu fallen. Jazz, wie er ihn hörte und fühlte, zu spielen. So Bud Freeman, der Verfasser der Zeilen. Noch in Baltimore begann er mit ersten personellen Veränderungen, die während des gesamten Krieges andauern sollten. Ab 1943 veränderte sich das Klangbild der Kenton Band dramatisch, die neben Boyd Wayburn und Woody Herman zu einem Wegbereiter des Progressive Jazz wurde. 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November um 21 Uhr mit 14-tägiger Wiederholung am Donnerstag, dem 26. 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Und wie üblich ist die Sendung auch über unsere Mediathek abrufbar. Schalten Sie also wieder ein. 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Falls Sie ein besonderes Anliegen haben, zum Beispiel einen zwingenden Musikwunsch oder ein Feedback abgeben möchten, können Sie auch gerne per Mail mit uns in Kontakt treten. Ich verabschiede mich mit Keep Swinging bis zum nächsten Mal und freue mich, wenn Sie in 4 Wochen zur gleichen Zeit wieder dabei sind zu Swing Goes On mit Jazzmusik der 1930er und 40er Jahre bei Mediatop Radio. Verantwortlich für die Sendung war Stefan Blankenberger.

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Am Gotthold-Ephraim-Lessing-Gymnasium in Neubrandenburg wird zur kommenden Woche ein Kurzfilmprojekt durchgeführt. Schülerinnen und Schüler des Gymnasiums werden in einer Projektwoche zusammen mit dem Berliner Bilderbewegen e.V. einen Kurzfilm drehen. Mit dem Titel Anne Frank, Erinnern, Verstehen, Verantwortung übernehmen. Am kommenden Donnerstag wird es einen besonderen Dreh geben. Dort werden nämlich Schülerinnen und Schüler auf dem Schulhof des Lessing-Gymnasiums ein gemeinsames Bild entstehen lassen, welches auch Teil des Films sein wird. Den Abschluss des Projekts bildet dann ein öffentlicher Kinotag im Kino La Tüchte in Neubrandenburg am 19.

10. November 2026, wo der fertige Film vorgeführt wird und weitere Ergebnisse des Projekts präsentiert werden. Außerdem wird es verschiedene Medienstationen geben, eine Ausstellung zu Anne Frank sowie kreative Beispiele, die während der Projektwoche, aber auch davor und danach entstanden sind. Im Anschluss wird es eine Fragerunde vom Publikum und den Schülerinnen und Schülern geben. Auslöser für dieses Projekt war das Schulmusical Nie wieder jetzt, welches im März Premiere feierte. Das Drehbuch und die Musik dieses Musicals wurden von der Schule auch selber geschrieben. Ausschnitte aus dem Musical werden sowohl auch Bestandteil des Films werden. Also am 8. Oktober wird ein gemeinschaftliches Bild auf dem Schulhof des Lessing-Gymnasiums erstellt werden und die Filmvorführung findet am 19. November im Kino La Tüchte statt.

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Hallo, herzlich willkommen. Ihr seid in der Zonic Radio Show. Erstausstrahlung 30.09.2026 bei Radio Blau. Aber gegrüßt seien auch schon alle übernehmenden Stationen FSK, Pi Radio 98.1 und Radio Korax.

zu welcher Zeit, auf welchem Sender auch immer euch das jetzt hier einfängt. Das wackelige Motto der Sendung heißt: Für immer Postpunk oder das Dauernde danach.

Und das hat einerseits was mit einer Nahfeldbeobachtung zu tun, und zwar in Leipzig am Montag vor dieser Ursendung. Ein Großbegängnis unter der wackelnden Fahne von 50 Jahren Punk. Extrem illuster besetzt. Das ist auch ein relativ einfacher Fächer, den man da bedienen kann im Sinne der Referenzen. Und auch der Referenzlinien, die sich von den einzelnen Persönlichkeiten dann so ergeben.

Ja, und dann schwingt natürlich die Frage mit, wie denn jetzt weiter? Im andauernden danach, wobei auch noch einzuwerfen gilt, dass die Zonic Radio Show und Zonic Unternehmungen sicher natürlich mit Ostpunk sehr stark verbunden sind und da steht das 50er Jubiläum überhaupt erst an. Je nach Datensetzung natürlich, es kann ja auch behauptet werden, dass die Rasenleichenbeschauer, gegründet 1975 in Budapest, alles schon vorweggenommen haben. Aber das wäre, glaube ich, auch eine leichte Fehlsetzung. Und zum Dauernden danach gehört natürlich für mich auch der Post-Punky-Dub und das wird auch eine gewichtige Rolle in dieser auszurollenden Sendung spielen. Viel Spaß dabei.

Zunig Radio Show im dauerhaften Danach Dubwise, bezogen auf Punk und natürlich die notwendige Erweiterung im Post-Punk. Das war ein Stück von Ghost Ups, bürgerlich Michael Fiedler aus Stuttgart, by the way, aus Löbau stammend, mit einem Track aus dem gerade veröffentlichten Album Oblique. Ein Track, der auch sehr postpunkig im Sinne des apokalyptisch geneigten betitelt ist, was etwas ist, was man diesem Album durchaus als Charakter überhelfen könnte. Vielleicht ein wenig voreilig, aber sicherlich nicht untreffend. Dead Channel hieß dieses Stück. Und wir hören gleich noch ein Stück, um in diesem brodelnden Lava-Zeitgeist-Strom noch ein wenig dahin zu gehen. Und zwar das ähnlich optimistisch betitelte Decay.

Dark and Dirty und geräuschhaft Decay von Ghost Ups, von der gerade veröffentlichten Schallplatte, im besten Falle natürlich auf Pressure Records, das wiederum natürlich das Label von Kevin Martin, Again and Again and Again in dieser Sonic Radio Show. Und Oblique sollte vielleicht obligatorisch auch dazu führen, dass diese Sound hier in möglichst ausgedehnter Lautstärke, vor allen Dingen im Bassfrequenzbereich, vor Ort mal ausgebreitet werden. Gustavs war nach dem ersten Album auf Pressure schon zu Gast bei der Bassmassage. Und die Hoffnung steht, dass sich diesbezüglich auch ein bisschen Kontinuität herstellen lässt. Da sei darauf verwiesen, dass eben zu jenem Abend auch ein Sonic-Spezial quasi kreiert wurde im Interview mit Michael Fiedler, a.k.a. Ghost Ups, a.k.a. aber auch Ja Schulz. Kann durchaus, glaube ich, mittlerweile nachgehört werden. Müsst ihr mal checken auf

entdecken, die dort vielleicht auch noch herumstehen, wenn es heißt danach im Sinne nach dem Dasein, das im Hiersein gepflegt wurde. Aber soweit ist es hoffentlich noch nicht. Die eine oder andere Schallplatte sollte sich davor noch drehen lassen. Unter anderem eben auch bei der Bassmassage, bei der kommenden Bassmassage, die sozusagen in der Stimmung auch in etwa, zumindest in dem einen Bereich, in die Zielgerade nach unten zielt, derartig angelegt ist, auch ein wenig in Abstimmung mit Zonik, und zwar am 31.10. hier schon mal die Glocken diesbezüglich geläutet. Natürlich ist das Halloween und da hat es sich ein bisschen aufgedrängt, auch in schärferen Kontrasten zu denken. Dapocalypse Wow ist die Sache überschrieben und da kommt in die Devil Dub Dungeon Arrangements, Audio-Keller-Situation. Ein anderer wichtiger Vertreter aus diesem Komplex des Pressure-Labels und vor allen Dingen auch der Pressure-Partys, nämlich Gorgon. Und Gorgon ist Soundman von Kevin Martin und auch der Soundman der Pressure-Partys, der dort die gesamte Party über hinweg die Kontrolle ausübt und an den Frequenzen feilt und er wird seine aktuellen Produktionen da im Keller am 31.10. gerahmt von der Bassmassage darbieten und wir greifen mal auch in diesem Dunkelstrom auf ein Stück aus dem Jahr 2023 von Gorgon zurück, erschienen auf der, auch im Bestfalle, Vinyl, die da vom Label Subcult veröffentlicht wurde. Sixpath heißt die und das Stück heißt Dead Man.

Weiter geht's im Dunkelstrom nach Gorgon mit dem Dead Man. Hier nun nochmal ein Rückgriff auf eine Veröffentlichung, die im Beginn der Sendung schon eine Rolle gespielt hat, ohne anmoderiert worden zu sein. Und zwar eben eine Kevin Martin Zusammenstellung, Ambient 4 Isolationism, eine Doppel-CD, damals veröffentlicht, damals meint 1994 auf Virgin, wo eben Kevin Martin die Möglichkeit bekam, eine ganze Reihe an wunderbaren Compilations auf die Welt, auf die Unterwelt loszulassen. Darunter eben auch die beiden grandiosen und für mich, für uns damals in Greifswald extrem einflussreichen Makro-Dub-Infections. Das hier sind natürlich, vielleicht habt ihr es am Charakter der Klänge schon erkannt, Seafield mit dem Stück Lave.

Und vorher in der Sendung nach dem Eingangsstück von Sheriff Lindo and the Hammer, dem Fatal Dub of 10 Dubs that Shook the World, gerade wieder veröffentlicht auf EM Records, gab's KK Noll, auch von Sinijiva her bekannt, einer japanischen Noise-Rockband, und Jim Plotkin, Lost Held Under. Und nun ja, das waren C-Field, die sind jetzt auch schon durchgelaufen. Damit kommen wir ja ein bisschen zu dem, was auch angekündigt ist, ohne hier jetzt eine gewichtige Hauptrolle einnehmen zu müssen. Und zwar eben der Rückblick auf das, was sich hier unter der knatternden Fahne von 50 Jahren Punk abgespielt hat, im Felsenkeller, einer Großversammlung von, das darf dann wirklich auch betont werden, alten Helden und Heldinnen. Und zwar Marco Pironi von Adam and the Ants, Pauline Rain von Penetration, John Robb, vor allen Dingen seines Buchs zum Punkrock wegen, aber natürlich auch wegen seiner Rolle mit den Membranes, Mark Rida als Brite in West-Berlin, der sich viel mit grenzüberschreitenden Dingen gen Osten beschäftigt hat, Annette Benjamin von Hansaplast, Henrik Gericke für den Too Much Future DDR-Punk Aspekt, und Colin Newman zusammen mit Michael Spiegel, Colin Newman von Wire natürlich und Michael Spiegel unter anderem eben von Minimal Compact, und sehr gut aufgelegt, irgendwie auch noch jugendlich in der ganzen Ausstrahlung. Budgie, der unter anderem ja der Schlagzeuger der Slits war auf dem Cut-Album, beziehungsweise der das begleitende, dieses begleitende 12-Inch der Typical Girls, und entsprechend bietet sich natürlich an, genau damit hier fortzusetzen, hier im Sinne des dauerhaften Danach für immer Post-Punk, und zwar Liebe und Romanze, in dem Fall interessanterweise Liebe and Romanze und Romanze dabei kleingeschrieben, hätte Ari Ab auch korrigieren können, aber vielleicht ist ihr Deutsch gar nicht gut genug dafür oder sie hat einfach nicht drüber geguckt, weil zu viel anderes zu tun war. Jedenfalls Created by The Slits steht hier auf dieser 12-Inch, die erschienen ist bei Island, und Drummer Budgie, insofern ist er vielleicht auch nur der angekoppelte Drummer gewesen und für die jungen Frauen von den Slits gar nicht wirkliches Bandmitglied. Das hätte unter anderem hinterfragt werden können, wurde aber nicht. Ist jetzt vielleicht auch ein wenig egal, wenn auch thematisch sehr interessant. Darüber könnt ihr ja unter anderem nachdenken, wenn ihr jetzt diesen Dub hört, der wiederum gemixt wurde von niemand anderem natürlich als Dennis Bouvel, der ja auch Cut produziert hat, so wie ja auch die Popgroup. Und Typical Girls, gerne von mir auch im Umfeld natürlich des Frauentags gespielt, ist hier mit einem extrem minimalistischen Dub, nämlich dem Brink-Style, verewigt. Liebe und Romanze oder Liebe and Romanze ist wiederum nicht ganz so verwegen, wie wohl damals auch schon herausragend und in dieser Charaktereigenschaft des Herausragenden auch durchaus von dauerhafter Relevanz, wie sich hoffentlich jetzt hier erhören lässt. Das Stück davor ist übrigens I Heard It Through the Grapevine, natürlich eine Coverversion des entsprechenden Soul-Klassikers, aber das überspringen wir einfach mal.

Sonic Radio Show, für immer Post-Punk oder das dauernde danach Dubwise, wie ich jetzt mittlerweile ergänzt habe und sich wohl auch herausgeschält, was nicht heißt, dass es jetzt dauerhaft auch in dieser Sendung so weitergeht, andererseits auch nicht heißt, dass sich das ausschließt, was wiederum andeutet, dass die Dinge hier auch aus dem Moment heraus rollen und das ist, wie ich finde, auch gut so. Jedenfalls rekurriert das nach wie vor auf das schon anmoderierte Großballons alte Helden-Moment am gesehen von der Ursendung letzten Montag im Felsenkeller zu Lipsk. Unter anderem eben mit Budgie. Und Budgie, den wunderbaren, jugendlich, weiterhin jugendlich wirkenden Drummer, der auch ganz wunderbar Anekdoten hintereinander rollen ließ, so wie sonst vielleicht Drumrolls. Einerseits zu hören eben bei den Slits aus dem Jahr 1979, Love and Romance auf der B-Seite von Typical Girls, ja, 12 Inch of Island. Und eben danach wurde er Schlagzeuger der ganz wunderbaren Suzy and the Banshees, was wiederum dann auch dazu führte, dass er erst Gefährte und dann auch Ehemann von Suzy Sue wurde. Bis ins Jahr 2007 hat sich diese Ehe gehalten und das führte wahrscheinlich dann eben auch dazu, dass die Formation der Creatures kreiert wurde. Zu einem Zeitpunkt, als Suzy and the Banshees schon sehr weit oben angelangt waren, im Post-Punk-Aufwind, unter anderem dann mit einem Album wie Juju, auf dem Budgie dann als Drummer sein Debüt hatte, soweit ich das hier jedenfalls überblicke, was auch im Detail vielleicht gar nicht so wichtig ist, aber es ist vielleicht so ein bisschen Zeitgeist-Sound und das schält sich dann sehr schön aus den Slits, weil nach den Slits, nach Love and Romance, hörtet ihr in gewisser Weise konsequenterweise fortsetzend Love Forever und zwar von den New Age Steppers, von dem zweiten New Age Steppers Album, natürlich auf On Your Sound, die andere große Kontinuitätslinie hier auch in dieser Sendung und auf dieser Platte ist ein ja, unglaubliches Sammelsurium an verschiedensten Musikern zusammengekommen. Einerseits eben sowohl von der karibischen Community aus UK als eben auch aus Jamaika und dann Style Scott trommelt hier, ich weiß gar nicht, vielleicht sogar zum ersten Mal für den On Your Sound Kontext, der dann später eben zur wichtigsten zusammenfassenden Figur von Dub Syndicate wird, sozusagen neben Adrian Sherwood, der das natürlich alles durch seinen Mix zusammenhält. Also auf diesem Album haben unter anderem eben Teile des Slits mitgewirkt, wie Yves Arbutin an der Gitarre, gerade zu hören natürlich auch in den Vocals, Ari Up und Bruce Smith, der wiederum ja von der Popgroup kam und dann auch der Budgie folgende Schlagzeuger wird von den Slits. Steve Beresford, der dann beim folgenden zweiten Album der Slits und dann eben auch live bei ihnen mitwirken wird, ist ebenfalls hier dabei. Und wen haben wir denn noch? Verschiedene Figuren von der Popgroup, John Weddington, Crucial Tony, verschiedenste Drummer neben Style Scott, ein Dan, ein Cecil, ein Shoes, wer auch immer das alles ist. Und so weiter und so fort. Mark Stewart nicht zu vergessen natürlich und Adrian Sherwood als Produzent. Und zur gleichen Zeit in etwa, oder was heißt in etwa, garantiert zur gleichen Zeit eben die Creatures mit einem Sound, der nicht ganz so dubby im Sinne von Reggae ist, aber eben auch so ein, sagen wir mal, vielleicht so ein World Groove
aufgreift. Etwas, was dann auch fashionable wurde, auch bei den bekannteren Post-Punk-Dingen wie Bow Wow Wow, die dann dieses Burundi-Drumming dann popularisieren. Eine nächste Idee von Malcolm McLaren, der natürlich gestern auch seine Rolle hatte als Betreiber des Ladens Sex, wo ja die Sex Pistols sich fanden und wo Marco Pironi zu erst einem wunderbaren Paar Schuhe, wie er berichtete, und dann eben auch zur anderen Uniform fand und damit auch zu sich als, zumindest für eine wichtige, prägende Zeit, Punk, aus dem es sich dann wiederum, war ja Post-Punk, herauszuschälen galt. Wir hören jetzt gleich mal zwei Stücke von den Creatures, um die Bandbreite da ein bisschen anzudeuten. Einerseits etwas, was sehr gut hier in diesen Soundstrom passt, und dann etwas, was dann noch etwas grooviger ist, um auch diese Note, also treibend im Sinne von Groove auf den Dancefloor, hier zu präsentieren, wiewohl auch natürlich für mich Love Forever schon ein Bass-Dancefloor-Hit forever ist. So, aus dem Jahr 1981, Susie and Butchie zusammen als die Creatures.

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Und so weiter und so fort, aber da blenden wir jetzt mal aus. Das waren die Creatures, The Creatures, Budgie und Susie. Und das eben in Referenz auf 50 Jahre Punk oder A Life Without Punk, wie diese Darbietung am Montag überschrieben war. Was natürlich mit einem Fragezeichen garniert hätte werden können, im Sinne von, ist es überhaupt denn denkbar? Was wäre das denn für ein Leben gewesen ohne Punk? Henrik Jäger hat es dann, wie ich fand, auch sehr gut auf den Punkt gebracht, dass dann eben irgendwas anderes da gewesen wäre, was einen auf der Drift aufgefangen hätte und weiter transportiert. Und diesbezüglich gibt es wahrscheinlich immer einen gewissen Prozentsatz an Menschen, die für Abseitigkeiten eine Offenheit haben, ästhetische Abseitigkeiten, und sich dort treiben lassen und die Dinge dann weitertreiben. Und inspirativ sehe ich dann ja mit kleinen Hoffnungsflocken auch diese Sendung im Sinne eines Aufrufs, einfach die Dinge sowohl zu rezipieren als eben auch weiterzumachen und damit eben auch diese Post-Punk-Kontinuität aufrecht zu erhalten. Und das unter Nutzung all der Varianzen, die mittlerweile da so zur Verfügung stehen. Eine Verbeugung musste natürlich noch sein, jetzt auch im direkten Zitat, ein Stück, das nämlich live auch zur Wandergitarre intoniert wurde, im Original aus dem Jahr 1977 von Penetration, und das hören wir uns dann einfach gleich mal in eben jener Originalgestalt an. Don't Dictate.

Don't Dictate aus dem Jahr 1977 und wie schon erwähnt in einer Akustikversion am vergangenen Montag ausgehend von der Ursendung am 30.09. zu hören gewesen von der in dieser illustren Schar der alten Helden ebenfalls enthaltenen Sängerin von Penetration und ja, das vielleicht mit Grüßen an alle Diktatoren und Möchtegern Diktatoren auch im Verhältnis zu sehen mit natürlich der B-Seite des Stückes, das da heißt Money Talks, um auch gleich mal alle Verhältnisse ein wenig als aufzumischend hier zu droppen und gedroppt werden soll natürlich auch ein Stück einer schon erwähnten anderen Frau, die auch anwesend war, jetzt nicht Annette Benjamin, das setze ich jetzt mal ein bisschen voraus, die großartigen Hansaplast würde jetzt zumindest in das, was ich jetzt hier so als imaginierten Klangstrom versuche abzurufen, nicht so ganz passen, beziehungsweise ich habe noch nichts Passendes gefunden, weil ja eben auch aus dem Moment heraus, aber etwas anderes habe ich gezückt, und zwar eine Veröffentlichung von Minimal Compact, einer israelischen Post-Punk New Wave Band, die dann nach Belgien gegangen ist und mit der dortigen Szene wechselwirkte und auch dort dann schon sehr früh mit Colin Newman, der nämlich auf diesem Album auch enthalten ist, als Gast an Gitarre und Keyboards und ihr hört jetzt ein Stück, das vielleicht sowas wie der Hit auf diesem Album ist, aber das kann ich jetzt gar nicht so, zumindest in den Wertigkeiten des Jahres 1986 ja, beurteilen. Und zwar das Stück This World und die Frau, die hier an Vogels, Bass und Keyboards mitgewirkt hat, Michael Spiegel, die war an der Seite von Colin Newman, für den jetzt auch noch ganz viele Wire-Stücke folgen könnten, aber auch das lasse ich vielleicht aus. Vielleicht fällt mir aber auch noch eins ein, das ich gerne sofort spielen möchte. Gucken wir mal, wie sich das jetzt hier so über die Dauer des Stückes von 3,59 als nächste Kuvertur hier ergibt. Vielleicht soll noch erwähnt werden, dass die Platte, so wie sie mir jetzt vorliegt, eben nicht das Original ist, wie es bei Cramp Disc erschienen ist, sondern ich habe die polnische Version der 80er Jahre im Plattenclub Razem erschienen, nämlich noch mit einer extra 12-Inch beigelegt, die Immigrant Songs. Und so klang das vor 40 Jahren. Es gilt ja auch noch andere 40 Jahre Rückblicke hier anzukündigen und bald auch intensiv zu feiern. 40 Jahre Praktikum hatten wir in diesem Jahr schon. Und dieser als Spezialsendung mit Lutz Schramm und dieser Rückblick wird natürlich jetzt verstärkt, wenn es dann darauf zugeht, hier die Promotion-Trommel zu rühren für den 12.12. im UT Konnewitz mit Rosengarten, der Expand des Fortschritts und den Freunden italienischen Oper, die da stellvertretend für viele, viele andere dann auftreten, die enthalten sind auf der Dreifach. Vinyl Compilation Paroktikum 1986 bis 1993. Ob Minimal Compact im Paroktikum gelaufen sind, kann ich ja auch gleich mal hier nebenbei eruieren. Jetzt aber erstmal zu dem angekündigten Stück.

Ja, und so hat es sich dann doch ergeben, dass nach Minimal Compact, dem Stück This World von Raging Souls of Cramptis, beziehungsweise in meinem Fall Plattenclub Rasem, dann ein Stück von Wire kam. I Should Have Known Better von der wunderbaren Veröffentlichung 154. Ich weiß gar nicht, wie es richtig ausgesprochen wird, artikuliert. Gene of Harvest jener Tage, also Label, Sublabel, Seitenlabel von EMI. Und ein Stück, das insofern auch ein Prägungsmoment meinerseits aufweist, über Radio, als dass es eine grandiose Sendung 1991 gab von Holger Lukas und Ronald Galenza, die ein wenig auch Abschied genommen haben von DT64 im Dezember, kurz vor der angenommenen Abschaltung, die dann doch nicht so kam, woraus sich dann ja später MDR Sputnik entwickelte, etwas, was dann ein paar Jahre später komplett tot reformiert wurde, wie das wahrscheinlich intern hieß, und ja auch keinerlei Bezüge mehr herstellt zu der Vergangenheit von DT64. Holger Lukas hat dieses wunderbare Stück gespielt. Ich schnitt diese Sendung damals mit auf einer 90er-Kassette und das war eigentlich so eine Art Einkaufsliste dann auch, wie sie sich natürlich über die Jahre davor schon in der Sendung Paroktikum auch schon intern gebildet hatte und bis heute abgearbeitet wird. Und dieses Stück hat sich wirklich auch in der Reihung, die sich da ergab, eingebrannt, prägend. Und die Band danach, die hat in gewisser Weise auch was mit diesem ganzen Kontext zu tun, insofern als dass Vuvu einerseits auch auf einer Veranstaltung, die der Paroktikum Live hieß, 1988 auftraten, Seite an Seite mit Feeling B und der Expander des Fortschritts, aber und den anderen, soweit ich mich erinnere, aber eben auch mit Wedding Presents, eine Veranstaltung, die ich leider verpasste. Bis heute schmerzt das nach und Vuvu war eine der wichtigen, ja, irgendwie im Dauernden danach, Post-Punk-Bands, die sich dann auch sehr viel mit sogenannter Weltmusik beschäftigt haben und vor ein paar Jahren auch ein ganz wunderbares Vuvu in Dub-Konzert auf dem Ostruder Festival spielten, etwas, was ich gerne auch mal veranstalten würde, wenn sich das ergeben und finanzieren ließe. Dieses Stück jedenfalls kam aus dem Jahr 1987, beziehungsweise 1987 wurde es veröffentlicht, Bukit Mishli, so, um jetzt wenigstens ein bisschen Betonungsversuchungen hier einzulegen, Pcheboye na Trojka, heißt die Veröffentlichung, es war eine Compilation, und zwar eine Compilation, die wiederum zu tun hat mit dem anstehenden

anstehenden Zonik-Herbstprogramm im zweiten Projekt, das es zu absolvieren gilt. Im Rahmen dessen findet ja auch diese Praktikum-Inszenierung im UT Connewitz am 12.12. statt. Und by the way, auch ein von mir mit großer Vorfreude erwartetes Punkkonzert in der NATO mit Rosa Beton und meinem großen Mystik-Punk geliebten Armia, Punk mit Waldhorn. Das könnt ihr euch schon mal in den Kalender kratzen, hoffentlich. Und diese Veröffentlichung war eine Zusammenstellung von Dingen, die produziert wurden für das dritte Programm des polnischen Radios, das sozusagen das Jugendprogramm war, also die Entsprechung zu Jugendradio DT64 in gewisser Weise. Und versammelt verschiedene Stücke von Wuwu und von Wubudu und von Made in Poland und der Reggae-Band Gideon Jerubal, die wiederum, da schlägt sich der Bogen zurück, auch einmal von Adrian Sherwood gemixt wurde, weil Adrian Sherwood mit einer On-Your-Sound-Abordnung in Polen weilte und es gab ein großes Festival, wo sie auftraten und Adrian hat dann wohl die polnischen Bands im Überschwang auch gleich noch live gemixt und nahm dann ein Stück von Gideon Jerubal mit, das dann durch die Effektkammern von On You Sound gejagt wurde und in der Vocal Version veröffentlicht wurde auf einer, ich glaube 1989 veröffentlichten internationalen Reggae Compilation, die der Mir hieß, das russische Wort für Welt und Frieden. Und die Dub-Version, meines Wissens bis dato, nur auf einer Kassette bis dato zugänglich. Wäre vielleicht auch mal so eine Maßnahme, die Edition Iron Curtain Radio treffen könnte, im Sinne der Polski Punky Reggae Party, die es zu präsentieren gilt. Aber das schieben wir mal beiseite als Zukunftsplan im Sinne des Permanenten danach. Jetzt aber erstmal gilt es natürlich, das Projekt anzukündigen, das heißt Subversion auf Staatsfrequenz und so ein Vergleich sein, eben von Paroktikum und anderen bei DT64 mit Parallelerscheinungen in Polen, der Tschechoslowakei und Ungarn. Projekt, das so eine Art Radioraum-Installation im Salon Similde in der Simildenstraße 9 dann meint ab dem 26.11. und das dann bis zum 13.12. geht. So, jetzt haben wir diesen Werbejingle absolviert. Davor gibt es ja auch noch die Subkultur Hauptstadt Karl-Marx-Stadt, zu der wir gleich kommen werden. Jetzt aber erst noch ein Stück, das so im Charakter auch da sehr gut an Wuwu passt, im Sinne von melancholischem, ja, Post-Post-Punk. Matkovia waren so eine Art experimentelle Post-Punk-Bands in dem slowakischen Teil der Slowakei. Und es gibt einen aktuellen Re-Release, der die Sammlung, die Anfang der 90er Jahre auf Zoon Records erschienen, in der Form von mir auch mal erworben, jetzt nochmal zugänglich gemacht hat auf dem Label 42 Far, das aus Bratislava, der Hauptstadt der Slowakei, seine Produkte sendet. Und ihr hört jetzt das Stück Rakovina in Klammern Po Diesetich Rokoch. Tak už se to teda blíží.

Sonic Radio Show, für immer Postpunk oder im Dauerhaften danach, in Klammern mittlerweile Dubwise, was jetzt auch schon wieder ein wenig in Frage stand, stilistisch, aber die Abweichung sollte hier doch als Regel mittlerweile erkannt sein. Hintereinander gereiht waren Matkovia, irgendwann zwischen 1982 und 1986 aufgenommen, das Stück Rakowina. Und dann aus Karl-Marx-Stadt, irgendwann zwischen 1986 und 1988 aufgenommen, das Stück Träumender Apoll von der Veröffentlichung Tropenkoller 86 bis 88, wieder veröffentlicht auf Edition Teptopia von Henrik Gericke, vorhin ja schon erwähnt, als Ostpunk-Abgeordneter innerhalb dieses Montagsbegängnisses Life Without Punk und eben dort auch mit einer Auswahl all der vielen, vielen DDR-Kassetten, die er mittlerweile schon sowohl auf Kassette als eben auch im Würdigungsformat auf Vinyl veröffentlicht hat, Edition Teptopia, untergestellt beim Label Aufnahme und Wiedergabe. Und Tropenkoller, das waren Florian Merkel und Frieder Schmoll in den schon erwähnten Jahren. Und Florian Merkel, das ist dann wiederum auch eine Nahfeldreflexion, war in der letzten Woche, ausgehend von der Ursendung am 30.09., zu Gast im schon erwähnten Salon Similde zusammen mit Jens aus der Wäsche. Eine Ausstellung, die sie dort installiert haben, namens Das Rauchen der Muschel und ein Live-Auftritt von Der lustige Eidex. Und das Ganze, ja, im Sinne einer kontinuierlichen Schrägheit, da lassen sich die ästhetischen Linien des genialen Dilettantismus ohne große Kurvatur direkt ziehen. Und das wiederum sei jetzt als zweiter Werbestrang, schon mal angedeutet, ja auch gezogen, vor das am 26.11. beginnende Zonik-Radio-Projekt Subversion auf Staatsfrequenz, alternative Radioformate im Realsozialismus. Davor ist nämlich die Subkulturhauptstadt Karl-Marx-Stadt, in der Florian Merkel mit all seinen Projekten, die Gehirne, Tropenkoller, Knut Balz Formation, Karl-Marx-Stadt Studio, Big Band 1989, eine große Rolle gespielt hat, die wiederum auch dazu führte, dass diverse Sounds der schon erwähnten dann im Paroktikum auftauchten. Insofern hängen diese Dinge natürlich alle unweigerlich zusammen. Und das Stück, das ihr gehört habt von Frieder Schmoll und Florian Merkel, der eben vor allen Dingen als bildender Künstler bekannt ist, als Fotograf, also Fotograf auch von inszenierten Fotografien, die dann wiederum koloriert werden, aber eben auch sonst, also ausgestellt wurden im Salon Similde, sehr lustig schräge Zeichnungen, wo auch diese intergenerationelle Weitergabe von ich benutze das Wort jetzt gerne nochmal, Schrägheitsmomenten, da sich abzeichnete oder ablesbar war. Denn Jens aus der Wäsche, Jenny Kretschmer, by the way, im bürgerlichen Leben und vorher auch schon mal als Mitglied von Baumarkt auffällig. Ansonsten mit dem Kollektiv um das Label Rö 13 in Chemnitz die Dinge versuchsweise aufmischend und da liegt eben ein Generationsgap, der durchaus beachtlich ist, aber im Zusammenführen dann auch gar nicht wirklich spürbar. Und eine große Entfernung spürte ich jetzt auch nicht im Sound, der sich dann angeschlossen hat. Das war ein Sequel mit Naftik Slikti na Isliergas von Jord 2 oder 2 oder wie auch immer, können durchaus auch zwei in dem Sinne sein, weil Sequa, aus denen sich dann später NSRD ergab, was im Englischen, also eine Abkürzung im Englischen, a Restoration Workshop of Unprecedented Feelings, also die Werkstatt zur Wiederherstellung ungefühlter Gefühle heißt.
und ein Kunstkollektiv war, das sich schon 1976 formierte, eben zuerst als ZEQUE und dann später als NSRD und als solche dann unter anderem Postpunk der vielfältigsten Art gemacht haben, als Künstler, die eigentlich aus diesem Vorfeld, im Grunde genommen aus dem Vorfeld ja auch von Punk schon kamen und sich dann aber mit dieser Punk- und Post-Punk-Generation in Riga, in Sowjet-Lettland, wie es damals ja auch noch eisern umringt war und festgehalten wurde. Und dann sich eben auch konsequent für die neuesten Sounds der 80er Jahre geöffnet haben. Und dazu gehörte, dass sie 1987 Westbam eingeladen haben, der dann wiederum auf Eastbam traf, der eben in diesem Umfeld als Magnetband-DJ schon aktiv war und dann mit Westbam zusammen auftrat und dann auch auf Low Spirit später veröffentlichte und so weiter. Und das wiederum hängt auch insofern mit dem ganzen hier angerissenen zusammen, insofern als dass Westbam interessanterweise auch an eben jenem Montag auftauchte, weil er nämlich den Berliner Stopp dieses Punk-Zirkus, der durch Germanien gerade tourte, verpasst hatte und das dann doch in Leipzig wenigstens mitnehmen wollte. Und ich habe ihn dann natürlich auch angesprochen und nachgefragt, wie es denn so vielleicht Eastbam gehen würde. Und siehe da, mit Robert Gopschins, wie Eastbam bürgerlich heißt, ist er auch noch in Kontakt. Und es gibt auch einen Antrag, der gestellt wurde seitens Zonic für ein Projekt, das sich vielleicht im nächsten Jahr dann darum kümmert, wie eben die Grooves in den Osten kamen, was dann so um Hip-Hop, Reggae und andere Dinge diesbezüglich anging. Und da muss natürlich dann Westbam, der diese Dinge ja exportiert hat, der übrigens auch 87 dann Plattenspieler nach Riga gebracht hat, die dann da blieben und sozusagen um sich herum diese Szene schufen oder Grundlage vielleicht für diese Szene dann waren im Sinne auch der vinylesken Weitertreibung der aufgegriffenen Grooves. Da muss er dann natürlich hier auch hoffentlich Rede und Antwort stehen, so wie das zusammen organisiert kriegen, aber das sind jetzt Hoffnungsflackermomente an einem sehr entfernten Horizont und da dreuen ja auch ganz andere Wolken dazwischen und da diese Moderation jetzt auch ausreichend lang war, kommt jetzt auch gar kein anderes Stück als das schon jetzt ausgewählte von NSRD, was auch darauf verweist, dass NSRD eine Wahrnehmung haben, die auch schon eine internationale ist. Es gab zwei Veröffentlichungen beim verdienstreichen belgischen Label Strom TV. Beide leider ausverkauft, aber vielleicht taucht es ja hier und dort auf. Und das Ganze sei vielleicht auch noch als Nahfeld Werbejingle, Lockungsmoment gestreut. Insofern, als dass ich aufgerufen bin, nach Warschau am Samstag zu fahren. Samstag, der 3.10. Kann leider nicht bei der Record-Release-Party der Freunde der Italienischen Oper teilnehmen, die im Festspiel aus Hellerau an eben jedem Abend ihre neue Platte zelebrieren. Aber die kommen ja dann auch am 12.12. ins UT Konnewitz. Und ich bin am 4.10. eben im Museum für moderne Kunst in Warschau im Rahmen des ja doch renommierten, großartigen Unsound-Festivals und rede mit Daniel Musiczuk und Lucia Udvardjova über das Projekt Unearthing the Music und die im Rahmen dessen veröffentlichten Schallplatten auf Edition Al Curtain Radio, Notes from the Underground und Magnetistat DDR, wo natürlich auch Florian Merkel unter anderem veröffentlicht wurde und natürlich auch über das gleichnamige Buch, das letztes Jahr im Leipziger Verlag Spector Books erschienen ist. So, damit hätten wir jetzt alle Referenzen gestreut und als letztes Stück, leider schon gar nicht mehr vollständig möglich, aber fast, läuft Nescatiers von NSRD, irgendwann Ende der 80er Jahre produziert, wiederveröffentlicht 2017 bei Strom TV. Mein Name ist und bleibt wahrscheinlich auch Alexander Pelemann. Ich war für Wort und Musikwahl verantwortlich. Nachlesen könnt ihr das Ganze natürlich unter www.zonic-online.de. Nachhören, wie zum Anfang schon mal erwähnt, bei Pi Radio, FSK, Radio Korax und 98.1. Gehabt euch wohl.

Verantwortlich für das Programm waren Tom Güldner und Jasmin Dressler.

0: Verantwortlich für die nun folgende Sendung ist Daniel Glawe.
1: Das beste Album, das je aufgenommen wurde. Das erkennen Sie nicht?
2: Nein.
1: Wow. Er hatte so eine Vision, so eine Art virologisches Ideal. Er glaubte, man könne Rassismus und Hass heilen, auskurieren, indem man den Menschen Musik und Liebe in ihr Leben injiziert. Eines Tages sollte er bei einer Friedensdemo auftreten. Da drangen Unbekannte in sein Haus ein und schossen ihn nieder. 2 Tage später ist er auf die Bühne getreten und hat gesungen. Jemand hat ihn gefragt, warum? Er sagte, die Menschen, die versuchen, diese Welt schlechter zu machen, die nehmen auch keinen Tag frei. Wie könnte ich?
0: Willkommen zurück zu einer neuen Ausgabe von Musical Healing. Ich bin Done From The Roof und heute heißt es Revolution in Autumn Part 2 und knüpfen damit an die Sendung von vor zwei Wochen an. Und ich grüße alle Zuhörer in Neubrandenburg und Umgebung und in der ganzen Welt. Schön, dass ihr eingeschaltet habt. Und ich hoffe, ihr genießt die Show. Und die Sendung ist aufgezeichnet am 6.10. für den 9.10. 22 Uhr. Und viel Spaß.

zu Boden. Das waren die Kriege, die ganzen Kriege. Wisst ihr noch damals? Panama, Guatemala, Chile, Nicaragua, der erste und zweite Golfkrieg und wie sie alle hießen, auf dem Weg bis ganz nach oben. Und ich hab so viel gar nicht erwähnt. Was ist mit Indonesien, Haiti, Kambodscha, Libyen, Kuba oder Kongo? Was ist mit der Schweinebucht, Gladio Geheimarmeen, Operation Northwoods oder Iran-Contra, wo es nicht nur um Waffen, sondern auch um jede Menge Kokain ging? Das war die Geschichte und jetzt kommt das Finale. Hört's